Wäsche waschen, einkaufen, auf der Arbeit direkt 20 Meetings an Tag 1. Alle liegen gebliebenen Aufgaben müssen auch noch erledigt werden. Und pam, nach 5 Minuten ist die Urlaubserholung weg. Wie kann ich machen, dass mir das nicht passiert? Wie strecke ich die Urlaubserholung noch ein bisschen? Das klären wir gleich. Wir haben mal eine Expertin angehauen, die hat uns ein paar Tipps gegeben. Und die sagt uns aber auch vor allen Dingen, sind denn jetzt eigentlich viele kurze Urlaube besser für die Erholung oder einfach ein ganz langer? Hört ihr alles gleich hier bei mir.

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0: früher einfach so schön 6 Wochen lecker auf dem Campingplatz in den Sommerferien verbracht. Heute sind selbst die Campingplätze zum Teil schon schweineteuer. Wie lange fahrt ihr denn eigentlich so in den Urlaub? Mittlerweile ist ja so ein 2-wöchiger Urlaub finanziell bei vielen schon nicht mehr einfach so drin, ist einfach zu teuer. Da geht der Trend tatsächlich eher in Richtung Kurzurlaub. Und wir haben uns deswegen gefragt, ob so ein kurzer Urlaub genauso erholsam sein kann wie ein längerer. Genauer gesagt, ich frage das jetzt den Kollegen Stefan Rejek. Hallo!
1: Hallo! Ja, erstmal gute Nachrichten. Die Länge des Urlaubs spielt nämlich gar keine Rolle beim Thema Erholung. Mhm. Also du bist weder erholter, noch bist du über den Urlaub hinaus länger erholt, wenn du einen mehrwöchigen Urlaub machst statt eines Kurzurlaubs.
2: Deshalb ziehen manche eben den Schluss, weil man ja eben nur begrenzten Urlaub hat im Jahr, dass es eigentlich sinnvoller sein kann, eben den Urlaub ein bisschen mehr aufzuteilen und vor allen Dingen nicht alles auf einen Urlaub zu setzen.
1: Das sagt Psychologin Carmen Binnewies von der Uni Münster.
0: Heißt also, ich bin nicht nur gleich gut erholt, sondern ich kann sogar öfter erholt sein, wenn ich mehrere kleinere Urlaube mache, ja, als einen großen?
1: Genau so ist es. Aha. Beim Thema Erholung geht es nicht darum, wie lange man etwas tut.
2: Ich kann eben auch 8 Stunden frei haben und was ganz Unerholsames irgendwie erleben und umgekehrt nur 2 Stunden irgendwie frei haben und da mich super toll entspannen. Und so ist das ähnlich auch im Urlaub.
1: Genau, es geht nämlich vielmehr darum, was du machst.
0: Und was kann ich dann machen, um erholt zu sein?
1: Ja, ist eigentlich gar kein Hexenwerk.
0: Hervorragend.
1: Es gibt da eine ganz einfache Faustformel. Und zwar erholt man sich am besten mit Dingen, die einem Spaß machen. Klingt jetzt easy, aber man muss auch dazu sagen, ist nicht immer ganz leicht umzusetzen, wenn man zum Beispiel mit der ganzen Familie in den Urlaub fährt, weil Spaß ja auch total subjektiv ist.
2: Wenn ich zum Beispiel auch mit meiner Familie in Urlaub fahre und die wollen alle in den Wasserpark und ich bin aber überhaupt kein Fan davon, ne, dann komme ich an so einem Tag oder in dieser Zeit eben gar nicht auf meine Kosten.
1: Ja, genau. Und dann kommen halt nicht alle auf ihre Kosten beim Thema Erholung.
0: Danke, Stefan. Und die Expertin hat uns noch einen Tipp gegeben, ne? Damit ihr die Erholung nach dem Urlaub nicht direkt wieder verliert. Versucht, viel vor dem Urlaub schon zu erledigen. Legt euch nicht 20 Meetings auf den Tag 1 nach dem Urlaub und versucht euch in der Woche nach dem Urlaub auch ab und zu eine Auszeit zu nehmen. Zumindest eine kleine. So könnt ihr die Erholung auch noch so ein bisschen strecken.
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0: Das Wetter.
1: Es regnet weiter nicht, nur wenige Wolken sind unterwegs, dazu 14 bis 10 Grad. Tagsüber wärmt es sich dann wieder auf, heute bis 28 Grad. Dazu weiter kein Regen und viel Sonne. Und so sieht es auch am Mittwoch aus, bis 32 Grad.
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2: A40 Essen-Dortmund zwischen Dortmund-Barob und Dortmund-Hombruch. 1 Kilometer Stau. Wir wünschen allen unterwegs gute Fahrt.
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1: In Spanien vermieten sie ihre Dachterrassen für hunderte Euro an Leute, die sich die totale Sonnenfinsternis anschauen wollen. Hotels sind dort ausgebucht, Restaurants bieten Sonnenfinsternis-Dinner an. Hier in NRW ist es nicht ganz so krass. Immerhin bekommen wir auch nur, in Anführungsstrichen, nur eine partielle Sonnenfinsternis am Mittwoch jetzt zu sehen, also morgen. Das wird aber trotzdem richtig cool. Und wir schauen gleich mal, wo ihr euch am besten eine Brille noch organisiert, denn ihr braucht dafür ja eine spezielle. Worauf ihr alles achten müsst, das hört ihr gleich hier bei mir. Einen schönen frühen Dienstag wünsche ich euch. Das ist I Will Love You Monday.

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0: Und habt ihr schon den besten Platz für Mittwochabend reserviert? Schön bei den Nachbarn auf der Dachterrasse oder doch lieber auf dem Hügel in der Nähe? Ja, am Mittwoch ist ja die heiß ersehnte partielle Sonnenfinsternis bei uns. Und so geil das Ganze auch ist, ne? Du willst ja nicht, dass deine Augen danach Schrott sind. Und deswegen, um die Sonnenfinsternis richtig genießen zu können, ist eine Sache ganz essentiell, wollte ich sagen. Also, ich mach's kurz, ihr braucht eine Sonnenfinsternisbrille, Punkt.
1: So eine Sonnenfinsternis angucken ist genau dasselbe wie die Sonne ganz allgemein angucken. Und die ist halt einfach viel zu hell. Das heißt, man braucht sowas wie eine Schutzbrille, also diese Sonnenfinsternisbrillen, die es gibt, um eben seine Augen da so ein bisschen zu schützen.
0: Sagt Caroline Liefke vom Verein Vereinigung der Sternfreunde. Und auch ganz wichtig, es muss die richtige Brille sein, damit die Augen auch wirklich geschützt sind.
1: Es drohen halt wirklich bleibende Augenschäden, wenn man da irgendwelchen Mist macht. Wenn man, mit Kerzenruß verdunkelte Glasscheibe hat oder gefaltete Rettungsdecken. All diese Sachen, die halt wirklich nicht dafür gedacht sind, die Sonne zu beobachten, sollte man besser wegtun, weil man weiß halt schlicht nicht, ob man sich doch die Augen schädigt.
0: Deswegen ganz wichtig, also keine andere Brille irgendwie zweckentfremden, also keine Sonnenbrille oder 3D-Brille oder so nehmen. Die richtigen werden sogar teilweise von den großen Optikerketten verkauft und kosten dann maximal ein paar Euro. Ruft da am besten vorher an. In vielen Ländern sind die Dinger nämlich jetzt schon ausverkauft. Und um ganz sicher zu gehen, die richtigen Sonnenfinsternisbrillen haben eine CE-Zertifizierung. Die könnt ihr am besten mal checken. Und bitte auch darauf achten, dass die Brille nicht irgendwie kaputt ist. Ja, und dann, nach all diesen Sachen, könnt ihr die Sonnenfinsternis dann ohne Probleme genießen. Also für die Sicherheit ist jetzt gesorgt. Wer legt denn jetzt eigentlich am Hügel um die Ecke schon mal Handtücher aus für mich? Hallo? Und wer stellt das Bier schon mal kalt?
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1: Ich bin Dirk Zeitler. Kolumbiens Präsident de la Espria hat nach dem schweren Erdbeben mit mindestens 111 Toten einen landesweiten Notstand ausgerufen. An erster Stelle stehe die Rettung der Menschen, die unter den Trümmern begraben sind, sagte der Staatschef.
2: Das Erdbeben ereignete sich im Westen des Landes. Nahe der Stadt Medellin lag das Epizentrum in einer Tiefe von rund 100 Kilometern, wie der geologische Dienst mitteilte. Das Beben war aber auch in vielen anderen Städten zu spüren. Videos in den sozialen Netzwerken zeigten zerstörte Gebäude und Menschen, die vor Panik auf die Straße liefen. Auch mehrere Flughäfen waren betroffen. Viele Nachbarländer haben ihre Hilfe angeboten. Auch dort war das Beben zu hören, wie in Venezuela, Ecuador und Panama. Es wird befürchtet, dass die Zahl der Opfer weiter steigt. Tine Klimach, Nachrichtenredaktion.
1: Nach der Führung in Teheran macht nun auch US-Präsident Trump Entschädigungszahlungen zur Bedingung für künftige Verhandlungen zur Beilegung des Konflikts mit dem Iran. Der Iran solle für alle Menschen zahlen, die in der Vergangenheit von iranischer Seite schwer verletzt oder getötet worden seien, schrieb Trump auf seiner Plattform Truth Social.
3: Es dauerte nicht lange, bis Trump auf die Forderung Teherans reagierte und exakt dasselbe forderte. Es sind politische Signale, die beide Kriegsparteien damit aussenden, die da lauten, wir weichen keinen Zentimeter. Für Trump kann das nach hinten losgehen, weil er einen Ausweg aus dem Krieg finden muss. Er wollte ihn eigentlich auf einige Wochen begrenzen, doch der Konflikt dauert nun schon länger als 5 Monate. Aus Washington, Anna Ringle.
1: Passagiere der Lufthansa müssen vorerst keine weiteren Streiks der Piloten fürchten. Die Gewerkschaft Vereinigung Cockpit gab in einem Rundschreiben an die Mitglieder bekannt, dass man sich mit dem Unternehmen auf ein umfassendes Schlichtungsverfahren geeinigt hat. Es geht dabei um offene Tariffragen in den Flugbetrieben Lufthansa, Lufthansa Cargo, Lufthansa Cityline und Eurowings. Zum Sport. Florian Brem hat bei den Leichtathletik-Europameisterschaften in Birmingham über 5000 Meter Silber geholt. Der 25-Jährige musste sich nach einem packenden Schlusssport nur dem Titelverteidiger Jakob Ingebrigtsen aus Norwegen geschlagen geben. Zuvor hatte Kugelstoß-Olympiasiegerin Yemisi Mabray mit Bronze die erste Medaille bei der EM für Deutschland gewonnen.
4: Das Wetter.
5: Jetzt in der Nacht ist Regen kein Thema. Tiefstwerte haben wir so zwischen 14 und 10 Grad. Schauen wir schon mal auf den Tag. Da wird es wieder viel Sonne geben, kein Regen und bis 27 Grad in der Spitze.
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7: A40 Essen-Dortmund zwischen Dortmund-Barob und Dortmund-Hombruch. 1 Kilometer Stau. Wir wünschen allen unterwegs gute Fahrt.
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5: Drei Uhr ist durch, Robert Jantz ist hier, gemeinsam geht's durch diese Nacht und wir starten jetzt mal rein mit einer Künstlerin, die ihr euch ruhig mal merken könnt, ne? Könnt ihr direkt mal aufschreiben, Tiffany Harris. Die ist gebürtige Hamburgerin und kommt im November auch auf Tour, da macht's auch halt bei uns in NRW in Köln. Und ihr aktueller Song ist eigentlich so eine kleine Hymne auf die Menschen, die einen, naja, ich sag mal, auffangen, wenn's gerade schwierig wird. Also ganz, ganz wichtige Menschen sozusagen und ich hoffe mal, dass jeder so einen Menschen hat da draußen. Von euch. Hier ist jetzt Tiffany Harris mit Vertigo.

0: Ja, da haben wir uns mal eben zurück ins Jahr 1987 getanzt, für Dirty Dancing veröffentlicht und später sogar mit dem Oscar für den besten Filmsong ausgezeichnet. The Time of My Life. So geht's hier durch die Nacht. Und jetzt springen wir musikalisch, ja, mal kurz überlegen, fast 4 Jahrzehnte nach vorne. Ich habe nämlich hier was ganz Neues für euch.
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0: ne, da kann man mal richtig durchatmen. Ganz angenehme Temperaturen haben wir, die haben sich irgendwo eingependelt zwischen 14 und 10 Grad. Schauen wir schon mal auf den Dienstag selbst. Der bringt uns wieder ganz viel Sonne, kein Regen und bis 27 Grad in der Spitze. Also ein richtig angenehmer Sommertag wird das.
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2: Zurzeit liegen uns keine Meldungen vor. Wir wünschen allen unterwegs gute Fahrt.
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0: Robert Jans ist hier und Juanes, der hat dieses Jahr tatsächlich schon sein 12. Studioalbum rausgebracht. Und wir nehmen jetzt hier mal so einen Song, ja, bei dem plötzlich auch Menschen auf Spanisch mitsingen, die im Spanischurlaub gerade sowas können wie Una Cerveza, por favor oder No tengo dinero, also ein Bier und ich habe kein Geld. Solche Dinge, die ich auf Spanisch sagen kann. Wir hören jetzt La Camisa Negra.

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0: Und das war Michael Jackson in der Dienstagnacht, beziehungsweise 4 Uhr ist ja schon in Sichtweite. Das heißt, ich kann fast schon sagen, guten Morgen. Jetzt geht's hier mal um Lisa Feller. So, kennt ihr, ne? Die gehört natürlich zu den besten Comedians, die wir hier gerade so in Deutschland haben. Und sie ist vor allem auch Stammgästin bei unserer Comedy Camp Tour. Und weil sie schon zur Familie gehört, gehört ihre Familie auch quasi zu unserer Familie und so weiter und so weiter und so weiter.
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3: Mein Opa ist ein richtiger Westfale, ne? Also wenn der gesagt hat, hallo, dann dachtest du schon, was ist los, Quasselwasser getrunken. Opa war bei Chantal, seine Friseurin. Es war so geil, dass sie aufeinander getroffen sind, weil die echt die Quasselstrippe vor Bern war. So richtig, immer so, dann kommen Sie mal rein, dann setzen Sie sich mal hin, machen Sie sich schon mal ein bisschen bequem. Jetzt hänge ich Ihnen schon mal den Umhang um. Ach, jetzt habe ich den Kinderumhang genommen, so jung sind Sie ja doch nicht mehr. Naja, dann nehme ich den anderen Umhang, so, vielleicht mal den. Na bitte, das geht doch so. Wollen Sie was zu trinken haben? Tee, Kaffee, Wasser, Wasser mit Kohlensäure, ohne Kohlensäure mit, ist gar nicht so gesund, würde ich ihn trotzdem holen. Und irgendwann fragt sie ihn also, so, wie wollen Sie die Haare denn heute geschnitten haben? Und mein Opa sagt nur lautlos.
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1: Ich bin Dirk Zeitler. Nach dem schwersten Erdbeben seit Jahrzehnten in Kolumbien ist das ganze Ausmaß der Katastrophe noch nicht absehbar. Rettungskräfte suchen in eingestürzten Gebäuden nach Überlebenden. Die Regierung des südamerikanischen Landes rief nach dem Beben mit mehr als 100 Toten den Notstand aus. Die Behörden befürchten, dass die Zahl der Todesopfer weiter steigen könnte. Zahlreiche Menschen werden noch unter Trümmern vermutet. Nach der Führung in Teheran macht nun auch US-Präsident Trump Entschädigungszahlen zur Bedingung für künftige Verhandlungen zur Beilegung des Konflikts mit dem Iran. Der Iran solle für alle Menschen zahlen, die in der Vergangenheit von iranischer Seite schwer verletzt oder getötet worden seien, schrieb Trump auf seiner Plattform Truth Social.
2: Es dauerte nicht lange, bis Trump auf die Forderung Teherans reagierte und exakt dasselbe forderte. Es sind politische Signale, die beide Kriegsparteien damit aussenden, die da lauten, wir weichen keinen Zentimeter. Für Trump kann das nach hinten losgehen, weil er einen Ausweg aus dem Krieg finden muss. Er wollte ihn eigentlich auf einige Wochen begrenzen, doch der Konflikt dauert nun schon länger als 5 Monate. Aus Washington, Anna Ringle.
1: Nach der Entdeckung einer Sprengstoffdrohne am Flughafen Leipzig-Halle soll die neue Drohnenabwehreinheit der Bundespolizei nun deutlich größer werden als bisher geplant. Die Einheit soll auf 300 Kräfte anwachsen, sagte eine Sprecherin des Innenministeriums.
3: Vor allem müssen die Spezialkräfte bei Drohnenalarm natürlich schnell vor Ort sein. Deshalb sollen die Abwehrzentren nun verdoppelt werden auf insgesamt 8. Deren Aufgabe ist es, Drohnen aufzuspüren, abzufangen und im Notfall auch abzuschießen. Auch die Landespolizei soll unterstützt werden. Die Sprengstoffdrohne in Leipzig war nur durch Zufall entdeckt worden. Seitdem sagen Experten und Politiker, wir müssen bei der Drohnenabwehr besser werden. Claudia Wächter, Nachrichtenredaktion.
1: Passagiere der Lufthansa müssen vorerst keine weiteren Streiks der Piloten fürchten. Die Gewerkschaft Vereinigung Cockpit gab bekannt, dass man sich mit dem Unternehmen auf ein umfassendes Schlichtungsverfahren geeinigt hat. Es geht dabei um offene Tariffragen in den Flugbetrieben Lufthansa, Lufthansa Cargo, Lufthansa Cityline und Eurowings.
4: Das Wetter. Wir gehen rein in diesen Dienstag und das wird ein richtig schöner Sommertag mit bis zu 27 Grad in der Spitze und ganz viel Sonne. Regen ist kein Thema, also gibt mal gar nichts zu meckern hier.
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6: Zurzeit liegen uns keine Meldungen vor. Wir wünschen allen unterwegs gute Fahrt.
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4: Vier Uhr ist durch, Robert Jantz ist hier und Stargazing, das passt um diese Uhrzeit. Ja, morgens eigentlich ganz gut, ne? Kann man noch mal ein bisschen in den Nachthimmel schauen, der sich so langsam in den Taghimmel, sagt man das eigentlich so, verwandelt. Ich habe jetzt auf jeden Fall Musik für euch von Miles Smith und den könnt ihr dieses Jahr übrigens auch bei uns in NRW erleben. Im Oktober kommt er nach Düsseldorf und hier ist er jetzt, wie gesagt, mit Stargazing.

0: Ferien laufen, irgendwie sind gerade auch fast, das ist ja mal ganz halb NRW ist irgendwie im Urlaub. Und ich dachte ja letzte Woche noch, 3 Stunden Verspätung mit dem ICE, schlimmer kann so eine Reise eigentlich gar nicht werden. Aber doch, schlimmer geht immer, wie man so schön sagt, ne? Wenn man mal nach Kanada schaut, da sollte ein Flieger von Victoria nach Toronto starten. Konnte der aber nicht, weil sich, Achtung festhalten, ein kleines Kind nicht anschnallen wollte. Ja, also die Crew hat gesagt, pass mal auf, ohne Gurt kein Start, ganz einfache Rechnung. Also zurück ans Terminal, Kind und Begleiter raus, das Gepäck wieder raus und sowas dauert natürlich. Ne? Und am Ende war es dann so spät, dass der komplette Flug gestrichen werden musste. Neuer Flug, dann erst, wann? Genau, am nächsten Tag. Und plötzlich denke ich mir, 3 Stunden Verspätung mit der Deutschen Bahn, eigentlich, ja, stabiler Reisetag.
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0: aber jetzt schon wach ist, der kann mal die Fenster aufreißen und die Bude durchlüften, denn noch ist es angenehm kühl. Später wird es dann deutlich wärmer, aber nicht so dramatisch. Bis 27 Grad in der Spitze, dazu ganz viel Sonne, kein Regen, also ein richtig schöner Sommertag.
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2: A40 Essen-Dortmund zwischen Dortmund-Barob und Dortmund-Hombruch, 1 Kilometer Stau. Wir wünschen allen unterwegs gute Fahrt.
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0: Robert Jantz ist hier. Einen schönen guten Morgen wünsche ich euch am Dienstag. Und wir starten jetzt hier mal rein mit 3 Hits am Stück. Den Anfang macht Lenny Kravitz.

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0: einen schönen guten Morgen wünsche ich euch. Das war Musik von Alex Warren. Ordinary hieß dieser Song. Der Zivildienst, der soll zurückkommen. Habt ihr vielleicht schon gehört? Und ich meine, das wird ja schon länger diskutiert. Und es gibt da auch jemanden, der würde sich darüber freuen. Und das ist unser Atze.
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3: Ja, nee, ist klar.
4: Der Zivildienst kommt bald zurück. Ich bin begeistert. Aber wen wundert's? Ich profitiere ja auch schon bald davon. Aber mal ganz im Ernst. Es ist doch eine Katastrophe, dass der Zivildienst damals weggefallen ist. Wenn es an mir geht, müssen alle da mitmachen. Also Jungs, Mädels und nicht nur die Jüngeren, sondern auch alle, die Zeit haben. Rentner, Lehrer, Frauke Ludewig, Helene Fischer und Bushido. Ja, der ganz besonders. Ja, Halligalli in Dubai kann man auch mal ein Jahr aussetzen. Und die ganzen Reality-Stars. Ey, nix hier Bunga Bunga auf Temptation Island. Mal Essensausgabe im Krankenhaus. Und wieso schicken wir Z-Promis in den australischen Busch, um sich Koala-Klöten reinzuziehen? Was ist mit einer Dschungelprüfung? Windel wechseln bei Opa Helmut? Ja, dann hast du den Titel Dschungelkönig auch wirklich verdient. Guck dir Lilly Becker an. Die hat's doch vorgemacht. Wie viele Jahre hat die diesen verarmten Ex-Knacki bespaßt? Und hat's ihr geschadet? Hat Boris ihr das gedankt? Oder hier Kiwi, die sich im Fernsehgarten seit 20 Jahren den Arsch abrackert, um Menschen am Rande der Gesellschaft ein Lächeln ins Gesicht zu zaubern. Bezaubernd. Ja, man muss ja nicht gleich so weit gehen wie Heidi Klum. Die hat ihren Zivi ja direkt geheiratet. Zivi, ey, super Sache.
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1: Ich bin Dirk Zeitler. Nach dem schwersten Erdbeben seit Jahrzehnten in Kolumbien ist das ganze Ausmaß der Katastrophe noch nicht absehbar. Rettungskräfte suchen in eingestürzten Gebäuden nach Überlebenden. Die Regierung des südamerikanischen Landes rief nach dem Beben mit mehr als 100 Toten den Notstand aus.
2: Das Erdbeben ereignete sich im Westen des Landes. Nahe der Stadt Medellin lag das Epizentrum in einer Tiefe von rund 100 Kilometern, wie der geologische Dienst mitteilte. Das Beben war aber auch in vielen anderen Städten zu spüren. Videos in den sozialen Netzwerken zeigten zerstörte Gebäude und Menschen, die vor Panik auf die Straße liefen. Auch mehrere Flughäfen waren betroffen. Viele Nachbarländer haben ihre Hilfe angeboten. Auch dort war das Beben zu hören, wie in Venezuela, Ecuador und Panama. Es wird befürchtet, dass die Zahl der Opfer weiter steigt. Tine Klimach, Nachrichtenredaktion.
1: Übergriffe gegen Mitarbeiter der Deutschen Bahn im Regionalverkehr haben zugenommen. In der ersten Hälfte dieses Jahres kam es zu rund 990 Vorfällen, 14% mehr im Vergleich zum Vorjahreszeitraum, sagt der Konzern. Meist ging es um einfache Körperverletzungen wie Schubsen, Greifen und Bespucken. Zu schweren Körperverletzungen kam es bei 22 Mitarbeitern. Nach der Führung in Teheran macht nun auch US-Präsident Trump Entschädigungszahlungen zur Bedingung für künftige Verhandlungen zur Beilegung des Konflikts mit dem Iran. Der Iran solle für alle Menschen zahlen, die in der Vergangenheit von iranischer Seite schwer verletzt oder getötet worden seien, schrieb Trump auf seiner Plattform Truth Social.
3: Es dauerte nicht lange, bis Trump auf die Forderung Teherans reagierte und exakt dasselbe forderte. Es sind politische Signale, die beide Kriegsparteien damit aussenden, die da lauten, wir weichen keinen Zentimeter. Für Trump kann das nach hinten losgehen, weil er einen Ausweg aus dem Krieg finden muss. Er wollte ihn eigentlich auf einige Wochen begrenzen, doch der Konflikt dauert nun schon länger als 5 Monate. Aus Washington, Anna Ringle.
1: Passagiere der Lufthansa müssen vorerst keine weiteren Streiks der Piloten fürchten. Die Gewerkschaft Vereinigung Cockpit gab bekannt, dass man sich mit dem Unternehmen auf ein umfassendes Schlichtungsverfahren geeinigt hat. Es geht dabei um offene Tariffragen in den Flugbetrieben Lufthansa, Lufthansa Cargo, Lufthansa Cityline und Eurowings.
4: Das Wetter. Der Dienstag bringt uns heute ganz viel Sonne und kein Regen. Dazu bis 27 Grad in der Spitze. Also das wird heute ein richtig schöner Sommertag.
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6: A4 Aachen-Köln zwischen Kreuz Köln-West und Köln-Eifeltor. 1 Kilometer Stau. Und A40 Essen-Dortmund zwischen Dortmund-Barob und Dortmund-Hombruch. 1 Kilometer stockender Verkehr. Wir wünschen allen unterwegs gute Fahrt.
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4: Fünf Uhr ist durch, Robert Jantz ist hier, einen schönen guten Morgen und jetzt habe ich Musik für euch von einem Typen, der ist mit seinen 27 Jahren wirklich einmal komplett durch die Welt gekommen gefühlt. RIS-TMC, ja, in Kapstadt geboren, in Lüneburg groß geworden und heute lebt er in Berlin und wir haben Glück, denn bei uns ist er jetzt auch am Start. Wir hören ihn jetzt mit Show Me Love.

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0: So, da wurden wir alle mal richtig wachgebrüllt, ne, am Dienstag, denn der liegt ja noch jungfräulich vor uns. Aber wir wissen schon, was das für ein Tag wird.
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0: Kevin Zimmermeister, guten Morgen.
2: Ja, guten Morgen.
0: Hallo.
2: Wir können heute erstmal, das ist sehr, sehr wichtig, die Fenster aufreißen, einen Tag zum Durchatmen, bevor die nächste über 30 Grad Hitze zu uns nach NRW kommt. Heute echt angenehme Sommertemperaturen, von Regen ist leider immer noch nichts in Sicht.
0: Na, dafür bereiten sie aber hier alle, haben schon irgendwelche Sonnenbrillen gebunkert, Special-Brillen natürlich, ne? Die Sonnenfinsternis.
2: Ja, genau, es ist der Tag davor. Boah. Morgen um 19.11 Uhr erreicht sie dann auch uns, die Sonnenfinsternis. Bei uns wird es ja nur eine partielle Sonnenfinsternis, also nicht komplett. Heute also nochmal schnell Sophie-Brillen organisieren, wenn ihr gucken wollt.
0: Dann startet heute ein extremer Schwimmversuch, der bei uns in NRW enden soll. Aber es ist ja gar kein Wasser drin.
2: Ja. Extremschwimmerin Nathalie Pohl startet gleich in etwa 45 Minuten ihr Extremschwimmvorhaben. Sie will bis Freitag von Frankfurt nach Köln schwimmen. Am Freitag will sie dann in Köln sein. Ich hoffe, bis dahin ist dann noch genug Wasser im Rhein. Sonst vielleicht hat sie einen Laufwettbewerb besser machen können.
0: Man soll ja flexibel sein, ne? Kevin, vielen Dank.

0: Das Wetter.
1: Es bietet sich an, jetzt nochmal die Bude durchzulüften, denn noch ist es angenehm kühl. Später wird es wieder deutlich wärmer. Bis 27 Grad sind an diesem Dienstag drin. Dazu ganz viel Sonne und kein Regen.
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2: Zurzeit liegen uns keine Meldungen vor. Wir wünschen allen unterwegs gute Fahrt.
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1: Robert Janzes hier, einen schönen guten Morgen wünsche ich euch. Und jetzt habe ich hier einmal die volle Ladung 90er für euch. Denn der nächste Song, der jetzt kommt, der wird in diesem Jahr tatsächlich 30 Jahre alt. 1996 war I Love You Always Forever die erste Single von Donna Lewis. Und allein im US-Radio lief dieser Song mehr als 1 Million Mal. Ja gut, dann darf ich den jetzt hier auch nochmal abdrücken.

tatsächlich 30 Jahre alt. 1996 war I Love You Always Forever die erste Single von Donna Lewis. Und allein im US-Radio lief dieser Song mehr als 1 Million Mal. Ja gut, dann darf ich den jetzt hier auch nochmal abdrücken.

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0: Mit Musik von Álvaro Soler geht's rein in diesen noch ganz jungen Dienstag und wir müssen einfach mal festhalten, die Spanier sind ganz vorne dran. Sie haben bekanntermaßen in diesem Jahr nicht nur den Weltpokal im Fußball geholt, nein, sie haben auch wohl morgen Abend den besten Blick auf ein wirklich außergewöhnliches, astronomisches Ereignis. Aber diesmal sind wir auch dabei und das schon gegen 17:45.
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2: Schon bereit für morgen? Kopf in den Nacken, Augen schützen und einfach nur staunen. Eine Sonnenfinsternis. Zwar nicht ganz total, aber das Himmelsschauspiel könnte einem schon die Haare aufstellen. Draußen in der Natur wird man es noch deutlicher merken. Kurz vorher Vögel verstummen, Temperatur fällt ab, Blumen machen die Blüten zu und die Fledermäuse schwirren los. Schon für die alten Kulturen Zeichen für Unheil, böses Omen, den Eingriff göttlicher Mächte. Andererseits, sie nahmen ihre Rechenschieber und gingen dem fantastischen Gestirnmanöver auf den Grund. Sensationell, was damals schon und seitdem an Wissenschaft dazu betrieben wurde. Und da muss man wirklich Experte sein, um das alles zu verstehen. Aber wenn der Mond die Sonne verdeckt, sein Schatten langsam über unseren zerbrechlichen Planeten wandert, dürfte einem auch ein anderer Gedanke kommen, dass wir mit unserem blauen Planeten, allem, was hier steht und lebt, Teil eines unvorstellbaren Wunders sind. Einer wie kein anderer brachte das auf den Punkt kurz vor seinem Tod vor 800 Jahren. Der heilige Franziskus in seinem Sonnengesang. Da heißt es: Gelobt seist du, mein Herr, mit all deinen Geschöpfen, besonders der Schwester Sonne, die den Tag bringt und durch die du uns das Licht gibst. Und schön ist sie und strahlt in hellem Glanz. Deine Größe, o Höchster, verherrlicht sie. Gelobt seist du, mein Herr, durch Bruder Mond und die Sterne, so leuchtend und klar und schön hast du sie am Himmel erschaffen. Christoph Beckmann von der katholischen Kirche für Augenblick mal.

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1: Mit Michael Wessels. Guten Morgen. In Kolumbien ist nach dem schwersten Erdbeben seit Jahrzehnten mit mehr als 100 Toten das ganze Ausmaß der Katastrophe noch nicht absehbar. Rettungskräfte suchten in eingestürzten Gebäuden nach Überlebenden. Die Regierung des südamerikanischen Landes rief einen landesweiten Notstand aus. Antenne Münster-Korrespondent Philipp Znieder berichtet aus Lateinamerika.
2: Besonders schwer getroffen sind Städte im Westen Kolumbiens. In Pereira und Cali sind zahlreiche Gebäude eingestürzt. Nun suchen Rettungskräfte und Anwohner in den Trümmern nach Überlebenden. Beschädigt wurden auch Krankenhäuser und Schulen. Mehrere Flughäfen sind zudem vorerst geschlossen. Das jetzt schon bekannte große Ausmaß der Schäden, es überrascht ein wenig, ereignete sich das Beben doch in einer Tiefe von etwa 100 Kilometern. Trotzdem waren die Erschütterungen bis in die Hauptstadt Bogotá zu spüren. Auch dort berichteten Bewohner von schwankenden Gebäuden.
1: Münster bereitet sich auf die Sonnenfinsternis morgen Abend vor. Es ist aber gar nicht so leicht, an Schutzbrillen zu kommen. Wir haben mal bei Optikern in der Stadt nachgefragt. Bei einigen waren die Brillen ausverkauft. Manche hatten gar keine im Angebot, auch aus versicherungsrechtlichen Bedenken. Und der Museumsshop des LWL-Museums für Naturkunde hatte geeignete Schutzbrillen für die Beobachtung der Sonnenfinsternis verkauft. Die waren aber sehr schnell alle weg. Beim Blick in die Sonne ist aber eine geeignete Schutzbrille ganz wichtig, um schwere Augenschäden zu vermeiden. Eine normale Sonnenbrille reicht auf jeden Fall da nicht. Es sollte konsequenter gegen Ladendiebstahl vorgegangen werden. Das fordert der Handelsverband NRW Westfalen-Münsterland und schließt sich damit den Forderungen des Handelsverbandes Deutschland und der Gewerkschaft der Polizei an. Denn jährlich entstehen im Einzelhandel Schäden in Milliardenhöhe. Antenne Münster-Reporterin Sophie Seemann berichtet.
3: Der Handelsverband fordert unter anderem eine bessere personelle und technische Ausstattung von Polizei, Staatsanwaltschaften und Gerichten. Ermittlungen gegen gewerbsmäßig und bandenmäßig organisierte Täter sollten außerdem bei Schwerpunkt-Staatsanwaltschaften gebündelt werden. Außerdem müsste es eine engere nationale und internationale Zusammenarbeit geben. Der Handelsverband appelliert an die Politik, Voraussetzungen für eine wirksame Bekämpfung von Ladendiebstahl und organisierter Eigentumskriminalität zu schaffen. Dazu gehören unter anderem auch angemessene Sanktionen und eine konsequente Verfolgung.
1: Zum Auftakt der Leichtathletik-Europameisterschaft im britischen Birmingham hat das deutsche Team 2 Medaillen gewonnen. Im Finale über 5000 Meter holte Florian Brem Silber. Kugelstoß-Olympiasiegerin Yemisi Mabri gewann zuvor Bronze. Die 27-Jährige stieß die Kugel auf 19,50 Meter. Die deutsche Topsprinterin Gina Lückenkämper hat das Finale über 100 Meter bei der Leichtathletik-EM deutlich verpasst. Und bei den Schwimm-Europameisterschaften in Paris hat die Männerstaffel über 4x200 Meter Freistil die erste deutsche Beckenmedaille geholt, nämlich Bronze. Gold ging an die favorisierten Briten, die Franzosen gewannen Silber. 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
4: Wirklich frisch heute früh. Ich muss sagen, zum ersten Mal seit langem bin ich so ein bisschen am Frösteln, am Frieren. Ich habe auch nur ein T-Shirt an und wir messen 9 Grad aktuell am Egidimarkt und in Handorf unter 10. Das heißt, wenn es für euch gleich aufs Fahrrad geht oder generell raus, eine Jacke würde ich heute früh auf jeden Fall erstmal empfehlen. Zumindest in den frühen Morgenstunden jetzt gerade. Später auf dem Rückweg braucht ihr die dann aber nicht mehr. Es wird nämlich heute wieder schön angenehm sommerlich warm. 24 Grad in der Spitze. Dazu den Tag über Sonne pur und die nächsten Tage bleibt es genauso freundlich. Es wird nur noch mal wieder wärmer. Ab Donnerstag knacken wir wieder die 30 Grad.
5: Ja, und wenn ihr mit dem Moped fahrt, kann ich euch sagen, auf jeden Fall Handschuhe einpacken.
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5: Weil ihr so schnell durchkommt, weil ihr Vollgas geben könnt. Es ist nämlich alles frei, aber 2 Blitzer habe ich schon am frühen Morgen für euch. Die gibt es nur hier bei Antenne Münster. Los geht's in Albachten auf der Straße Oberort. Da blitzt es an der Kreuzung zum Möseler Hoog. Und in Gievenbeck steht immer noch der Blitzer auf der Ruxler Straße beim Oxford-Quartier. Ich wünsche euch eine gute Fahrt, kommt gut in den neuen Tag und wenn ihr noch was gesehen habt, meldet gerne rein. Münster 28 95 40.
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5: Das sind doch wir beiden.
4: Da sind wir wieder, so schnell geht's.
5: Ja, können wir mal gucken. Wir starten zusammen rein, jetzt mit guter Musik von Bibi Rexha, New Religion ist das.
4: Schönen guten Morgen,
5: ihr Lieben. Guten Morgen, Münster.

0: Dopamin von Purple Disco Machine und Ayla um 6.18 Uhr hier bei Antenne Münster. Schönen guten Morgen.
1: Hallo.
0: Habe ich schon erzählt, dass Purple Disco Machine auch Tino heißt? Wahrscheinlich schon 100 Mal, oder? Ja, ja, der heißt auch Tino.
1: Ach, nee, das wusste ich
0: spannend,
1: jetzt noch nicht.
0: Wollte ich mal mit angeben. Egal, hier ist Antenne Münster. Schönen guten Morgen. Wir werden zusammen wach mit den beiden Tinos. Marlena ist auch da. Ja, und ihr habt es eben schon bei Marlena im Wetter gehört. Sonnige Aussichten heute, Mitte der Woche, knacken wir wieder die 30 Grad, hast du gesagt. Ne? Es wird wirklich traumhaft schön. Heißt auch, wenn die Sonne weg ist, gibt es laue Sommerabende. Ihr könnt also ohne Jacke raus, ohne zu frieren. Für mich optimale Bedingungen für Sommernachtskino.
1: Ja, das ist ja generell immer so gemütlich, da diese Traumkulisse vorm Schloss. Und dann kannst du dich da auf die Sessel flezen und einfach mal chillen. Besser als im dunkeln, klimatisierten Kinosaal.
0: Finde ich auch. In einer frischen Luft schmeckt Popcorn und Cola auch direkt viel besser. Auf so einem Liegestuhl, die Filme auf der Leinwand gucken. Ich finde es toll.
1: Ja, wir haben mal für euch nachgeschaut, was diese Woche noch so ansteht. Heute Abend gibt es im Sommernachtskino den absoluten Klassiker Dirty Dancing. Richtig schön romantisch schnulzig. Morgen läuft dann Steckerlfisch-Fiasko. Der basiert auf einem Krimi. Donnerstag läuft, ach, diese Lücke, diese entsetzliche Lücke mit Senta Berger in der Hauptrolle.
0: Ja, schauen wir nochmal schnell aufs Wochenende. Freitag läuft Der Teufel trägt Prada 2. Samstag die Komödie Extrawurst. Natürlich mit Christoph Maria Herbst und Harpe Kerkeling. Und am Sonntag gibt es einen Film für die ganze Familie, nämlich den neuen Minions-Film Minions and Monsters.
1: Ja, und das ist ja genau das Schöne am Sommernachtskino, finde ich. Für jeden wirklich was dabei, ob Families, Pärchen oder Einzelpersonen, die auf Krimis stehen. Geht übrigens noch bis zum 21. August das Sommernachtskino. Alle Infos zum Nachlesen gibt's auf unserer Homepage antennemünster.de.
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1: Um 6.30 Uhr mit Michael Wessels. Guten Morgen. In Kolumbien melden die Behörden nach dem schweren Erdbeben immer mehr Todesopfer. Nach aktuellen Angaben sind mehr als 110 Menschen ums Leben gekommen. Fast 90 haben Verletzungen erlitten. Außerdem gibt es über 2000 Vermisste. Einwohner und Rettungskräfte suchen weiter in den Trümmern nach Überlebenden und Toten. Auf gleich drei Pendlerstrecken im Münsterland gibt es heute früh Beeinträchtigungen. Wie das Portal Zuginfo NRW meldet, fallen mehrere Fahrten des RE7 nach und von Rheine aus wegen der Reparatur an mehreren Zügen. Beim RE42 gibt es Teilausfälle zwischen Haltern und Mahl aufgrund von Vandalismus. Und zwischen Münster und Westbevern muss eine Weiche repariert werden. Deshalb fahren RE2 und RB66 in diesem Bereich langsamer. Münster bereitet sich auf die Sonnenfinsternis morgen Abend vor. Bis heute früh Beeinträchtigungen. Wie das Portal Zuginfo NRW meldet, fallen mehrere Fahrten des RE7 nach und von Rheine aus wegen der Reparatur an mehreren Zügen. Beim RE42 gibt es Teilausfälle zwischen Haltern und Mahl aufgrund von Vandalismus. Und zwischen Münster und Westbevern muss eine Weiche repariert werden. Deshalb fahren RE2 und RB66 in diesem Bereich lang.

0: Verbot auch aus versicherungsrechtlichen Bedenken. Beim Blick in die Sonne ist eine geeignete Schutzbrille zwingend erforderlich, um schwere Augenschäden zu vermeiden. Bei der Leichtathletik-Europameisterschaft in Birmingham gab es am Abend erste Medaillen für das deutsche Team. Über 5000 Meter der Männer hat Florian Brem Silber gewonnen. Im Kugelstoßen der Frauen holte Olympiasiegerin Yemisi Mabri Bronze. Bei der Schwimm-EM in Paris gab es Bronze für die 4x200 Meter Staffel der Männer in deutscher Rekordzeit. 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
2: Freundlicher, aber frischer Start in den Dienstag. 10 Grad messen wir aktuell hier bei uns im Zentrum Nord und bei euch in Gremmendorf. Im Laufe des Tages wird es schön angenehm warm. 24 Grad heute in der Spitze und dabei Sonne pur.
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3: Das ist schnell abgefrühstückt. Ich habe nur 2 Blitzer für euch am frühen Dienstagmorgen. Die gibt's nur hier bei Antenne Münster. Los geht's in Albachten auf der Straße Oberort. Da steht einer an der Kreuzung zum Möseler Hook. Und in Gievenbeck auf der Roxler Straße steht noch einer. Das ist direkt beim Oxford-Quartier. Euch eine gute und sichere Fahrt. Und wenn ihr noch was seht, Münster 28 95 40.
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2: Schönen guten Morgen.
3: Morgen.
2: Am Tag vor dem größten Naturspektakel seit langem hier bei uns in Münster. Morgen Abend können wir hier nämlich eine ziemlich starke partielle Sonnenfinsternis am Himmel beobachten.
3: Ja, das ist ja gerade das Thema hier bei uns in der Stadt. Wir haben gestern schon kurz mit euch drüber gesprochen und wurden überhäuft mit Fragen.
2: Ja.
3: Was zur Hölle passiert da eigentlich am Himmel? Wie erklärt man das? Kindern vielleicht auch? Man darf da ja auch nicht mit bloßem Auge reinschauen. Wo bekomme ich denn diese Sonnenschutzbrillen her?
2: Und genau das alles haben wir jetzt recherchiert. Und die Antworten gibt's gleich nach 3 Songs.
3: 6:33 Uhr haben wir's. Moin.

0: So, und jetzt du, Marlena. Oh nee, das ersparen wir den Leuten. Das ist ja ganz furchtbar.
1: Holly Humberstone macht das auch viel, viel besser, finde ich. Eben. Sag mal. Du lachst einfach über das im besten Mix hier bei Antenne Münster.
0: Es hat schon einen Grund, ne? Warum ja. Holly Humberstone das singt. Humberstone, warum ja. sie das singt. Und wir bezahlt werden hier einfach nur das Lied an und wieder auszumachen.
1: Ja, und dabei bleiben wir, glaube ich, auch besser. Ich glaub, aber wir haben besser. Noch ein paar Infos für euch. Wir auch wollen ja gut. auch ein bisschen Mehrwert schaffen, warum ihr hier einschaltet. Und zwar reden wir jetzt über das Thema der Woche. Ihr habt es gerade schon bei Michael in den Nachrichten gehört. Die Sonnenfinsternis am Mittwochabend. Alle fiebern drauf hin und wir bekommen von euch ganz, ganz viele Nachrichten und Fragen. Sagt mal, was passiert da eigentlich genau? Wo kann man die Sonnenfinsternis hier in Münster am besten sehen? Und vor allem, wo kann ich mir diese Schutzbrillen kaufen, um meine Augen zu schützen.
0: Ja, ist gestern auch bei uns in der Quartiersgruppe gefragt worden. Überall suchen
1: Hat
0: wir diese
1: doch
0: Brillen.
1: Mehr welche?
0: Ja, wir haben uns das natürlich auch alles gefragt und deswegen haben wir mit Dr. Tobias Jogler telefoniert. Der ist Astrophysiker und Leiter des Planetariums im LWL Naturkundemuseum hier bei uns in Münster. Und der hat uns nochmal genau erklärt, und damit fangen wir mal an, was da am Himmel überhaupt passiert.
2: Also, was passiert? Der Mond schiebt sich zwischen Erde und Sonne und verdeckt die Sonne. Und dadurch können wir eben eine Finsternis erleben, eine Verschattung der Sonne. Und das passiert eben immer nur bei Neumond. Und je nachdem, wo man dann ist und wie gerade die Mondbahn zur Umlaufbahn der Erde zur Sonne geneigt ist, wird es dann entweder eine teilweise Verschattung, wie jetzt hier vom Mittel sehen, oder aber auch eine totale Finsternis, wo eben der gesamte Sonne verdeckt wird vom Mond.
1: Ja, und diese totale Finsternis, die soll ja in Spanien zu sehen sein. Ganz, ganz viele Touristen reisen gerade extra wegen dieser Sonnenfinsternis dorthin. Die Hotels sind teilweise komplett ausgebucht. Ich meine, zusätzlich ist ja auch noch Ferienzeit. Dr. Jogler, der ist übrigens auch gerade auf dem Weg dahin.
2: Ja, ich mache mich auf den Weg zum Spanien. Dort ist eine totale Sonnenfinsternis. Und logistisch gesehen werde ich nach Mallorca fliegen. Das war einfach am einfachsten möglich. In dem Fall, die Insel bereitet sich darauf vor, das wird recht voll werden. Wir hoffen mal, dass es funktioniert. Und weil die Sonnenfinsternis natürlich so niedrig ist, dort sogar nur 2 Grad über dem Horizont, muss man halt hoffen, dass man sehen kann, weil das Meer Dunst aufsteigt. Und das kann natürlich einem dann einen Strich durch die Rechnung machen.
0: Ja, wir bleiben ja hier in Münster. Bei uns ist ja nur eine partielle Sonnenfinsternis. Trotzdem kann man hoffentlich auch hier was sehen.
2: Am besten ist eigentlich der Westrand von Münster. Man braucht eine sehr freie Horizontsicht. Die Sonne wird nur 6 Grad über dem Horizont stehen. Das heißt, sehr, sehr nah. Dort am besten ein weites Feld vor sich haben mit einer weit entfernten Baumreihe. Das ist gut, weil hohe Bäume reichen schon aus, dass man eben nichts sehen wird. Man muss den Sonnenuntergang sehen können. Westrand ist am besten geeignet, wie gesagt, von Münster dort. Und bitte nicht über die Felder trampeln natürlich, sondern schon auf irgendeinen Weg gehen, den man begehen kann.
0: Ja gut, klar. Ich meine, an die Regeln halten müssen wir uns schon. Ne?
1: Klaro.
0: Aber das sind doch schon mal sehr, sehr gute Tipps. Ne? Ihr müsst also ein bisschen raus aus der Stadt, um eine gute Sicht zu haben. Ganz wichtig an dieser Stelle, mit bloßem Auge solltet ihr natürlich nicht in die Sonne glotzen. Genau für solche Ereignisse gibt es ja spezielle Brillen.
1: Das Ding ist halt bloß, dass die gefühlt in ganz Münster ausverkauft sind. Ja, wir haben gestern aber hier in ganz Münster alle Optiker und alles abtelefoniert, wo man da irgendwie mit rechnen könnte. Da ist wirklich gar nichts mehr zu machen.
0: Nee, also wenn ihr keine rumliegen habt, dann müsst ihr euch irgendwie anders zu helfen wissen. Und dieses anders zu helfen wissen, darüber sprechen wir auf jeden Fall gleich auch nochmal. Tobias Jogler hat uns einen Tipp gegeben, beziehungsweise einen Trick verraten, wie wir uns die Sonnenfinsternis anschauen können, ohne direkt reinzuschauen. Da brauchen wir dann gar keine Brille. Und wie das funktioniert, das verraten wir euch gleich in einer halben Stunde gegen 7:15. Und bis dahin machen wir schon mal ein bisschen Sommerparty hier. Danza Kuduro ist das.

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1: Um 7 Uhr mit Michael Wessels, guten Morgen.
2: Ja, man kann sich auf jeden Fall immer was wünschen. Ob das in die Erfüllung geht, naja, man wird sehen. Ich drücke auf jeden Fall mal die Daumen.
1: Tobias Jogler, der Leiter des Planetariums im LWL Naturkundemuseum in Münster, rät dazu, in den nächsten Nächten mal auf Sternschnuppensuche zu gehen. Wer eine sieht, darf sich bekanntlich was wünschen. Und jetzt sind die Perseiden-Sternschnuppen unterwegs.
2: Sondern es ist Neumond und dieser Neumond, der hilft uns eben genau dafür, dass es besonders dunkel ist. Und um Sternschnuppen zu sehen, die meisten sind wirklich sehr dunkel, die sieht man aus der Stadt raus gar nicht gut. Dafür brauche ich einen dunklen Himmel. Und diesmal haben wir Neumond, das heißt, der Mond stört nicht, das ist schon mal super. Und wenn man dann ein bisschen aus der Stadt herausgeht, dann kann man besonders viele von diesen Sternschnuppen in der Nacht sehen. So mehrere pro Minute, wenn man Glück hat.
1: Besonders viele Sternschnuppen gibt es wahrscheinlich ab morgen Abend in der Nacht von Mittwoch auf Donnerstag. Morgen Abend? Da war doch noch was, da gibt's vor dem Sternschnuppenregen noch was ganz Besonderes am Himmel. Um 19.11 Uhr beginnt morgen Abend die Sonnenfinsternis. In Münster wird die partielle Finsternis dann so um 20.10 Uhr ihren Höhepunkt erreichen und dann bleibt sie bis zum Sonnenuntergang sichtbar. Es ist nun aber gar nicht so leicht, an Schutzbrillen zu kommen, berichtet Antenne Münster Chefreporter Matthias Menne.
3: Nee, wir haben mal bei Optikern in der Stadt nachgefragt. Bei einigen waren die Brillen ausverkauft. Manche Optiker hatten erst gar keine im Angebot, auch aus versicherungsrechtlichen Bedenken. Der Museumsshop des LWL-Museums für Naturkunde, der hatte geeignete Schutzbrillen für die Beobachtung der Sonnenfinsternis verkauft. Die waren aber sehr schnell alle weg. Also da gibt's auch keine mehr. Beim Blick in die Sonne ist aber eine geeignete Schutzbrille ganz wichtig, um schwere Augenschäden zu vermeiden. Eine normale Sonnenbrille reicht auf jeden Fall nicht. Vielleicht findet ihr ja noch eure Brille von der letzten Sonnenfinsternis im August 1999 irgendwo in der Schublade oder sonst mal abwechseln mit Leuten, die Schutzbrillen ergattert haben.
1: Einen anderen Trick, wie man die Sonnenfinsternis morgen Abend beobachten kann, stellen Marlina und Tino gleich vor in der Antenne Münster Morning Show zusammen wach. Jetzt der Blick auf weitere Meldungen an diesem Dienstagmorgen. Immer mehr Todesopfer nach schwerem Erdbeben in Kolumbien. Nach aktuellen Angaben sind mehr als 110 Menschen ums Leben gekommen. Außerdem gibt es über 2000 Vermisste. Einwohner und Rettungskräfte suchen weiter in den Trümmern nach Überlebenden und Toten. Vorerst keine weiteren Pilotenstreiks bei der Lufthansa. Wie die Gewerkschaft Vereinigung Cockpit mitteilt, hat sie sich mit dem Unternehmen auf ein Schlichtungsverfahren geeinigt. Die Gewerkschaft hatte die Lufthansa-Piloten im laufenden Jahr schon an 7 Tagen zum Streik aufgerufen. Hunderte Flüge waren ausgefallen. Wieder mal Frust für Bahnpendler im Münsterland. Heute früh gibt es Störungen und Ausfälle auf den Strecken von Münster nach Rheine und Osnabrück sowie zwischen Haltern und Mahl. Und zum Schluss geht's um Edelmetalle. Am Abend hat bei der deutschen Leichtathletik-Europameisterschaft in Birmingham es die ersten Medaillen für das deutsche Team gegeben. Über 5000 Meter der Männer hat Florian Brem Silber gewonnen. Im Kugelstoßen der Frauen holte Olympiasiegerin Yemisi Mabri Bronze. Und bei der Schwimm-EM in Paris gab es Bronze für die 4x200 Meter Staffel der Männer in deutscher Rekordzeit.
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4: Huiuiui, wirklich frisch heute früh, Freunde. Ich weiß nicht, wann es das letzte Mal so war. Ich kann mich auf jeden Fall nicht mehr dran erinnern. Wir sind unter 10 Grad aktuell. 8 Grad messen wir in Ruxel und in Mauritz-Ost. Dabei ist es jetzt gerade relativ freundlich, aber wenn es rausgeht, zieht auf jeden Fall eine Jacke drüber. Wenn ihr irgendwie mit dem Moped fahrt, so wie Tino, der hat heute früh schon Handschuhe auf dem Weg zur Arbeit an. Also es ist wirklich frisch, kennt man gar nicht mehr. Im Laufe des Tages wird es aber schön warm wieder. Angenehme Temperaturen, 24 Grad in der Spitze und dazu Sonne pur.
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5: Mit leeren Straßen und 3 Blitzern für euch. Und der erste kommt von Matthias, hat er per WhatsApp gemeldet. Der Blitzer steht in Handorf auf der Dorbaumstraße und zwar auf Höhe Wacholderweg. Weiter geht's in Albachten auf der Straße Oberort. Da steht einer an der Kreuzung zum Mösler Hoog. Und in Gievenbeck auf der Ruxler Straße steht immer noch einer vom Oxford-Quartier. Erstmal viele liebe Grüße, Matthias. Danke, dass du dich reingemeldet hast. Und dann, wenn ihr auch was seht, zum Beispiel einen weiteren Blitzer, macht's wie Matthias. Meldet euch rein, am liebsten per WhatsApp-Sprachnachricht an Münster 28 95 40.
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5: Ja, wenn ihr ganz aufmerksam zugehört habt in den Nachrichten, dann habt ihr es schon gehört. Ganz Münster ist leer gekauft. Wirklich ratzekahl die Regale. Nirgendwo bekommen wir mehr Schutzbrillen für die Sonnenfinsternis morgen Abend.
4: Ja, dabei ist es ja so, der Hype fängt gefühlt ja jetzt erst an. Alle, die nicht irgendwie Hobbyastronomen sind oder das Ganze beruflich machen, hören wahrscheinlich diese Woche zum ersten Mal davon. Mhm. So war es zumindest bei mir.
5: Und schon zu spät.
4: So, genau. Ja. Und dann ist es natürlich jetzt super öde, dass wir uns keine Schutzbrillen mehr irgendwo safen können.
5: Ja, also was machen wir? Mhm. Auf jeden Fall nicht mit den Glotzen einfach so in die Sonne reingucken. Das machen wir nicht. Die sind innerhalb von wenigen Sekunden schon kaputt.
4: Da kann man wirklich blind werden. Also
5: das ist
4: kein
5: gar nicht
4: Spaß.
5: So nett. Mhm. Nee, ist überhaupt nicht witzig. Aber es gibt tatsächlich eine Möglichkeit, wie man das beobachten kann, ohne dass man so eine Schutzbrille braucht. Und die stellen wir euch gleich mal vor. Das hat Tobias Jogler, der ist Astrophysiker und Leiter vom Planetarium hier bei uns in Münster, verraten. Was wir genau dafür machen müssen, das hört ihr gleich nach zwei Songs. Und los geht's mit Alice DJ, Better Off Alone. 7:05 Uhr haben wir es. Hier ist Antenne Münster. Schönen guten Morgen.
4: Moin.

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1: Wenn die Wespen kommen, zeigt sich bei uns Menschen unser wahres Wesen. Da gibt's die Nervösen, die schon durchdrehen, wenn die Wespe nur in der Nähe fliegt.
2: Ah, die will mich stechen!
1: Dann die super Entspannten.
3: Wenn du einfach ruhig bleibst, dann macht die nichts.
1: Und schließlich die glauben, sie könnten die Wespe erziehen wie ihren Hund.
4: Wespe? Bleib!
1: Leider sind Wespen halt selbst so gestresste Insekten. Wenn die in Ruhe auf den Kuchen zufliegen würden, okay. Aber dieses nervöse Hin- und Herhetzen, das steckt halt an. Immerhin, Wespen verjagen andere Tiere. Elefanten haben zum Beispiel Angst vor Wespen. Machen wir uns also bewusst, wenn wir gerade keinen Elefanten im Garten haben, liegt's an den Wespen.
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0: Es ist immer ein tolles Erlebnis und bei mir zum Beispiel hat es 1999 geregnet, ich habe es also gar nicht gesehen, die Sonnenfinsternis, aber ja, Sonnenfinsternisse sind immer tolle Ereignisse und die sollte man eigentlich jedes Mal sich anschauen, wenn es sowas gibt.
1: Ja, das sagt Dr. Tobias Jogler und der weiß, wovon er spricht. Mhm. Der ist Astrophysiker und auch zufälligerweise gleichzeitig der Leiter vom Planetarium hier bei uns in Münster. Und er spricht natürlich über die Sonnenfinsternis am Mittwochabend. 1999, hat er gerade gesagt, war die letzte in diesem Ausmaß. Kann ich mich ehrlich gesagt kaum dran erinnern. Da war ich 8 Jahre alt. Beziehungsweise ich erinnere mich an irgendwas. Aber ich sehe mich irgendwie auf dem Schulhof der Realschule. Und da war ich mit 8 Jahren nun wirklich nicht.
2: Nee.
1: Also irgendwas ist da in meinem Kopf verquer gelaufen. Wenn du dich erinnerst, dann wird mich ganz hart wundern, weil du warst ja nicht mehr auf der Welt. Du warst Pudding im Schaufenster.
2: Ja, es ist die erste krasse Sonnenfinsternis für mich. Heißt also, du kannst dich nicht mehr richtig dran erinnern. Nee. Ich war noch gar nicht da. Wir haben Fragen. Mhm. Und ihr auch. Und gestern haben wir schon kurz mit euch drüber gesprochen und wurden bombardiert. Was alle irgendwie am meisten interessiert, man darf ja nicht mit bloßem Auge und auch nicht mit einer normalen Sonnenbrille in die Sonnenfinsternis schauen. Aber wo zur Hölle bekomme ich jetzt ganz, ganz kurzfristig noch diese Schutzbrillen?
1: Ja, also haben wir uns auf den Hosenboden gesetzt und recherchiert für euch. Wir haben alle Optiker, alle Stellen, wo es irgendwie solche Brillen auch nur geben könnte, haben wir abtelefoniert und wir haben festgestellt, da ist echt nichts mehr zu machen. Mm-mm. Die Schutzbrillen, die gibt es hier in Münster einfach nicht mehr zu kaufen.
2: Ja, und genau mit diesem Problem haben wir dann Tobias Jogler konfrontiert.
0: Wenn man keine Sonnenschutzbrille hat, am besten jemand anderen finden, der eine hat und dann kann man die sich tauschen. Also man braucht auf jeden Fall eine. Man sollte nicht direkt mit den Augen reingucken. Auch irgendwelche anderen Sachen selbst bauen ist gefährlich. Schweißermasken können da helfen. Manche davon sind klassifiziert, aber auch das ist schwierig und erfordert ein bisschen Kenntnis davon.
2: Ja gut, ich weiß jetzt nicht, wie es dir geht, aber ich habe keine Schweißermaske zu Hause.
1: Zufälligerweise nicht, nee.
2: Und ich kenne auch keinen mit so einer Schutzbrille. Was mache ich dann?
0: Was man machen kann ist, man nimmt einen Karton, einen einfachen Karton, Schuhkarton zu, man stößt mit einem kleinen Nadel ein Loch rein und dann hält man hinten dran ein Blatt Papier. Und wenn man dieses Karton auf die Sonne ausrichtet, dann kann man nicht durchgucken, sondern auf das Blatt Papier schauen und sieht dann dort die Sonne. Das ist eine Sonnenprojektion, kann man sich auch angucken. Damit kann jeder das beobachten, ganz sicher. Also nicht durch den Karton auf die Sonne gucken, sondern Karton auf die Sonne ausrichten. Das Loch projiziert dann ein Bild auf eine Projektionsfläche, die ich dann angucken kann. Nicht von hinten, sondern von vorne schaue ich da drauf.
1: Ja, also einfach eine ganz, ganz stinknormale Lochkamera basteln. Ich meine, es sind Sommerferien, ne? Vielleicht haben eure Kids ja einfach Zeit, da ein bisschen was für euch zu basteln.
2: Ja, und vor allem bis morgen Abend ist ja auch noch ein bisschen. 19 Uhr soll es losgehen, 20.10 Uhr ist dann der Höhepunkt und gegen 21 Uhr ist auch schon wieder vorbei.
1: Ja, und ganz wichtig, nicht mit bloßem Auge oder mit einer stinknormalen Sonnenbrille reingucken. Kinders, macht euch nicht die Augen kaputt, das ist doch Quatsch.

0: Leonie mit Don't Rory im besten Mix hier bei Antenne Münster. 17 Minuten nach 7 haben wir es und wir schauen einmal gemeinsam aufs Wetter. Freunde, heute wirklich ein richtig, richtig kühler Start in diesen Tag. Wir sind unter 10 Grad aktuell immer noch. 8 Grad messen wir hier bei uns im Zentrum Nord und bei euch in Gremmendorf. Im Laufe des Tages heute wird es aber wieder schön sommerlich angenehm warm. 24 Grad in der Spitze, Sonne pur und genauso freundlich geht es die nächsten Tage auch weiter. Die Temperaturen steigen bloß noch mal wieder ein bisschen mehr an. Morgen 27 Grad in der Spitze, am Donnerstag 33 Grad und Freitag die Höchsttemperatur diese Woche mit sage und schreibe 36 Grad. Sonne pur, denn Freitag, da müssen wir wieder ordentlich schwitzen.
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1: Um 7.30 Uhr mit Michael Wessels. Guten Morgen. In Kolumbien melden die Behörden nach dem schweren Erdbeben immer mehr Todesopfer. Nach aktuellen Angaben sind mehr als 110 Menschen ums Leben gekommen, fast 90 haben Verletzungen erlitten. Außerdem gibt es über 2000 Vermisste. Einwohner und Rettungskräfte suchen weiter in den Trümmern nach Überlebenden und Toten. Auf gleich drei Bahnpendlerstrecken im Münsterland gibt es heute früh Beeinträchtigungen. Wie das Portal Zuginfo NRW meldet, fallen mehrere Fahrten des RE7 nach und von Rheine aus wegen der Reparatur an Zügen. Beim RE42 gibt es Teilausfälle zwischen Haltern und Mahl aufgrund von Vandalismus. Und zwischen Münster und Westbevern muss eine Weiche repariert werden, deshalb fahren RE2 und RB66 in diesem Bereich langsamer. Münster bereitet sich auf die Sonnenfinsternis morgen Abend vor. Es ist aber gar nicht so leicht, an Schutzbrillen zu kommen. Wir haben bei den Optikern in der Stadt nachgefragt. Bei einigen waren die Brillen ausverkauft. Manche hatten gar keine im Angebot, auch aus versicherungsrechtlichen Bedenken. Beim Blick in die Sonne ist eine geeignete Schutzbrille aber zwingend erforderlich, um schwere Augenschäden zu vermeiden. Bei der Leichtathletik-Europameisterschaft in Birmingham gab es am Abend erste Medaillen für das deutsche Team. Über 5000 Meter der Männer hat Florian Brem Silber gewonnen. Im Kugelstoßen der Frauen holte Olympiasiegerin Yemisi Mabri Bronze. Bei der Schwimm-EM in Paris gab es Bronze für die 4x200-Meter-Staffel der Männer in deutscher Rekordzeit. 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
2: Verdammt frischer Start in diesen Dienstag. 9 Grad messen wir aktuell
1: ab. Gab es am Abend erste Medaillen für das deutsche Team. Über 5000 Meter der Männer hat Florian Brem Silber gewonnen. Im Kugelstoßen der Frauen holte Olympiasiegerin Yemisi Mabri Bronze. Bei der Schwimm-EM in Paris gab es Bronze für die 4x200-Meter-Staffel der Männer in deutscher Rekordzeit. 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

0: Verkehr. Sieht im Grunde ganz gut aus. Es hakelt so ein bisschen auf der Warendorfer Straße stadteinwärts. Da braucht ihr 5 Minuten plus. Und ja, zwischen dem Kreuz Münster Süd, wenn ihr von den Autobahnen kommt und über die B51 weiter in Richtung City wollt, da hakelt es auch so ein bisschen. Auch da 5 Minuten plus. Ansonsten sieht es gut aus, aber ich habe noch 5 Blitzer für euch und die gibt es nur hier bei Antenne Münster. Wir legen los. Ganz frisch aufgebaut auf der Weseler Straße. Da blitzt es zwischen dem Meerhoek und der Welsingen Heide. In Albachten steht einer auf der Straße Oberort an der Ecke zum Möseler Hoek. In Gievenbeck blitzt es auf der Ruxler Straße beim Oxford-Quartier. In Kinderhaus auf der Westhoffstraße, das ist da beim Rektoratsweg. Und Matthias hat noch einen in Handorf gesehen auf der Dorbaumstraße und zwar auf Höhe Wacholderweg. Ich wünsche euch eine gute und vor allem sichere Fahrt. Und wenn ihr noch was gesehen habt, macht's wie Matthias. Meldet euch gerne rein über 0251 28 95 40. Danke schon mal.
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2: Das sind wir zwei. Schönen guten Morgen.
0: Kinas, grüßt euch.
2: Und wir spulen die Uhr jetzt mal 2,5 Wochen vor. Ende August, das nächste große Ereignis hier bei uns in der Stadt mit dem hier.
0: Der Zadi Zartmann steht Freitagabend beim Stadtfest Münster mittendrin auf der großen Antenne Münster Bühne auf dem Domplatz. Das Konzert ist restlos ausverkauft und ich würde sagen, schade Schokolade für alle, die keine Tickets haben, aber trotzdem hinwollen, oder?
2: Ja, an dieser Stelle kommen wir jetzt ins Spiel. Ihr kennt uns, Freunde. Tino und ich lassen euch nicht im Stich. Wir haben immer noch so ein bisschen was in der Hinterhand. Und in diesem Fall haben wir einen Stapel Tickets fürs Stadtfest für euch reserviert. Und die wollen wir natürlich loswerden ab nächster Woche. Was ihr dafür tun müsst und was diese Bushaltestellenansage damit zu tun hat, das erzählen wir euch gleich.
3: Nächster Halt, St. Franziskus Hospital.

0: Guten Morgen hier bei Antenne Münster am 11. August und wir spulen jetzt mal gut 17 Tage vor, dann steht nämlich das nächste Großereignis hier in der Stadt an. Wir feiern das ganze Wochenende den NRW-Tag und am Freitagabend ist zusätzlich noch Stadtfest Münster mittendrin angesagt.
1: Genau, und da kommt Zartmann uns besuchen.
0: Ja, der kommt aber nicht allein, der bringt noch ordentlich Verstärkung mit. Zimmer 90, Aaron und Hujamo, die heizen die große Antenne Münsterbühne auf dem Domplatz ordentlich ein. Ich würde sagen, das ist auf jeden Fall schon mal Fakt.
1: Es wird ein Fest, da bin ich mir sicher. Das Ding ist halt bloß, der Freitagabend, der ist jetzt schon komplett ausverkauft. Es gibt gar keine Tickets mehr. Wir haben aber welche für euch reserviert und die wollen wir natürlich an euch raushauen.
0: Ja, natürlich, aber nicht einfach so. Ihr kennt uns ja. Wir haben uns wieder was Tolles ausgedacht und das hat etwas hiermit zu tun.
2: Nächster Halt, Villa Ten Hompel.
0: Eine Bushaltestellenansage, aber nicht einfach irgendeine. Das ist die Originalbusansage aus unserem Antenne Münster Bus. Der fährt seit ein paar Monaten auf der Ringlinie hier bei uns in Münster und ist auch wirklich nicht zu übersehen. Da sind Marlenas und mein Gesicht im Riesenformat drauf. Also das seht ihr noch am Ende der Straße, wenn der Bus schon an euch vorbeigefahren ist.
1: So, jetzt die Frage der Fragen. Was hat unser Bus mit den Zartmann-Tickets zu tun? Und das erklären wir euch jetzt.
0: Ja, für euch gibt es ab nächster Woche zwei Möglichkeiten, um an die allerletzten Tickets zu kommen. Entweder ihr jagt unseren Bus auf der Ringlinie, also wirklich im echten Leben diesen Bus, scannt den QR-Code auf dem Bus und kommt nur über diesen QR-Code auf ein Teilnahmeformular. Da tragt ihr dann einfach eure Daten ein und seid direkt im Lostopf.
1: Oder ihr hört Antenne Münster, denn wir lassen diesen Bus auch durchs Programm fahren. Ab nächster Woche lassen wir zwischen den Liedern die Haltestellenansagen der Ringlinie laufen. Das hört sich dann so an.
2: Nächster Halt, Hansa Berufskolleg. Bussteig C.
0: So, das ist eine ganz normale Haltestellenansage. Was wir von euch wollen ist, ihr sollt auf die Endstation achten. Das klingt so hier.
2: Nächster Halt, Hansa Berufskolleg, Bussteig C.
3: Achtung. Sehr geehrte Fahrgäste, diese Fahrt endet hier. Wir bitten alle Fahrgäste auszusteigen.
0: So, und immer wenn ihr diese Endstation hört, heißt es schnell anrufen und zu uns ins Studio kommen. Welche Station die Endstation ist, das verraten wir euch immer am jeweiligen Morgen. Die wechseln nämlich täglich und mit ein bisschen Glück schicken wir euch dann zu Zartmann. Jetzt geht's erstmal weiter mit Lady Gaga und Just Dance. Wir haben es 7:45. Schönen guten Morgen, ihr Lieben.
1: Moin.

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1: Immer wenn das kommt, dann wisst ihr, es ist kurz vor acht. Mhm. Und ihr wisst, weil es ja auch gesagt wird, Spoiler Alert, wir spielen jetzt Fakt oder Fake. Heute bin ich ganz besonders gespannt, denn die gewohnte Stimme hinter Fakt oder Fake, die ist im Sommerurlaub.
2: Genau.
1: Das heißt, es mussten andere Leute aus dem Frühteam ran.
2: Heute unsere Kollegin Anna Bogatzki, die ihr auch vom Nachmittag kennt und die auch hier war, Vertretung gemacht hat, als Tino in Elternzeit war. Die versucht uns heute entweder aufs Glatteis zu führen oder es ist wirklich wahr.
1: Mit einer skurrilen Geschichte wirklich mal so richtig zu überraschen. Mhm. Ich bin sehr gespannt, was sie recherchiert oder sich ausgedacht hat. Wir hören rein.
3: Der Wasserturm ist ein bekanntes Wahrzeichen im Geistviertel. Bis 2017 haben die Stadtwerke Münster darin Trinkwasser gespeichert. Seit einigen Jahren ist aber im obersten Stock eine 100 Quadratmeter große Privatwohnung.
1: Im Wasserturm?
2: Sollen Menschen wohnen? Eine Privatwohnung?
1: Boah, ich glaube nicht.
2: Ich glaube das auch
1: unten.
2: Nicht.
1: Unten ja.
2: Ehrlich?
1: Ja, ich glaube unten.
2: Woher
1: ja.
2: Woher weißt du das?
1: Aber oben nicht. Und ich glaube unten wohnt der Hausmeister.
2: Ja. Das ist ja toll.
1: Ja. Irgendwie hab ich das mal gehört.
2: Also kannst du mich mal kurz einmal updaten? Im Wasserturm ist also jetzt gar nichts drin aktuell,
1: oben,
2: oder wie, oder was?
1: Oben, heiße Luft wahrscheinlich.
2: Heiße Luft,
1: ja,
2: okay.
1: Ja, ja. Also beim Wasserturm ist das Prinzip ja, dass das Wasser nach oben gepumpt wird.
2: Ja.
1: Ne? Mhm. Und dann wird es da oben aufbewahrt. Und wenn man eben keine Energie mehr hat, dann
2: nimmt man
1: durch
2: das.
1: Durch die Schwerkraft wird es halt einfach wieder runtergelassen.
2: Macht Sinn, okay.
1: So. Und irgendjemand muss das Ding ja quasi in Schach halten. Irgendjemand muss das Ding ja auch bedienen, wenn das Wasser gebraucht wurde. Und ich meine, dass da derjenige, ich nenne ihn jetzt einfach Hausmeister, der heißt wahrscheinlich auch anders.
2: Herbert vielleicht.
1: So. Herbert, genau. Der muss ja nicht direkt Hausmeister mit Vornamen heißen, der arme Mann.
2: So.
1: So. Vielleicht ist es auch eine Frau, eine Hausmeisterin.
2: Marianne.
1: Wer weiß das schon. Mhm. Herbert oder Marianne. Die wohnen auf jeden Fall da drunter. Ich meine schon, unter diesem Kanister.
2: Und woher willst du das wissen? Woher hast du das her?
1: Ich meine, da mal vorbeigefahren zu sein.
2: Und dann hast du das Klingelschild gesehen, stand Herbert und Marianne Hausmeister.
1: So. Und dann habe ich den Garten gesehen und habe ich gedacht, das ist auch schön eigentlich.
2: Hatten da noch ein paar Gartenzwerge.
1: Ja, ein bisschen gruselig fände ich es, wenn ich so schlafe und weiß, über mir sind so ganz, ganz viele Tonnen Wasser. Oder halt eben jetzt nicht, ne? So, und das, also ich fand das auch ganz gruselig,
2: also
1: den Gedanken.
2: Ich frage mich, ob das rechtens ist. In Deutschland.
1: Warum denn nicht?
2: Ja, weil es ja überall, du darfst ja nicht mal irgendwie am Haus einen Anbau machen, minimalen.
1: Ja.
2: Muss das direkt mit der Stadt und so absprechen.
1: Bei mir
2: oder
1: in der
2: einen
1: Heimat.
2: Pool in den Garten bauen und dann sollen die da in so einem Wasserturm wohnen.
1: Ja. Also bei mir in der Heimat, ne, Sachsen-Anhalt, da gibt es auch einen kleineren Wasserturm. Das ist jetzt eine Ferienwohnung. Da kannst du drin leben. Und in Hannover gibt es auch einen großen Wasserturm. Da war ich mal auf einem Rave.
2: In dem Wasserturm?
1: Ich weiß gerade gar nicht, ob ich das sagen darf. Ich glaube, der war gar nicht legal.
2: Glaube, naja gut, wir sind ja hier nicht in Hannover.
1: Nee,
2: brauchst dir keine Sorgen
1: machen. Aber in Hannover war ich mal in einem Wasserturm auf einem Rave und da habe ich so ein Ding mal von innen gesehen, auch todesgruselig, aber egal. Da kann ich mir auch mal so ein Sofa vorstellen, klar.
2: Nein, also ich glaube das nicht. Ich glaube, dafür ist Münster ein bisschen zu steif. Ich glaube nicht, dass sowas erlaubt ist,
1: nicht? Sag
2: ich ehrlich. Nee.
1: Oh, weißt du, was ich befürchte? Dass das allseits bekannt ist, dass man in diesem Turm leben kann.
2: Oh nein,
1: und dass allen klar ist, natürlich leben da Leute, sicher. Das war auch ein großes Ding, als sie da eingezogen sind, das wurde umgebaut oder so.
2: Wahrscheinlich sind die da eingezogen, bevor ich geboren wurde, deshalb kann ich mich hier rausziehen.
1: Nee,
2: ich
1: wir reden ja von 2017, 18 oder so, hat sie ja gesagt.
2: Stimmt.
1: Also so jung bist du auch nicht, junge Frau.
2: Nee,
1: so. Also ich sage, es stimmt und ich sage, es ist der Hausmeister oder Marianne.
2: Ich sage, es ist fake, wir hören rein. Das stimmt. Im Wasserturm ist eine der exklusivsten Wohnungen Münsters mit Blick über die ganze Stadt, die an einen Mitarbeiter der Stadtwerke vermietet wurde. Aber dann oben doch Blick,
1: oben?
2: Ja, Blick über die ganze Stadt.
1: Das ist ja verrückt.
2: Oben.
1: Ja.
2: Das ist crazy.
1: Und dann direkt aber trotzdem jemandem von den Stadtwerken.
2: Ja, natürlich.
1: Und ich sage, das ist Herbert.
2: Und ich sage, Herbert wohnt da mit seiner Frau Marianne.
1: Ja. Und das ist der Dank dafür, dass der sich jahrzehntelang den Arsch aufgerissen hat und dieses Ding in Schach gehalten hat.
2: Da hat sie uns aber auch wirklich richtig aufs Glatteis
1: geführt. So, und da haben die
2: heute
1: gesagt, pass auf Herbert, wir machen den Turm jetzt dicht und du bist jetzt quasi arbeitslos. Aber wir machen eine richtig pornöse Wohnung daraus. Und du bist derjenige, du schnappst dir deine Marianne.
2: Toll.
1: Und dann machst du jetzt hier Rente.
2: Schön.
1: So,
2: Schöne Geschichte.
1: Ja, freue ich mich auf morgen früh, wenn das so weitergeht. Dann lassen wir einfach Anna Bogatzki im Frühteam.
2: Ja, und ich finde das ganz
1: Bruckner
2: toll,
1: raus.
2: Ganz, ganz spannend. Und vor allem an dieser Stelle liebe Grüße an Herbert und Marianne.
1: Ja, ganz herzliche Grüße.
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4: Guten

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1: Mit Michael Wessels, guten Morgen. Nach dem verheerenden Erdbeben in Kolumbien sind bereits mehr als 110 Menschen gestorben. Rettungskräfte suchen weiter in eingestürzten Gebäuden nach Überlebenden. Der Präsident des südamerikanischen Landes sagte, er werde für die Such- und Bergungsarbeiten nun alle Ressourcen mobilisieren. Mehr dazu von Antenne Münster-Reporterin Claudia Wächter.
2: An erster Stelle stehe nun die Suche nach den Vermissten, sagte der Präsident. Er hat den landesweiten Notstand ausgerufen. Niemand weiß genau, wie viele Menschen noch unter den riesigen Trümmerbergen liegen, unter den eingestürzten Wohn- und Krankenhäusern. Auch Stromleitungen und Telefonverbindungen wurden beschädigt. Popstar Shakira, die auch aus Kolumbien stammt, rief zum Zusammenhalt auf. Das ganze Ausmaß der Katastrophe ist noch völlig unklar.
1: Wegen des anhaltenden Niedrigwassers am Rhein und anderen Flüssen wollen nun auch Baden-Württemberg, Bayern und Mecklenburg-Vorpommern das Sonn- und Feiertagsverbot für Lkw aussetzen. Das ist nur eine Maßnahme. Was weiterhelfen kann, um die Transportprobleme zu lösen, darüber will Verkehrsminister Steffen Bilger morgen mit seinen Kollegen aus den Ländern sprechen. Aus Berlin dazu Antenne Münster-Reporterin Tine Klimach.
3: Es hatten schon einige andere Bundesländer das Lkw-Fahrverbot am vergangenen Wochenende vorübergehend gelockert. Ob das was bringt? Für eine erste Bilanz ist es noch zu früh, sagen die Verantwortlichen. Nach Einschätzung des Logistikverbands BGL wird es nicht viel bringen. Es fehlen seit Jahren 100.000 Fahrer in Deutschland. Der Rest muss auch seine Ruhezeiten einhalten. Und der Bundesverband der deutschen Binnenschifffahrt rechnet damit, dass bei weiter sinkenden Wasserständen keine durchgehende Schifffahrt mehr auf dem Rhein stattfindet. Aber Verkehrsminister Bilger beschwichtigt. Bisher läuft alles noch, sagte er.
1: Viele Frachtschiffe weichen aktuell vom Rhein auch auf andere Gewässer aus. So ist auch der Dortmund-Ems-Kanal gerade gut ausgelastet. Der Verkehr hier hat sich seit Anfang Juli mehr als verdoppelt. Münster bereitet sich auf die Sonnenfinsternis morgen Abend vor. Es ist aber gar nicht so leicht, an Schutzbrillen zu kommen. Wir haben mal bei den Optikern in der Stadt nachgefragt, bei einigen waren die Brillen ausverkauft, manche hatten gar keine im Angebot, auch aus versicherungsrechtlichen Bedenken. Der Museumsshop des LWL-Museums für Naturkunde hatte geeignete Schutzbrillen für die Beobachtung der Sonnenfinsternis verkauft, die waren aber sehr schnell alle weg. Beim Blick in die Sonne ist eine geeignete Schutzbrille zwingend erforderlich, um schwere Augenschäden zu vermeiden. Eine normale Sonnenbrille reicht morgen auf keinen Fall. Bei der Leichtathletik-Europameisterschaft in Birmingham hat es am Abend erste Medaillen für das deutsche Team gegeben. Über 5000 Meter der Männer hat Florian Brem Silber gewonnen. Im Kugelstoßen der Frauen holte Olympiasiegerin Yemi Sibnabri Bronze. Bei der Schwimm-EM in Paris gab es Bronze für die 4x200 Meter Staffel der Männer in deutscher Rekordzeit. 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
4: Mittlerweile schon wieder ein Tacken wärmer, 12 Grad messen wir am Bodenturm und am Hafen. Im Laufe des Tages kommt nochmal das Doppelte obendrauf, 24 Grad heute in der Spitze. Und dabei den gesamten Tag über ziemlich freundlich, Sonne pur, keine Wolken und auch kein Regen gemeldet.
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5: Ich habe 5 Blitzer für euch. Und wo die stehen, das erfahrt ihr nur hier bei Antenne Münster. 2 Blitzer stehen in Albachten. Der erste auf der Straße Oberort, das ist am Ortsausgang Richtung Rooksel. Und der zweite steht auf der Weseler Straße, und zwar beim Ortsausgang Richtung Mecklenbeck. In Gievenbeck geht's weiter auf der Rooksler Straße, das ist da beim Oxford-Quartier. In Kinderhaus, da blitzt es auf der Westhoffstraße beim Rektoratsweg. Und in Handorf hat Matthias noch einen gesehen, auf der Dorbaumstraße, da blitzt es beim Bachholderweg. Euch eine gute und sichere Fahrt, kommt gut an, und solltet ihr unterwegs noch was sehen, einen weiteren Blitzer zum Beispiel, macht's wie Matthias, meldet euch rein über 0251 28 95 40.
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4: Schönen guten Morgen, ihr Lieben.
5: Guten Morgen, kommt gut in den Dienstag. Jetzt mit Taylor Swift und Shake It Off.

0: Auf die Sekunde genau. Viertel nach acht haben wir's. Hier sind Marlena und Tino, die beiden Chaoten von Antenne Münster. Schönen guten Morgen, ihr Lieben. Schönen guten Morgen, Münster. Schön, dass ihr dabei seid. Und wenn ihr gerade auf Mittwochabend hinfiebert, dann seid ihr nicht allein. Mhm. Ganz Europa ist am Fiebern, denn es steht eine partielle Sonnenfinsternis an. Das letzte Mal in diesem Ausmaß gab es das 1999. Ich kann mich da kaum dran erinnern, war ich einfach zu klein für. Mhm. Beziehungsweise habe ich Erinnerungen, aber die sind irgendwie so ein bisschen wischiwaschi vermorkelt. Marlena hat gar keine Erinnerung. Nö. Wie auch, du warst ja noch gar nicht auf der Welt. Ne? Ist für dich morgen die allererste Sonnenfinsternis.
1: Genau, und für uns beide dann ja quasi auch. Und mittlerweile schon. Muss ich sagen, bin ich schon ziemlich gespannt. 19 Uhr geht's los morgen Abend. 20.10 Uhr ist dann der Höhepunkt. Normalerweise gehe ich genau dann immer schlafen. Mhm. Vielleicht mache ich morgen meine Ausnahme. Ich muss mal schauen.
0: Donnerstag hängen wir hier richtig durch. Könnt ihr euch schon mal darauf vorbereiten. Da werden wir hier nur Sprachfehler haben. Ja, wir werden es uns angucken, aber wir werden nicht richtig reinglotzen, weil das geht ja sowieso nicht. Ne? Wir haben jetzt beide keine extra Schutzbrille und in Münster gibt es auch nirgendwo mehr eine zu kaufen. Das haben wir für euch schon mal recherchiert.
1: Mhm. Eine Möglichkeit gibt es ja schon noch. Dafür müssen wir aber ein bisschen kreativ werden. Das hat uns Dr. Tobias Jogler heute früh schon verraten. Der ist Astrophysiker und Leiter vom Planetarium hier in Münster.
2: Was man machen kann ist, man nimmt einen Karton, einen einfachen Karton, Schuhkarton zu, man stößt mit einem kleinen Nadel ein Loch rein und dann hält man hinten dran ein Blatt Papier. Und wenn man dieses Karton auf die Sonne ausrichtet, dann kann man nicht durchgucken, sondern auf das Blatt Papier schauen und sieht dann dort die Sonne. Das ist eine Sonnenprojektion, kann man sich auch angucken. Damit kann jeder das beobachten, ganz sicher. Also nicht durch den Karton auf die Sonne gucken, sondern Karton auf die Sonne ausrichten, das Loch projiziert dann ein Bild auf eine Projektionsfläche, die ich dann angucken kann. Nicht von hinten, sondern von vorne schaue ich da drauf.
1: Ja, also einfach so eine Art Lochkamera quasi. Ist schon ein bisschen aufwendiger, lohnt sich aber, weil so eine Sonnenfinsternis ist halt schon was Besonderes. Vor allem die jetzt morgen, das hat Tobias uns nochmal erzählt.
2: Die nächste partielle Sonnenfinsternis gibt es sogar schon nächstes Jahr. Das Besondere dieses Jahr ist, dass es 85% Bedeckung gibt. Das heißt, man sieht wirklich noch so eine Sichel der Sonne. Und das ist sehr selten. Das letzte Mal gab es das 99, so eine starke Verdeckung. Und das nächste Mal wird wohl 2081 sein. Und die nächste totale Sonnenfinsternis über Münster, die kann man erst 2142 sehen. Das heißt also, das sind ganz schön lange Zeiten. Das heißt, wenn man sehen will, so eine richtig große Verdeckung, dann sollte man das diesmal versuchen. Und ich wünsche mal, dass es gute Sicht, freie Sicht ohne Wolken gibt. Bisher sieht die Wettervorhersage eigentlich sehr gut aus.
0: Ja, und wenn ihr ein bisschen älter seid als Marlena und ich, dann habt ihr vielleicht sogar noch von 1999 so eine Schutzbrille zu Hause rumliegen. Dann könnt ihr die einmal rumreichen, könnt ihr euch verleihen, auch an die Nachbarn, stellt euch alle auf die Straße. Oder ihr legt halt eine kleine Bastelstunde ein. Macht das mal, es lohnt sich auf jeden Fall, denn ihr habt es ja gehört, das gibt es die nächsten Jahrzehnte erstmal nicht mehr zu sehen. Was mir noch ganz wichtig ist, bloß nicht mit den Augen direkt reingucken, Kinders. Es lohnt sich nicht, auch wenn es so selten ist, sich dafür die Augen kaputt zu machen.

0: Der Sommerhit des Jahres 2026, Die Die von Shakira und Burner Boy im besten Mix hier bei Antenne Münster an diesem schönen Sommertag. Das Wetter passt zur Musik, 24 Grad heute in der Spitze, dabei Sonne pur und das bleibt auch diese Woche erstmal so, zumindest unter der Woche, alle Tage Sonne pur gemeldet. Es wird aber nochmal ordentlich heißer. Heute wie gesagt 24 Grad in der Spitze, morgen tackenwärmer 27 und ab Donnerstag knacken wir dann wieder die 30 Grad, 33 Grad. Am Donnerstag, Freitag wird es dann richtig heiß. Der heißeste Tag diese Woche, da ist wieder ordentlich Schwitzen angesagt. 36 Grad in der Spitze. Zum Wochenende hin kühlt es sich dann wieder minimal ab. Samstag 31 Grad und Sonntag 25 Grad. Der Sommer ist auf jeden Fall da, so viel lässt sich sagen. Gerade noch relativ angenehm mit 13 Grad. Die messen wir hier bei uns im Zentrum Nord und bei euch in Hiltrup.
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1: Um 8.30 Uhr mit Michael Wessels. Guten Morgen. In Kolumbien melden die Behörden nach dem schweren Erdbeben immer mehr Todesopfer. Nach aktuellen Angaben sind mehr als 110 Menschen ums Leben gekommen. Fast 90 haben Verletzungen erlitten. Außerdem gibt es über 2000 Vermisste. Einwohner und Rettungskräfte suchen weiter in den Trümmern nach Überlebenden und Toten. Auf gleich drei Bahnpendlerstrecken im Münsterland gibt es heute früh Beeinträchtigungen. Wie das Portal Zuginfo NRW meldet, fallen mehrere Fahrten des RE7 nach und von Rheine aus, wegen der Reparatur an mehreren Zügen. Beim RE42 gibt es Teilausfälle zwischen Haltern und Marl aufgrund von Vandalismus. Und zwischen Münster und Westbevern muss eine Weiche repariert werden, deshalb fahren RE2 und RB66 in diesem Bereich langsamer. Münster bereitet sich auf die Sonnenfinsternis morgen Abend vor. Es ist aber gar nicht so leicht, an Schutzbrillen zu kommen. Wir haben bei den Optikern in der Stadt nachgefragt. Bei einigen waren die Brillen ausverkauft, andere hatten gar keine im Angebot, auch aus versicherungsrechtlichen Bedenken. Beim Blick in die Sonne ist eine geeignete Schutzbrille aber zwingend erforderlich, um schwere Augenschäden zu vermeiden. Bei der Leichtathletik-Europameisterschaft in Birmingham gab es am Abend erste Medaillen für das deutsche Team. Über 5000 Meter der Männer hat Florian Brem Silber gewonnen. Im Kugelstoßen der Frauen holte Olympiasiegerin Yemisi Mabri Bronze. Bei der Schwimm-EM in Paris gab es Bronze für die 4x200 Meter Staffel der Männer in deutscher Rekordzeit. 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
2: Es wird immer wärmer, 13 Grad messen wir mittlerweile hier bei uns im Zentrum Nord und bei euch in Gremmendorf. Im Laufe des Tages wird es auch noch relativ warm, aber angenehm warm, nicht ganz so heiß wie die nächsten Tage. 24 Grad heute in der Spitze und dazu Sonne pur.
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3: Guten Morgen, liebe Autofahrer. Ich habe 5 Blitzer für euch. Und wo die stehen, das erfahrt ihr nur hier bei Antenne Münster. Wir legen los gleich zweimal in Albachten. Einmal auf der Straße Oberort, das ist da beim Ortsausgang Richtung Rooksche. Und zum anderen auf der Weg.
2: Heute in der Spitze und dazu Sonne pur.
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3: Guten Morgen, liebe Autofahrer. Ich habe 5 Blitzer für euch. Und wo die stehen, das erfahrt ihr nur hier bei Antenne Münster. Wir legen los gleich zweimal in Albachten. Einmal

0: Pandorf habe ich noch einen auf der Dorbaumstraße. Da blitzt es auf der Ecke zum Wachholderweg. Euch allen eine gute und vor allem sichere Fahrt. Und wenn ihr noch was seht, mischt gerne mit. Meldet euch rein 0251 28 95 40.
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0: Schönen guten Morgen, ihr Lieben. Schönen guten Morgen in der vierten Woche der Sommerferien. Und so langsam wird es wahrscheinlich zäh für die ganzen Eltern da draußen. Was machen wir heute? Muss man ja mittlerweile ziemlich kreativ werden. Ne?
2: Ja, oder ihr gebt eure Kids einfach mal für einen Vormittag ab. Das geht auch. Heute startet nämlich die Kinderuni in der Kreiselkiste auf dem Domplatz hier bei uns in Münster. Da könnt ihr eure Kids ganz einfach abgeben und die können dort dann viel ausprobieren, Sachen bauen und experimentieren.
0: Ja, wir haben uns das angeschaut und alle Infos für euch zusammengefasst gibt's gleich nach drei Songs in unserem Münster-Tipp.
1: Zusammen

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1: Freunde, mittlerweile haben wir die vierte Sommerferienwoche. Falls eure Kids noch nach einer Beschäftigung suchen, gibt's diese Woche wieder was Neues. Und zwar startet die Kinderuni in der Kreiselkiste auf dem Domplatz. Da können die Kids ganz viel ausprobieren, Sachen bauen und auch experimentieren.
2: Ja, und das Ganze, das geht von heute bis Freitag. Und jeden Tag gibt's einen anderen Themenschwerpunkt. Tag 1, also heute, startet mit Bienen und Insekten. Also warum können wir ohne die eigentlich nicht leben? Morgen geht es dann zum Beispiel weiter und da geht es dann mit Wasser weiter. Also warum ist Wasser so eine wertvolle Ressource? Ist wirklich ganz niedlich gemacht und vor allem können die Kids selber entscheiden, welche Stationen sie ausprobieren möchten, welche sie skippen, welchen Fragen sie nachgehen und wo sie vielleicht auch einfach mal ein bisschen länger dranbleiben wollen.
1: Die Kinderuni geht immer von 9 bis 14 Uhr. Mitmachen geht ab 6 Jahren. Der Eintritt, der ist frei, aber ihr müsst eure Kids vorher anmelden. Die Plätze sind nämlich begrenzt. Alle Infos und vor allem den Anmeldelink, den findet ihr auch nochmal auf unserer Homepage. antennemünster.de.
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1: Mit Michael Wessels. Guten Morgen. Nach dem verheerenden Erdbeben in Kolumbien sind bereits mehr als 110 Menschen gestorben. Rettungskräfte suchen weiter in eingestürzten Gebäuden nach Überlebenden. Der Präsident des südamerikanischen Landes sagte, er werde für die Such- und Bergungsarbeiten nun alle Ressourcen mobilisieren. Mehr dazu von Antenne Münster-Reporterin Claudia Wächter.
2: An erster Stelle steht nun die Suche nach den Vermissten, sagte der Präsident. Der hat den landesweiten Notstand ausgerufen. Niemand weiß genau, wie viele Menschen noch unter den riesigen Trümmerbergen liegen, unter den eingestürzten Wohn- und Krankenhäusern. Auch Stromleitungen und Telefonverbindungen wurden beschädigt. Popstar Shakira, die auch aus Kolumbien stammt, rief zum Zusammenhalt auf. Das ganze Ausmaß der Katastrophe ist noch völlig unklar.
1: Wegen des anhaltenden Niedrigwassers am Rhein und anderen Flüssen wollen nun auch Baden-Württemberg, Bayern und Mecklenburg-Vorpommern das Sonn- und Feiertagsverbot für Lkw aussetzen. Das ist nur eine Maßnahme. Was weiterhelfen kann, um die Transportprobleme zu lösen, darüber will Verkehrsminister Steffen Bilger morgen mit seinen Kollegen aus den Ländern sprechen. Aus Berlin dazu Antenne Münster, Reporterin Tine Klimach.
3: Es hatten schon einige andere Bundesländer das Lkw-Fahrverbot am vergangenen Wochenende vorübergehend gelockert. Ob das was bringt? Für eine erste Bilanz ist es noch zu früh, sagen die Verantwortlichen. Nach Einschätzung des Logistikverbands BGL wird es nicht viel bringen. Es fehlen seit Jahren 100.000 Fahrer in Deutschland. Der Rest muss auch seine Ruhezeiten einhalten. Und der Bundesverband der deutschen Binnenschifffahrt rechnet damit, dass bei weiter sinkenden Wasserständen keine durchgehende Schifffahrt mehr auf dem Rhein stattfindet. Aber Verkehrsminister Bilger beschwichtigt. Bisher läuft alles noch, sagte er.
1: Viele Frachtschiffe weichen aktuell vom Rhein auf andere Gewässer aus. So ist auch der Dortmund-Ems-Kanal gerade gut ausgelastet. Der Verkehr hier hat sich seit Anfang Juli mehr als verdoppelt. In Deutschland wechseln angesichts der hohen Spritpreise mehr Menschen vom Verbrenner zum Elektroauto. Das geht aus einer Analyse des Versicherers Huck Coburg hervor. Demnach stiegen im zweiten Quartal rund 12% der Versicherten auf ein Elektrofahrzeug um und damit fast doppelt so viele wie vor dem Iran-Krieg. Besonders häufig entschieden sich Vielfahrer für einen Wechsel. Neben den Spritpreisen hat laut Huck auch die neue staatliche E-Auto-Förderung den Trend verstärkt. Extremschwimmerin Nathalie Pohl hat am frühen Morgen eine ganz besondere Challenge gestartet. Sie schwimmt rund 200 Kilometer von Frankfurt nach Köln durch den Main und durch den Rhein. Das will sie innerhalb von 4 Tagen schaffen. Mit der Challenge will die 31-Jährige auf die Bedeutung des sicheren Schwimmens für Kinder aufmerksam machen. Eine Herausforderung könnte das derzeitige Niedrigwasser des Rheins werden. Die geringere Strömung dürfte ihr Vorankommen verlangsamen. 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
4: Wir starten rein in den nächsten Sommertag. Heute mit angenehmen warmen 24 Grad in der Spitze und Sonne pur. 16 Grad messen wir aktuell in Sentrup und am Dom.
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5: Ich habe 5 Blitzer für euch. Und wo die stehen, das erfahrt ihr nur hier bei Antenne Münster. Los geht's gleich 2-mal in Albachten. Einmal auf der Straße Oberort und zwar am Ortsausgang Richtung Rooksel. Und dann nochmal in Albachten auf der Weseler Straße und diesmal beim Ortsausgang Richtung Mecklenbeck. In Gievenbeck steht einer auf der Rooksler Straße beim Oxford-Quartier. Im Kinderhaus blitzt es auf der Westhoffstraße beim Rektoratsweg. Und in Handorf habe ich den letzten gesehen auf der Dorbaumstraße, da hinten beim Wacholderweg. Ich wünsche euch eine gute Fahrt und wenn ihr noch was gesehen habt, meldet euch rein. Münster 28 95 40 ist die Nummer hier ins Studio.
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4: Und heute mit 24 Grad in der Spitze, ab morgen wird es dann wieder heißer, 27 Grad. Und Donnerstag knacken wir die 30 Grad-Marke, 36 Grad in der Spitze. Die nächste Hitzewelle steht also quasi vor der Tür, soweit ja, ist klar.
5: Hot, hot, hot. Und ich muss ehrlich sagen, so langsam bin ich mit meinem Latein wirklich am Ende. Früh morgens lüften, Rollos runter, viel trinken. Freunde, ich kann es nicht mehr hören.
4: Ja, ich habe da noch eine Idee tatsächlich.
6: Und wir nehmen unsere Hand, greisen vorm Gesicht, das ist der Ventilator und lachen.
5: Nee. Nein, komm mir bitte nicht damit, nein.
4: Das ist der Lachventilator, eine Übung aus dem Lach-Yoga. Hat enorm viele gesundheitliche Vorteile für uns, der Spaß.
5: Das mag sein, aber ich weiß nicht. Oh, ich finde das so ein bisschen quatschig, ne? So im Kreis stehen, ganz viel lachen, obwohl man gar nicht lachen muss. Und dann nennt man das dann auch noch Sport, weißt du?
4: Ja, also ich muss sagen, ich finde das ganz toll. Und ich finde, Du solltest auch so ein bisschen dein Stöcklein aus dem Arsch nehmen. Hier bei uns in Münster gibt es einen Lachtreff. Und tatsächlich treffen die sich morgen früh um 7:15 am Aasee.
5: Das wolltest du den Leuten jetzt sagen? Einfach, damit sie wissen, wo sie hingehen können? Oder höre ich da gerade eine Erwartungshaltung raus?
4: Ja, ich möchte, dass du hingehst. Ich habe gerade auch direkt mal die Nummer der Lehrerin dort rausgesucht. Die Veronika ist das. Und ich würde sagen, klingeln wir jetzt gleich mal zusammen durch. Die rufen wir mal zusammen an. Und dann melden wir dich da mal für morgen früh an.
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1: Damit schönen guten Morgen hier bei Antenne Münster. Heute mit 24 Grad in der Spitze am Freitag erwarten uns aber wieder Temperaturen bis zu 36 Grad. Es wird heiß. Tino und ich sind mit unserem Latein am Ende und ich finde, da kann nur der Lachventilator aus dem Lach-Yoga helfen.
2: Ich bitte dich, bitte nein, bitte nicht.
1: Ich glaube schon. Lach-Yoga hat nämlich unheimlich viele gesundheitliche Vorteile für uns. Das ist wissenschaftlich bewiesen. Und ich finde, mit deinem Stöcklein im Arsch solltest du das am eigenen Körper merken und vor allem auch lernen. Ich habe nämlich herausgefunden, dass es einen Lachtreff hier bei uns in Münster gibt. Und die treffen sich zufälligerweise genau morgen früh gegen 7:15 während unserer Sendung, also am Aasee. Und Lehrerin morgen früh ist die Veronika. Und ich würde sagen, die rufen wir jetzt einfach mal zusammen an. Vielleicht kann die dich ja überzeugen.
3: Ja, Veronika Spurgis, guten Morgen.
1: Veronika, hier sind Marlena Stöhler und Tino Tiede von Antenne Münster.
3: Ja, hallo.
2: Guten Morgen.
3: Morgen.
2: Veronika, sag mal, du bist Lach-Yoga-Lehrerin. Wie zur Hölle kommt man auf so einen Job?
3: Ja, die Frage hängt damit zusammen, wie bin ich zum Lach-Yoga gekommen, und das hat damit zu tun, dass ich es schon vor über 20 Jahren in meinem Hauptjob ziemlich im Stress war und auch mich selber in Frage gestellt habe, ob das alles gut ist, was ich mache, und ich müsste viel besser sein, dies und jenes. Also ich habe nicht viel Freude an allem gehabt und habe gedacht, ich muss irgendwas ändern. Meine Gedanken sind nur im Negativen und ich stelle mich nur in Frage. Und dann bin ich zufällig aufs Lach-Yoga gekommen. Das wurde vor 22 Jahren hier in Münster angeboten und Freitag der Lachtreff wurde gegründet. Ich bin hingegangen zur ersten Veranstaltung und habe ganz viel gelacht und habe hinterher gemerkt, dass mein Kopf ganz klar war und dass ich mich total gut fühlte und positiv drauf war und zuversichtlich war. Und das habe ich dann regelmäßig gemacht als Teilnehmerin und habe das dann eben auch noch nebenberuflich aufgebaut als Lach-Yoga-Trainerin und Lach-Yoga-Lehrerin.
1: Ja, und mittlerweile leitest du ja sogar teilweise diese Lachtreffs hier bei uns in Münster, ne?
3: Ganz genau.
1: Okay, und dieses Lachen am Morgen am Aasee findet genau morgen früh wieder statt. Und ich möchte, dass Tino da hingeht, um sich selbst so ein bisschen davon überzeugen, wie gut Lach-Yoga eigentlich für unseren Körper ist. Weil das ist ja nicht einfach nur Quatsch, man steht rum, lacht und am Ende ist nichts mehr rumgekommen, sondern das hat ja wirklich gesundheitliche Vorteile für den Körper, ne?
3: Ganz genau, also super viele positive Vorteile für den ganzen Körper, für die Seele und auch für den Geist. Also es ist Herz-Kreislauf stabilisierend, die Schmerzen merkt man weniger, aber man ist insgesamt gesünder, Stress wird abgebaut, man kommt in eine positive Grundstimmung, kommt besser in Kontakt auch mit anderen durch ein Lächeln, und es ist aber auch fürs Lernen, für die Konzentration und für die Kreativität total gut und effektiv.
1: Okay, also Tino, haben wir dich überzeugt?
2: Ich weiß noch nicht. Also ich habe immer noch so dieses Bild im Kopf, man steht im Kreis und lacht und weiß ich nicht. Irgendwie ist auch so ein bisschen Fremdscham bei mir mit drin. Ne? Ich möchte das gar nicht abwertend irgendwie jetzt so sagen, aber das ist so ein bisschen schambehaftet auch. Das dauert einfach, glaube ich, auch ein bisschen, bis man sich einfach vor so eine Gruppe von Leuten stellt und einfach frei lachen kann. Deswegen würde ich sagen, jetzt so drüber sprechen, das ist die eine Sache. Ich glaube, ich muss einfach wie beim Fahrradfahren, ich muss es einfach machen. Veronika, ich würde morgen gerne vorbeikommen. Bin ich bei euch ein willkommener Gast?
3: Total gerne. Herzlich willkommen und jeder andere auch.
2: Okay, wann muss ich morgen wo sein?
3: Also das startet um 7:30 am Pavillon, dieser Werker-Pavillon am Aasee, da bei der Terminbrücke.
2: Mhm. Okay, und was muss ich mitbringen, damit ich startklar bin?
3: Nichts weiter, also wir brauchen keine Matten und sowas überhaupt nicht, sondern Wasser mitbringen zu trinken, ansonsten irgendwie bequeme Kleidung, dass du dich gut bewegen kannst, und von den Schuhen her morgen früh schauen, wenn es nachts das Gras feucht ist, dann am besten feste Schuhe, ansonsten genau, einfach
2: vorbeikommen. Ansonsten rutsche ich aus und dann gibt es wirklich einen Grund zum Lachen.
1: Es ist mir ein Fest. Ich finde es ganz toll, dass du dich drauf einlässt. Wirklich. Chapeau.
2: Ja, ich hätte, glaube ich, aber auch keine Wahl gehabt. Du hättest mich da auch hingetreten.
1: Zwangsläufig, ja.
2: Okay, Veronika, ich freue mich riesig. Bis morgen früh.
3: Ja, bis morgen früh. Tschüss.

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1: Um 9.30 Uhr mit Michael Wessels. Guten Morgen. In Kolumbien hat die Regierung nach dem schwersten Erdbeben seit Jahrzehnten den Notstand ausgerufen. Die Zahl der Toten liegt nach offiziellen Angaben bei inzwischen mindestens 111. Mehr als 2000 Menschen gelten noch als vermisst. Wegen des Niedrigwassers im Rhein weichen zurzeit viele Frachtschiffe auf den Dortmund-Ems-Kanal aus. Wie die WN berichten, ist der jedoch bereits am Limit. Um den Verkehrsfluss auf dem Kanal sicherzustellen, hat das Wasserstraßen- und Schifffahrtsamt bereits seine Schichtpläne angepasst, um die Schiffe flexibel und bedarfsgerecht schleusen zu können. Angesichts der hohen Temperaturen wird der Ruf nach mehr Hitzeschutz lauter. Der Deutsche Städtetag und der Sozialverband VdK fordern Klimaanpassung und Hitzeschutz als Gemeinschaftsaufgabe von Bund und Ländern im Grundgesetz zu verankern. Gefordert werden unter anderem mehr öffentliche Kühlräume. Zudem müssten vor allem Pflegeheime, Schulen und Frauenhäuser besser vor Hitze geschützt werden. Extremschwimmerin Nathalie Pohl hat am frühen Morgen eine ganz besondere Challenge gestartet. Sie schwimmt rund 200 Kilometer von Frankfurt nach Köln, durch den Main und durch den Rhein. Das will sie innerhalb von 4 Tagen schaffen. Mit der Aktion will die 31-Jährige auf die Bedeutung des sicheren Schwimmens für Kinder aufmerksam machen. 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
2: Aktuell mit 17 Grad. Die messen wir in Kinderhaus und in Hiltrop. Heute wird es schön angenehm, sommerlich warm, 24 Grad in der Spitze. Dazu Sonne pur den gesamten Tag.
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3: Ich habe 5 Blitzer für euch. Gibt's nur hier bei Antenne Münster. Und die ersten beiden, die stehen in Albachten. Der erste blitzt auf der Straße Oberort. Das ist da beim Ortsausgang Richtung Rooksel. Und der zweite ist auch in Albachten. Diesmal aber auf der Weslerstraße, also Ortsausgang Richtung Mecklenbeck. Wir schauen zu euch nach Gievenbeck auf die Rooksler Straße. Da blitzt es vom Oxford-Quartier. Im Kinderhaus steht einer auf der Westhoffstraße beim Rektoratsweg. Und in Handorf habe ich noch einen auf der Dorbaumstraße beim Wacholderweg. Euch eine gute Fahrt, kommt gut an. Und solltet ihr unterwegs noch was sehen, was ich jetzt hier nicht genannt habe, dann meldet euch gerne rein. 0251 28 95 40.
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3: Das sind wir. Schönen guten Morgen.
2: Moin.

0: Vanilla,
1: ich genannt habe, dann meldet euch gerne rein. 0251 28 95 40.
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1: Das sind wir. Schönen guten Morgen.
3: Moin.

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0: Tupac mit Changes um 21:45. Hier ist Antenne Münster. Schönen guten Tag.
1: Hello.
0: Schönen guten Tag und gleichzeitig auf Wiederhören, Freunde. Wir sind nämlich raus. Mhm. Wir hören uns morgen früh um 6 wieder oder ab 6. Nicht Punkt 6 und danach gehen wir nach Hause. Ab 6 machen wir hier wieder Schabernack. Morgen werden wir ganz besonders gute Laune haben. Zumindest ich.
1: Genau, weil Tino geht morgen zum Lachtreff. Morgen früh 6:45 Treffpunkt am Aasee. Und da lernst du ein bisschen lachen. Und das soll die Stimmung aufheitern, ne?
0: Ja, ich lerne mir den Stock aus dem Arsch zu ziehen. So. Bisher ist das nämlich alles so ein bisschen mit Fremdscham bei mir besetzt und Marlena will, dass sich das ändert.
1: Ich finde das ganz toll und ganz wichtig und richtig, dass du da mal so ein bisschen was tust für deine Gesundheit auch.
0: Na, ich bin gespannt. Wir sehen uns, wir hören uns morgen früh ab 6. Bis dahin, habt einen schönen Dienstag, ihr Lieben.

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2: Mit Danny Hoppe, guten Morgen. Europa erwärmt sich durch den Klimawandel schneller als alle anderen Kontinente. Das haben zuletzt auch nochmal die Rekordwerte für Juni und Juli gezeigt. Aber auch in anderen Teilen der Welt sieht die Entwicklung ähnlich aus. Auch die USA leiden unter der Hitze und immer neuen Rekordtemperaturen. Dort war der Juli ebenfalls der heißeste Monat seit Beginn der Wetteraufzeichnungen vor mehr als 130 Jahren. Das hat die US-Ozean- und Atmosphärenbehörde mitgeteilt. Mark Weiß hat die Einzelheiten.
3: 24,9 Grad betrug die Durchschnittstemperatur in den USA und damit wurde ein sehr alter Rekord gebrochen. Bisher war der Juli 1936 der heißeste in den Staaten. Auffällig, genau wie bei uns, ist aber, dass es vor allem in den vergangenen 10 Jahren eine besondere Häufung von Extremhitze in den USA gibt. Das lässt den Sommer 36 eher als Ausnahme und das aktuelle Wetter leider als neuen Normalzustand erscheinen. Laut einer Datenanalyse durch die Nachrichtenagentur AFP erlebten insgesamt 33 Länder in aller Welt in diesem Jahr den heißesten Juli ihrer Geschichte. Betroffen waren davon rund 900 Millionen Menschen. Besonders hart trifft es aktuell England. Fast 3/4 Englands sind nach Angaben der Regierung in London mittlerweile von einer Dürre betroffen. Etliche Flüsse haben Niedrigwasser. Landwirte warnen vor möglichen Lebensmittelengpässen infolge von Missernten. Das klingt so ähnlich wie bei uns, ist allerdings offenbar noch deutlich schlimmer und das in einem Land, das eigentlich für sein feuchtes Wetter bekannt ist.
2: Und jetzt weitere Meldungen im Überblick. Nach dem schweren Erdbeben in Kolumbien ist die Zahl der Todesopfer auf mindestens 132 gestiegen. Das haben die Behörden vorhin mitgeteilt. Sie sprechen außerdem von fast 600 Verletzten. Retter suchen in den Trümmern weiter nach Überlebenden. NRW-Verkehrsminister Krischer hat die Aussetzung des Lkw-Fahrverbots an Sonn- und Feiertagen verteidigt. Das sei keine schöne Maßnahme, aber nötig, sagte er dem BR. Wegen des Niedrigwassers funktioniere die sonst übliche Versorgung per Schiff nicht mehr in allen Branchen, vor allem die Chemie-, Metall- und Papierindustrie sei betroffen. Seit dem Morgen läuft in der Städteregion Aachen ein Großeinsatz gegen den Drogenhandel. Das hat die Polizei bestätigt. Es gäbe unter anderem Durchsuchungen in Aachen, Würselen und Herzogenrath. Details wurden nicht genannt. Darüber soll nach dem Einsatz informiert werden. Seit dem frühen Morgen ist die Extremschwimmerin Nathalie Pohl im Main unterwegs und sie hat noch einen weiten Weg vor sich. Rund 200 Kilometer will sie von Frankfurt nach Köln schwimmen, durch Main und Rhein. Eingeplant hat sie dafür 4 Tage, immer von Sonnenaufgang bis Sonnenuntergang. Pohls Ziel ist es, darauf aufmerksam zu machen, dass viele Kinder in Deutschland nicht sicher schwimmen können. Deshalb macht sie während ihrer Schwimmreise zwischendurch auch immer wieder Stopps, um Spenden zu sammeln. Zum Beispiel für Schwimmprojekte und die Schwimmausbildung von Kindern. Pohls Ziel ist das Deutsche Sport- und Olympiamuseum in Köln. Dort will sie Freitagmittag ankommen. Eine Herausforderung könnte das Niedrigwasser des Rheins werden, denn durch die geringere Strömung könnte sich das Vorankommen verlangsamen. Und das waren die Nachrichten mit Danny Hoppe.
4: Das Wetter. Viel Sonne dabei heute, dazu weiter trocken und warm bis 27 Grad. Morgen ändert sich nicht viel, es wird nur noch wärmer bis 33 Grad.
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4: Und das sind die Staus ab 14 Minuten Zeitverlust. Die A44 Kassel-Dortmund zwischen dem Kreuz Werl und dem Kreuz Dortmund-Unna. 7 Kilometer Stau, ihr braucht hier eine Viertelstunde mehr. Die A45 Gießen-Hagen zwischen Wetzlar-Ost und Ehringshausen, 6 Kilometer Stau, 22 Minuten. Da gibt's gerade eine Baustelle, da ist nur eine Spur frei. Dann die A45 Hagen-Gießen zwischen Herborn-Süd und Wetzlarer Kreuz, 4 Kilometer Stau, 23 Minuten plus. Die A57 Köln-Krefeld zwischen dem Kreuz Meerbusch und Krefeld-Zentrum, 5 Kilometer Stau, 18 Minuten. Und die A553 Bliesheim Richtung Brühl zwischen dem Kreuz Bliesheim und Brühl-Süd, 1 Kilometer Stau, 16 Minuten plus. Gute Fahrt!
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4: Einen bezaubernden Dienstag wünsche ich euch und diese Woche ist bei uns eine ganz spezielle Woche. Wir haben nur für euch ganz, ganz, ganz viele Tickets gehortet, muss man sagen, zu irre coolen Events und diese Tickets, die müssen alle raus. Diese Woche, alles muss raus. Amy McDonald ist dabei, Blue, Moby, Kaya Jana, Disney in Concert, Let's Dance, Herbert Grönemeyer, Mario Basler, also unfassbar viel dabei. Mehrmals über den Tag verteilt, verlosen wir hier im Programm. Also bleibt am Radio, dann verpasst ihr auch nichts. Und ich sag mal so, Ich würde vor allem jetzt am Radio bleiben, denn in einem Viertelstündchen geht's hier um Tickets für unser Comedy Camp. Also genau hinhören und mit viel Glück gewinnt ihr die Tickets. Ich bin Laura Potting. Hallo zusammen.

Musik von Pitbull war das, Timba. Hallo zusammen an diesem Dienstag und ich hab's eben versprochen, wir hauen genau jetzt wieder Tickets raus. Ihr könnt die ganze Woche hier mehrmals am Tag Tickets gewinnen für super, super coole Events, zum Beispiel für Moby, Kaya Jana, Disney in Concert, Let's Dance, Blue Herbert, Grönemeyer, Mario Basler. Und genau jetzt könnt ihr euch Karten klar machen für unser Comedy Camp. Also wenn ihr dahin wollt, dann ruft mich an, kostenlos unter der 0800 50 80 550, 0800 50 80 550. Ich drücke euch ganz fest die Daumen.

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1: Um 10.30 Uhr mit Michael Wessels. Guten Tag. Angesichts der hohen Temperaturen wird der Ruf nach mehr Hitzeschutz lauter. Der Deutsche Städtetag und der Sozialverband VdK fordern, Klimaanpassung und Hitzeschutz als Gemeinschaftsaufgabe von Bund und Ländern im Grundgesetz zu verankern. Gefordert werden unter anderem mehr öffentliche Kühlräume. Zudem müssten vor allem Pflegeheime, Schulen und Frauenhäuser besser vor Hitze geschützt werden. Kolumbien hat nach dem schweren Erdbeben den landesweiten Notstand ausgerufen. Mittlerweile sind mindestens 132 Todesfälle bestätigt, Dutzende weitere Menschen wurden verletzt. Offiziellen Angaben zufolge sind außerdem mehr als 1500 Wohnhäuser beschädigt, auch Krankenhäuser und Schulen sind betroffen. Das ganze Ausmaß der Katastrophe in Kolumbien ist noch nicht klar. Am Tag vor der Sonnenfinsternis sind in Münster kaum noch Spezialbrillen zu bekommen. Bei einigen Optikern waren sie ausverkauft, andere hatten sie erst gar nicht im Angebot, auch aus versicherungsrechtlichen Bedenken. Beim Blick in die Sonne ist eine geeignete Schutzbrille zwingend erforderlich, um schwere Augenschäden zu vermeiden. Fachleute warnen auch davor, morgen eventuell noch vorhandene Spezialbrillen von früheren Sonnenfinsternissen zu benutzen. 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Heute bleibt es den ganzen Tag sonnig und angenehm warm mit bis zu 24 Grad hier in Münster. Morgen wird es schon wieder mehr und übermorgen startet die nächste Hitzewelle. Jetzt gerade haben wir 17 Grad in Sentrup, 18 in Kinderhaus. Der Antenne Münster Verkehr, keine Meldungen über Störungen. Hier jetzt die neuesten Blitzer nur bei Antenne Münster an der Umgehungsstraße stadteinwärts Höhe Albersloher Weg, in Gievenbeck an der Roxler Straße Höhe Oxford Quartier, in Albachten am Oberort Ortsausgang Richtung Roxel, in Albachten außerdem an der Weseler Straße Ortsausgang Richtung Mecklenbeck, im Kinderhaus an der Westhoffstraße Höhe Rektoratsweg. Wenn ihr noch etwas seht, Staus, Blitzer, Störungen, immer gerne melden, anrufen oder eine WhatsApp-Sprachnachricht schicken. Münster 28 95 40.
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2: Dass Dobby der Hauself mal ein Unterseekabel verhindern würde, das hätte wohl auch kein Schwein gedacht. Es geht um ein Unterseekabelprojekt, das eigentlich Irland mit dem Vereinigten Königreich verbinden soll. Das Problem ist, das Kabel sollte nach Plan an einem für Harry Potter Fans sehr wichtigen Strand verlaufen, nämlich ein Strand in Wales, wo, Achtung Spoiler, wo Dobby begraben liegt. Da pilgern immer wieder viele Fans hin. Das Kabel hätte diesen Strandabschnitt unpassierbar gemacht. Ja, und dann in der Planungsphase ist dann wohl ein Mitarbeiter zum Projektmanager gekommen und meinte so, das können wir nicht machen, das Kabel da lang zu verlegen. Und der Manager so, was? Dobby ist eine fiktive Figur in einem Fantasy-Buch. Das Ganze ist Fiktion. Was zum Teufel meinen Sie? Ja, das Kabel wird jetzt trotzdem woanders lang gelegt. Also Dobby hat offenbar doch magische Kräfte und das immer noch. Laura Potting hier, Potter und egal. Hallo zusammen.

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0: So, wer will denn hier alles jetzt zum Comedy Camp? Ihr habt's mitbekommen, wir verlosen hier die ganze Woche Tickets für super tolle Events. Ihr könnt mit uns zu Moby, Kaya Jana, Disney in Concert, Let's Dance, Blue Herbert, Grönemeyer, Mario Basler. Und jetzt genau könnt ihr euch Karten klar machen für unser Comedy Camp. Wer ist denn am Telefon?
1: Ja, hallo, hier ist der Tobias.
0: Hallo, hi. Tobias.
1: Oh, du, das war ja ein Kampf. Jetzt bin ich durchgekommen.
0: Du bist gerade auf der Arbeit.
1: Ja, genau, richtig.
0: Jetzt gerade sind ja Sommerferien. Fährst du auch nochmal weg oder kannst du nicht?
1: Tatsächlich doch. Wir fahren, ich darf schon.
0: Gott sei Dank.
1: ein Glück auf jeden Fall. Also wir fahren Ende September nach Mallorca, Cala Millor.
0: Geil.
1: Und dann ja, erste Mal tatsächlich, freue mich auch schon mega. Und ja, dann sind noch so kleine Touren geplant. Meine Freundin zum Beispiel habe ich zum Geburtstag damit überrascht, dass wir für 5 Tage an die Mosel fahren mit einem Camper.
0: Was bist du denn für ein geiler Freund?
1: Und E-Bikes. Ja.
0: Alter, mega.
1: Das weiß ich auf jeden Fall auch sehr zu schätzen.
0: Du rufst an, weil du möchtest gerne zum Comedy Camp.
1: Ja, genau.
0: Warum?
1: Ich liebe Comedy. Das ist schon von Grund auf. Ich liebe es zu lachen. Ich liebe es, mit anderen Leuten darüber zu lachen. Ja, das ist einfach so, weiß ich nicht. Ich bin lustig. Typ. Ich mag es, andere lustige Leute um mich drum rum zu haben und das ist perfekt. Perfekt. Also ich war noch nie da, aber das ist echt, ja, ich sag mal, so ein kleiner Traum.
0: Okay. Ja, ganz ehrlich, wenn du das schon so richtig schön beschrieben hast, ich würde sagen, du kriegst die Tickets.
1: Geil, vielen Dank.
0: Wen nimmst du denn mit? Deine Freundin?
1: Ja, na klar, meine Freundin, die kommt auf jeden Fall mit.
0: Reise an die Mosel, dann auch noch Comedy Camp, die wird ja richtig verwöhnt von dir.
1: Ich sag's dir, und die Urlaubstage, die werden knapp, ne? Die sind schon fast alle fast verplant.
0: Ja gut, lieber Tobias, ich wünsche euch ganz, ganz viel Spaß und
1: vielen lieben Dank.
0: Ja, ich hoffe, ihr kriegt keine Bauchschmerzen vor Lachen. Aber ich glaube, du bist erprobt.
1: Ja, genau. Und im Zweifel freuen sich die Bauchmuskeln drüber.
0: Das stimmt. Und liebe ganz, Grüße ganz auch an die Freundin.
1: Richtig aus.
0: Okay.
1: Dankeschön.
0: Tschüss.
1: Bis dann. Ciao.
0: So, und wenn ihr jetzt gerade nicht dran gekommen seid, seid nicht traurig. Wir verlosen noch die ganze Woche richtig viele Tickets. Also bleibt einfach am Radio.
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1: Mit Danny Hoppe. Guten Tag. Der Fachkräftemangel ist in Deutschland schon seit Jahren ein Problem und er könnte sich in den nächsten Jahren noch weiter verschärfen. Denn viele junge Menschen wollen raus aus Deutschland. Das zeigt eine neue Studie des Portals auslandsjob.de. Demnach würden fast 35% der heute Berufstätigen lieber im Ausland arbeiten als in Deutschland. Am stärksten ist der Wunsch bei den 18- bis 29-Jährigen, aber auch in der Gruppe Ü40 sagen viele, dass sie weg wollen. Marc Weiß aus dem News-Team, woran liegt das?
2: Also die Studienmacher sagen, es liegt zum einen an der globalisierten Welt, man ist einfach mobiler heute und daran, dass immer mehr Länder es einem auch erleichtern, da zu arbeiten. Es gibt ja durchaus einen Wettbewerb um die besten Fachkräfte und ja, vor allem die berühmte Work-Life-Balance versprechen immer mehr Länder. Es ist aber auch die Unzufriedenheit, die viele Menschen hier empfinden, ganz klar. Viele sehen keine oder nur eine mäßige Perspektive für sich selbst in Deutschland und die Studienmacher sprechen hier von einem Alarmsignal für Arbeitgeber und Politik. Das ist auch schon die zweite Studie mit genau diesem Ergebnis. Indeed hatte diesen Trend auch schon aufgedeckt. Die Experten sagen, deutsche Arbeitgeber müssen flexibler werden. Ja, Homeoffice und Work-Life-Balance, das seien eben nicht nur Themen der Gen Z, der Generation Z. Auch 40- oder 50-Jährige haben inzwischen andere Vorstellungen von ihrem Job und erwarten sowas. Und wenn wir in Deutschland die Erfahrung und auch den Nachwuchs nicht verlieren wollen, dann müssen die Arbeitgeber moderne Angebote machen, sonst sind diese Arbeitskräfte bald weg.
1: Danke, Marc. Und jetzt weitere Meldungen im Überblick. Auf der italienischen Insel Sizilien sitzen gerade tausende Urlauber fest, denn der Ätna spuckt weiter Asche. Dadurch können auf dem größten Flughafen der Insel in Catania deutlich weniger Flugzeuge starten und landen. Viele Sizilien-Touristen müssen ihren Aufenthalt deshalb verlängern, allerdings sind die Unterkünfte auf der Insel voll. Wegen der hohen Spritpreise steigen offenbar immer mehr Menschen in Deutschland aufs E-Auto um. Das beobachtet die Versicherung Hukoburg. Von ihren Privatkunden stiegen im zweiten Quartal rund 12% vom Verbrenner auf einen Stromer um, vor allem Vielfahrer. US-Präsident Trump stellt sich demonstrativ hinter FIFA-Chef Infantino. Er sei fantastisch. Eine Entmachtung Infantinos wäre ein schrecklicher Fehler, schrieb Trump auf seiner Plattform Truth Social. Auch Frankreich hat zurzeit mit Hitze und Trockenheit zu kämpfen. Das zeigt sich bei der Stromgewinnung. Im ganzen Land gibt es 57 Atomreaktoren. Sie decken in der Regel rund 70% der Stromerzeugung. Allerdings gab es jetzt am Sonntag in den französischen AKW so viele Ausfälle wie noch nie. Das hat die Nachrichtenagentur AFP ausgerechnet. Demnach lag die Ausfallquote bei fast 16%. Und das liegt eben an der großen Trockenheit. Denn alle Reaktoren liegen an Gewässern, um die Anlagen zu kühlen. Bei Dürren oder Hitzewellen muss die Stromproduktion aber gedrosselt werden, um Auswirkungen auf die Umwelt zu begrenzen und zu verhindern, dass sich das Wasser von Flüssen noch weiter aufheizt. Deshalb mussten am Sonntag 5 Reaktoren ihre Leistung anpassen, 4 waren ganz außer Betrieb. Und das waren die Nachrichten mit Danny Hoppe.
3: Das Wetter.
4: Sonne, kein Regen, es bleibt weiter trocken bei uns in NRW und warm, bis zu 27 Grad werden es heute. Morgen ändert sich nichts am Wetter, es wird nur noch ein Ticken wärmer, bis 33 Grad.
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4: Vorsicht bitte auf der A45 Hagen-Gießen zwischen Dillenburg und Herborn West und in der Gegenrichtung. Achtung bitte, euch kommt ein Falschfahrer entgegen. Auf der A45 Hagen-Gießen zwischen Dillenburg und Herborn West kommt euch ein Falschfahrer entgegen. Hier bitte besonders vorsichtig fahren. Jetzt die Staus ab 14 Minuten Zeitverlust, die A45 Gießen-Hagen. Zwischen dem Wetzlarer Kreuz und Eringshausen 4 Kilometer Stau, eine Viertelstunde plus. Hier ist wegen der Baustelle nur eine Fahrspur frei. Die A45 jetzt Hagen-Gießen zwischen Eringshausen und Wetzlarer Kreuz 3 Kilometer Stau, eine Viertelstunde plus. Die A57 Köln-Krefeld zwischen Bovard und Krefeld-Zentrum 7 Kilometer Stau, 18 Minuten. Die A61 Koblenz-Mönchengladbach zwischen Mönchengladbach-Göderath und Mönchengladbach-Holt 4 Kilometer Stau, 14 Minuten kommen hier oben drauf. Und die A61 Mönchengladbach-Koblenz zwischen Weilerswist und Miel 5 Kilometer Stau, 18 Minuten plus. Kommt gut durch.
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4: So, ihr wisst Bescheid, morgen ist Sonnenfinsternistag. Bei uns in NRW gibt es eine partielle Sonnenfinsternis. Die beginnt bei uns morgen Abend, so je nach Standort, so ab 19.15 Uhr. Höhepunkt ist dann 10 nach 8 am Abend und das Ende so kurz vor 21 Uhr. Und in Teilen von Spanien zum Beispiel wird es eine totale Sonnenfinsternis geben. Und da werden hunderttausende Touris erwartet. Die sind da alle schon ganz aus dem Häuschen. Hotels haben sich spezielle Beobachtungspakete überlegt. Es wird Public Viewings geben und. Und deswegen schalten wir gleich mal zu unserer Korrespondentin nach Spanien. Die erzählt uns, was da aktuell so abgeht. Ich bin Laura Potting. Hallo zusammen.

0: das wird, glaube ich, richtig, richtig cool morgen Abend. Ihr habt's gehört. Partielle Sonnenfinsternis bei uns in NRW. Der Mond schiebt sich dann vor die Sonne und wirft einen Schatten auf die Erde. Und diesmal wird's richtig spektakulär. Bis zu 90% der Sonne verschwindet hinter dem Mond. So stark wie zuletzt 1999 und eine ähnlich dolle Sonnenfinsternis gibt's bei uns dann auch erst wieder 2075. In Spanien wird das Ganze noch krasser, da gibt es sogar eine totale Sonnenfinsternis. Und genau da ist unsere Kollegin Julia Macher für uns. Julia, wie ist die Stimmung bei euch in Spanien?
1: Ja, voller Vorfreude natürlich. Es gibt neben der Hitze kaum ein anderes Gesprächsthema an den Tresen der Bars. Und es ist ja auch kein Wunder, seit mehr als 100 Jahren hat Spanien keine totale Sonnenfinsternis mehr erlebt. Hotels und Ferienhäuser in dem Streifen, durch den der Kernschatten verläuft, sind komplett ausgebucht. Und das ist Ereignis mit dem Sternschnuppenregen, den sogenannten Tränen des heiligen Laurentius zusammenfällt, das macht es noch mal spektakulärer. Und die Medien sprechen schon von dem Jahrhundertereignis.
0: Ja genau, nach der Sonnenfinsternis ist nämlich vor den Perseiden. Die haben in der Nacht vom 12. auf den 13. ihren Höhepunkt. Bis zu 100 Sternschnuppen pro Stunde gibt es dann zu sehen, auch hier bei uns in NRW übrigens. Aber gucken wir nochmal nach Spanien und zur Sonnenfinsternis. Julia, wie macht sich das Ganze denn im spanischen Alltag bemerkbar?
1: In vielen Städten gibt es lange Schlangen, um eine der Schutzbrillen zu ergattern, die manche Rathäuser gratis oder gegen einen geringen Betrag verkaufen. Die besten Spots zur Beobachtung der Sonnenfinsternis, die liegen im verlassenen Hinterland. Dahin wollen viele schon am frühen Morgen aufbrechen, denn wenn die eigens ausgewiesenen Beobachtungspunkte erstmal voll sind, dann wird abgesperrt und laut Behörden werden bis zu 10 Millionen Menschen unterwegs sein.
0: Wahnsinn, da ergeben sich bestimmt auch so super viele kuriose Geschichten, oder?
1: Eine totale Sonnenfinsternis lockt natürlich immer auch Geschäftemacher. Hotels und Pensionen haben ihre Preise zum Teil verachtfacht und auch Privatiers schlagen ordentlich zu. Ich habe Anzeigen von Leuten gesehen, die vermieten ihre Dachterrasse für 2 Stunden für 800 Euro, inklusive Flasche Sekt. Es gibt aber auch ganz rührende Geschichten. Ein Hobbyastronom aus Asturien hat zum Beispiel den Hühnerstall seines Großvaters in den letzten Jahren zu einer Mini-Sternwarte ausgebaut, inklusive Teleskop, in der empfängt der jetzt zur Sonnenfinsternis Gäste aus den USA, Belgien und Deutschland.
0: Falls ihr euch also spontan auf den Weg machen wollt, noch dahin, ihr habt es gehört, Spanien ist teilweise überfüllt. Dazu kommen Sicherheitsmaßnahmen wegen Waldbränden und viel Trockenheit vor Ort. Und ganz ehrlich, hier in NRW wird es ja auch cool. Wir bekommen immerhin eine partielle Sonnenfinsternis zu sehen und das wird auch richtig, richtig cool. Alles dazu hört ihr weiter hier bei uns im Programm.
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1: Um 11.30 Uhr mit Michael Wessels, guten Tag. Angesichts der hohen Temperaturen wird der Ruf nach mehr Hitzeschutz lauter. Der Deutsche Städtetag und der Sozialverband VdK fordern, Klimaanpassung und Hitzeschutz als Gemeinschaftsaufgabe von Bund und Ländern im Grundgesetz zu verankern. Gefordert werden unter anderem mehr öffentliche Kühlräume. Zudem müssten vor allem Pflegeheime, Schulen und Frauenhäuser besser vor Hitze geschützt werden. Kolumbien hat nach dem schweren Erdbeben den landesweiten Notstand ausgerufen. Mittlerweile sind mindestens 132 Todesfälle bestätigt, Dutzende weitere Menschen wurden verletzt. Offiziellen Angaben zufolge sind außerdem mehr als 1500 Wohnhäuser beschädigt. Auch Krankenhäuser und Schulen sind betroffen. Das ganze Ausmaß der Katastrophe in Kolumbien ist noch nicht klar. Am Tag vor der Sonnenfinsternis sind in Münster kaum noch Spezialbrillen zu bekommen. Bei einigen Optikern waren sie ausverkauft, andere hatten sie erst gar nicht im Angebot, auch aus versicherungsrechtlichen Bedenken. Beim Blick in die Sonne ist eine geeignete Schutzbrille zwingend erforderlich, um schwere Augenschäden zu vermeiden. Fachleute warnen auch davor, morgen eventuell noch vorhandene Spezialbrillen von früheren Sonnenfinsternissen zu benutzen. 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Heute bleibt es den ganzen Tag sonnig und angenehm warm mit bis zu 24 Grad hier in Münster. Morgen wird's schon wieder mehr und übermorgen startet die nächste Hitzewelle. Jetzt gerade haben wir 20 Grad in Amelsbüren, 20 auch in St. Mauritz. Der Antenne Münster Verkehr, keine Meldungen über Störungen. Hier jetzt die neuesten Blitzer nur bei Antenne Münster. In Gievenbeck an der Roxler Straße in beiden Richtungen Höhe Oxford Quartier. An der Umgehungsstraße stadteinwärts Höhe Albersloher Weg. Wenn ihr noch etwas seht, Staus, Blitzer, Störungen, immer gerne melden. Anrufen oder eine WhatsApp schicken an Münster 28 95 40.
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2: Einen schönen Dienstag wünsche ich euch und schön, dass ihr zuhört. Gleich für euch großartige Nummer von TLC, No Scrubs und vorher noch Nice to Meet You, das Beste von heute im besten Mix von Miles Smith. Der Name ist für Leute wie ich, die das TH ab und an mal verkacken, echt der Horror. Ich finde, der sollte sich umbenennen. So, Miles Smith jetzt für euch und ich bin Laura Potting. Das ist ein guter Name, weil...

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0: Heute ja wieder schön viel Sonne drin bei uns in NRW und da gibt's ja drei Lager, ne? Die Leute mit Lichtschutzfaktor 1000 und Hut und langem Shirt und Vorsicht die Sonne. Dann gibt's die mit Lichtschutzfaktor, scheißegal, ich kriege eh nie Sonnenbrand. Und dann gibt's die Menschen, die ganz normal damit umgehen. Fakt ist, eincremen ist super wichtig, denn Sonnenbrand bekommt man eben nicht nur am Meer, sondern auch hier bei uns in NRW. Und es gibt aber immer wieder, ich weiß nicht, ob es euch auch so geht, so ein paar Fragen, die man sich stellt. Der Kollege Kevin Zimmer stand kürzlich vor so einer Frage.
1: Ja genau, es war im Urlaub, Sonnencreme komplett leer, wir am Strand. Wir hatten wirklich nur noch Sonnencreme von unserem Sohnemann, also Sonnencreme speziell für Kinder. Und da habe ich mich erstmal gefragt, so als Erwachsene, ist Kindersonnencreme wirklich nur für Kinder oder darf ich da als Erwachsener auch mal ran? Kinderhaut ist ja schon eine andere Haut als Erwachsenenhaut.
0: Ne? Ja, so und darf man?
1: Ja, man darf und sie wirkt bei Erwachsenen genauso wie Erwachsenen-Sonnencreme bei Kindern. Der einzige Unterschied zur Erwachsenen-Sonnencreme ist einfach nur, ist meistens weniger parfümiert, ein bisschen teurer und die Verpackung ist ein bisschen bunter. Kinder dürfen übrigens auch an unsere Erwachsenen-Sonnencreme. Die hilft genauso. Es kommt auf den Lichtschutzfaktor an.
0: Ja, wichtig ist auf jeden Fall, dass man sich überhaupt eincremt und es nicht so macht wie gerade ein neuer Trend bei Jugendlichen.
1: Ja, du meinst Tan-Maxing. Ja. Ne? Dabei probieren gerade junge Menschen so schnell und so stark wie möglich braun zu werden. Man macht alles, bei dem Hautärzte rot werden würden, wenn sie das sehen oder hören. Und die werden dann nicht rot wegen des Sonnenbrands, sondern eher vor Wut. Beim Social Media Trend Tan-Maxing legst du dich in die pralle Mittagssonne sehr, sehr lange, stellenweise sogar ungeschützt. In den Videos dazu werden Sonnencremes empfohlen, die am besten ja keinen höheren Lichtschutzfaktor als 10 haben. Ziel, die Haut Oha. Soll rot werden, denn rot bedeutet später braun.
0: Ah ja, das ist ja nicht so schlau.
1: Ja, ist wirklich Wahnsinn, was diese sogenannten Tanfluencer da empfehlen. Sonnenbrand und Rötung werden als Look verkauft. Über Hautkrebs verliert da keiner ein Wort. Nochmal das, was Hautärzte sagen. Es gibt keinen gesunden Sonnenbrand und es gibt auch keine gesunde Rötung. Nehmt also Lichtschutzfaktor 50 oder mehr und dann ist es auch egal, ob es Kindersonnencreme ist oder Erwachsenensonnencreme. Hauptsache, der Lichtschutzfaktor ist gegeben.
0: Das, was Kevin Zimmer sagt. Danke dir.
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1: Mit Danny Hoppe. Guten Tag. Der Ätna sorgt mitten in der Ferienzeit für große Probleme. Schon seit Tagen spuckt der Vulkan auf der italienischen Insel Sizilien Asche und Gesteinsbrocken in die Luft. Und die Auswirkungen bekommen immer mehr Urlauber zu spüren. Tausende von ihnen sitzen inzwischen auf Sizilien fest, weil kaum noch Flugzeuge dort starten oder landen können. Marc Weiß hat die Infos dazu.
2: Aufgrund der riesigen Aschewolken gibt es immer nur ganz kleine Zeitfenster, in denen Starts oder Landungen auf Sizilien möglich sind. Heute Morgen konnte nur eine einzige Maschine abheben. Der Flugbetrieb ist inzwischen schon den fünften Tag in Folge beeinträchtigt. Am stärksten betroffen ist ausgerechnet der größte Flughafen in Catania. Nach Behördenangaben sitzen etwa 30.000 Urlauber fest und weil die Unterkünfte voll sind, verbringen viele auch die Nächte gezwungenermaßen am Flughafen. Augenzeugen berichten von Chaos, dazu kommen offenbar auch unsaubere Geschäfte. Immer wieder sollen Urlaubern Shuttlebusse zu astronomischen Preisen nach Palermo angeboten werden. Hier ist die Chance auf einen Flieger etwas größer, aber längst nicht garantiert. Der Ätna stößt schon seit Freitag große Mengen Asche und auch Lava aus und ein Ende ist noch nicht in Sicht. In der vergangenen Nacht öffnete sich auf einer Höhe von etwa 1900 Metern ein neuer Schlot.
1: Und jetzt weitere Meldungen im Überblick. In Syrien hat ein Gericht den früheren Machthaber Assad in Abwesenheit zum Tode verurteilt. Die Richter werfen ihm Kriegsverbrechen und Verbrechen gegen die Menschlichkeit vor. Assad war im Dezember 2024 von islamistischen Kämpfern gestürzt worden. Er konnte ins Exil in die russische Hauptstadt Moskau fliehen. Es bleibt dabei, Thüringens Ministerpräsident Vogt bekommt seinen Doktortitel nicht zurück. Die Technische Uni Chemnitz bleibt bei ihrer Entscheidung. Das hat ein Sprecher bestätigt. Vogt steht seit Monaten wegen der Sache unter Druck. Erste Plagiatsvorwürfe gab es im Landtagswahlkampf 2024. In Deutschland werden immer mehr Mädchen wegen Essstörungen im Krankenhaus behandelt. Das geht aus Zahlen des Statistischen Bundesamts hervor. Im Jahr 2024 wurden demnach knapp 6.000 10- bis 17-Jährige in der Klinik behandelt. Damit hat sich die Zahl der Fälle innerhalb von 20 Jahren mehr als verdoppelt. Auf den Straßen dürfte es in Zukunft sonntags voller werden, denn immer mehr Bundesländer heben das Sonn- und Feiertagsfahrverbot für Lkw vorübergehend auf. Auch Schleswig-Holstein hat jetzt nachgezogen. Dort soll die Regelung erstmal bis Ende des Monats gelten. NRW, Niedersachsen, Rheinland-Pfalz und das Saarland haben ihr Fahrverbot schon gelockert. Am nächsten Wochenende wird es dann auch in Baden-Württemberg, Bayern und Mecklenburg-Vorpommern vorübergehend ausgesetzt. Die Länder reagieren damit auf das extreme Niedrigwasser in vielen Flüssen wie dem Rhein, der Donau oder der Elbe. Um die Lieferketten einigermaßen stabil zu halten, sollen Transporte jetzt zumindest teilweise vom Wasser auf die Straße, aber auch auf die Schiene verlagert werden. Und das waren die Nachrichten mit Danny Hoppe.
3: Das Wetter. Viel Sonne dabei heute, dazu weiter trocken und warm bis 27 Grad. Morgen ändert sich nicht viel, es wird nur noch wärmer bis 33 Grad.
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3: Und hier kommen die Staus für euch ab einer Viertelstunde Zeitverlust. Die A45 Gießenhagen zwischen Wetzlar Ost und Eringshausen. Im Moment 5 Kilometer Stau, ihr braucht hier eine Viertelstunde länger. Da ist nur ein Fahrstreifen frei, weil es da gerade eine Baustelle gibt. Die A45 Dortmund-Hagen zwischen dem Kreuz Dortmund-Nordwest und Dortmund-Hafen. 2 Kilometer Stau, auch hier eine Viertelstunde plus. Die A45 Hagen-Gießen zwischen Eringshausen und Wetzlarer Kreuz. 4 Kilometer Stau, 17 Minuten. Die A57 Köln-Nimwegen zwischen dem Kreuz Meerbusch und Krefeld-Gartenstadt. 6 Kilometer Stau, eine Viertelstunde plus. Und die A61 Mönchengladbach-Koblenz zwischen Weilerswist und Miel. 7 Kilometer Stau, 25 Minuten plus. Gute Fahrt!
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3: In 4 Tagen von Frankfurt nach Köln. Und falls ihr jetzt denkt, hä, wie langsam fährt die denn über die A3? Ja, in 4 Tagen, aber nicht über die Autobahn und auch ohne Auto, sondern schwimmend durch Main und Rhein. Das macht gerade Extremschwimmerin Nathalie Pohl. Die hat heute ihre rund 200 Kilometer lange Schwimm-Challenge gestartet. Am Freitag will sie das Deutsche Sport- und Olympiamuseum in Köln erreichen. Dabei wird sie von Schwimmern begleitet, die sich mit ihr abwechseln. Und ja, diese Challenge ist super wichtig. Sie will nämlich damit auf die Bedeutung des sicheren Schwimmens für Kinder aufmerksam machen, weil eben immer weniger Kinder schwimmen können. Das ist eine mega coole Aktion und Pohl sagte auch schon, das Niedrigwasser im Rhein sollte eigentlich kein Problem werden. Und wir sagen, gute Reise, richtig coole Aktion. Ich bin Laura Potting. Hallo zusammen.

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2: Freunde, ich habe es getan. Und ich werde mich dafür auch nicht entschuldigen. Ich habe Brokkoli gegrillt. Ja, ich weiß, manche von euch bekreuzigen sich gerade oder sind kurz davor, einen Exorzisten anzurufen. Als ich meinen Grillbrokkoli gepostet habe, bin ich verbal durch einen Fleischwolf gewandert. Ja, für manche ist Gemüse immer noch eine Beleidigung. Eine Aufforderung zum Duell. Nicht mit dem Handschuh eine Backpfeife geben wie im Mittelalter. Nee, da liegt einmal ein Stück Spargel oder ein Stück Gurke in der Nähe vom Rost. Und das kommt einer Kriegserklärung gleich. Noch ein Post mit einer Aubergine und es hätte ein wütender Mob mit Steakgabeln und Grillfackeln vor meiner Tür gestanden. Vegetarische Alternativen bedrohen scheinbar die Fleischauslage. Angefangen hat doch alles mit dem Cordon Bleu. Fleisch mit Käse. Ja, das ist ja schon halb vegetarisch. Und jetzt grillt der Höfer noch seinen Brokkoli. Ja, was kommt als nächstes? Halbfettmargarine, Körniger Frischkäse statt Mett? Alles schon vorgekommen. Ihr müsst's ja nicht essen. Ihr könnt ja dran denken, Kräuterbutter macht sogar den Kohl fett.
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1: Um 12.30 Uhr mit Sophie Seemann. Guten Tag. In Kolumbien hat die Regierung nach dem schwersten Erdbeben seit Jahrzehnten den Notstand ausgerufen. Die Zahl der Toten liegt nach offiziellen Angaben bei inzwischen mindestens 130. Mehr als 2000 Menschen gelten noch als vermisst. Bei dem Beben der Stärke 7,4 sind Dutzende Gebäude komplett eingestürzt. Hunderte weitere wurden beschädigt. Ebenso die Stromversorgung, Telefonverbindungen und mehrere Flughäfen des Landes. Hier in Münster hat die ehemalige Mannschaftsküche der früheren britischen Kaserne im Oxford-Quartier in Gievenbeck einen neuen Eigentümer. Das Familienunternehmen Kur aus Münster hat das denkmalgeschützte Gebäude gekauft. Es soll nun saniert und für 26 Wohnungen umgebaut werden. Ergänzend ist ein Neubau mit 8 weiteren Wohnungen geplant. Vorsicht, fliegende Pizzen in Osnabrück. Dort ist in einem Restaurant ein Streit über Größe und Belag von 2 Pizzen eskaliert. Der Inhaber der Pizzeria soll eine Kundin schließlich mit einem gefüllten Pizzakarton beworfen und sie außerdem geschlagen haben. Die Polizei musste einschreiten. Sie hat ein Ermittlungsverfahren gegen den Wirt eingeleitet, allerdings nicht wegen der Qualität seiner Pizzen, sondern wegen des Verdachts auf Körperverletzung. 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Heute Sonne am wolkenlosen Himmel bei maximal 24 Grad und auch morgen sonnig bei maximal 27 Grad. Aktuell sind 21 Grad bei euch im Mauritz und auf der Sentrupper Höhe. Der Antenne Münster Verkehr, die Straßen sind soweit frei und die neuesten Blitzer nur bei Antenne Münster in Gievenbeck, Ruxeler Straße in beide Richtungen beim Oxford-Quartier. Wenn ihr noch was seht, Stausblitzerstörungen, meldet sie mal gern, ruft einfach an oder schickt eine WhatsApp an die Münster 28 95 40. Gute und sichere Fahrt euch.
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2: Einen schönen guten Mittag, ihr Lieben, an diesem sommerlichen Dienstag. Wir sagen gleich mal Hallo zu Angela, Pamela, Sandra und Rita. Mambo Number 5 gleich für euch. Vorher noch Shawn Mendes mit der Frage, die ich mir häufiger am Tag stelle. Zum Beispiel, wenn Leute seltsame Dinge machen oder wenn sie mit mir reden vor meinem ersten Kaffee oder mit mir reden nach meinem ersten Kaffee oder einfach mit mir reden. Hier ist Shawn Mendes mit Warum, Warum, Warum. Hier ist Why, Why.

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0: So, habt ihr alle schon eine Sonnenfinsternisbrille? Die sind ja vielerorts schon vergriffen. Manche Optiker verkaufen sie noch oder Planetarien, da kriegt ihr sie auch noch. Wir sind im Sonnenfinsternisfieber. Jawohl, morgen Abend ist es soweit. Partielle Sonnenfinsternis hier bei uns in NRW. Und der Kollege Sascha Fassbender ist da. Hallo.
1: Hallo.
0: Also wir sind aufgeregt, ja. Aber viele Tiere ja auch.
1: Ja. Für die ist das natürlich so komplett ungewöhnlich. Die haben ja kein Radio, irgendwie so ein Tierradio, das die hören können und das sie darauf aufmerksam macht. So, hallo hier, Sonnenfinsternis. Also,
0: wie cool wäre das, ja, so ein Tierradio?
1: Wuff, wuff. So, ja. Also Tiere verhalten sich bei einer Sonnenfinsternis auf jeden Fall seltsam zum Teil. Vögel hören auf zu piepsen und zu singen, weil sie kurz denken, yo, ist Nacht. Gleichzeitig werden Fledermäuse aktiv und Elefanten fangen an, sich auf die Nacht vorzubereiten.
0: Rüssel putzen und ab ins Bett, oder was?
1: Bestimmt. Und ein sehr, sehr großer Schlafanzug. Übrigens, Galapagos-Schildkröten gehen sehr menschlich mit Dunkelheit um. Bei denen ist am Abend auch Knicki-Knacki-Time angesagt. Bedeutet auch, während einer Sonnenfinsternis wurde beobachtet, wie die Schildkröten plötzlich ein Paarungsverhalten zeigen. Oha. Bei vielen Pflanzen unterbricht dann auch noch die Photosynthese während der Sonnenfinsternis. Aber grundsätzlich können wir sagen, das Spektakel ist ungefährlich für Tiere, Pflanzen und deren Biorhythmus.
0: Früher haben wir Menschen darüber aber ja noch anders gedacht, ne?
1: Ja, das ist schon ziemlich wild. In der Antike dachten Menschen teilweise, ein Drache würde so angeflogen kommen und würde die Sonne verschlingen. Und dank Trommeln und anderem Lärm der Menschen soll der Drache die Sonne dann aber wieder ausgespuckt haben. So der Aberglaube.
0: Vielleicht hatte der auch einfach Magen-Darm, naja.
1: Sehr, sehr witzig. Nicht.
0: Was ich noch ganz
1: aus Höflichkeit. Was ich noch ganz cool finde, rund 600 Jahre vor Christus gab es eine Sonnenfinsternis während einer Schlacht in Asien. Die Soldaten haben dann ihre Kämpfe unterbrochen und haben tatsächlich Frieden geschlossen.
0: Vielleicht sind wir morgen Abend dann einfach alle auch ein bisschen friedlicher mit allem.
1: Fände ich schön.
0: Ja, ich auch. Morgen Abend steht bei uns eine Sonnenfinsternis an. Haben wir für euch im Blick. Natürlich nur mit Schutzbrille, ne, Sascha?
1: Oh, genau.
0: Ja.
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1: Mit Sarah Heinz, guten Tag. Es wird immer heißer bei uns, deswegen wollen immer mehr, dass der Schutz vor Hitze fest im Grundgesetz verankert wird. Das Thema sei eine Daueraufgabe, heißt es zum Beispiel vom Deutschen Städtetag, Thorsten Adolfs aus dem News-Team.
2: Genau, der Hintergrund ist, dass viele Städte bei Maßnahmen gegen die Hitze finanziell an ihre Grenzen stoßen. Und wenn der Schutz als Gemeinschaftsaufgabe im Grundgesetz stehen würde, dann müssten sich Bund und Länder verbindlich an den Kosten beteiligen. Konkret geht es um mehr Service für alle. Die Forderung umfasst öffentliche Kühlräume, einen besseren Schutz von Pflegeheimen und Schulen und eine Unterstützung für Menschen, die sich Klimaanlagen oder Außenjalousien finanziell kaum leisten können. Ziel sei, dass jeder Mensch vor extremer Hitze sicher ist, egal wie viel Geld er auf dem Konto hat oder wo er wohnt, heißt es. Die Forderung kommt nicht nur vom Städtebund, sondern auch vom Sozialverband VdK. Und auch die Grünen können sich mit der Idee anfreunden.
1: Dass die Risiken durch die Hitze zunehmen, das zeigt ja auch eine aktuelle Prognose des Rückversicherers Swiss Re.
2: Ja, im ersten Halbjahr dieses Jahres sind die versicherten Schäden zwar überraschend niedriger ausgefallen als in den Jahren davor. Das sei aber nur eine Momentaufnahme, sagen die Experten. Nach ihren Angaben erwärmt sich Europa weltweit am schnellsten und das führt dann zum Beispiel dazu, dass die Trockenheit die Wälder extrem anfällig für Feuer macht und die Waldbrandsaison immer früher im Jahr beginnt. Ein weiteres Problem sieht der Rückversicherer bei der Bebauung, weil immer mehr Häuser und Firmen in gefährdeten Gegenden gebaut werden, würden bei künftigen Katastrophen noch viel höhere Kosten als bisher drohen, heißt es.
1: Danke für die Infos, Thorsten. Noch mehr Themen sind das jetzt im Überblick. Die Straße von Hormus bleibt weiterhin blockiert. Mit den Ölpreisen ist es deswegen wieder nach oben gegangen. Ein Barrel der Sorte Brent hat heute wieder fast $88 gekostet. Laut Ökonomen würden die USA und der Iran Öl wie eine Waffe nutzen, um sinngemäß den Druck auf die Gegenseite zu erhöhen. Syriens ehemaliger Machthaber Assad wurde zum Tode verurteilt. Ein syrisches Gericht wirft ihm demnach unter anderem vorsätzlichen Mord in mehreren Fällen vor, Folter und Verbrechen gegen die Menschlichkeit. Aktuell hält sich Assad in Russland auf. Die Strafe kann nur dann vollstreckt werden, wenn er nach Syrien zurückkehrt oder dorthin ausgeliefert wird. In Australien hat ein später Sommermonsun das Great Barrier Reef wohl vor einer noch schlimmeren Korallenbleiche bewahrt. Experten zufolge hat der Regen für die dringend nötige Abkühlung gesorgt. So konnte die schon beginnende Bleiche gestoppt werden und die gestressten Korallen konnten sich etwas erholen, hieß es. Immer mehr Mädchen und junge Frauen landen wegen Essstörungen im Krankenhaus. Allein die Zahl der 10- bis 17-Jährigen hat sich seit 2004 mehr als verdoppelt auf jetzt knapp 6.000 Fälle. Das zeigen Daten des Statistischen Bundesamts. Mädchen in diesem Alter machen demnach auch fast die Hälfte aller Behandlungen aus und generell sind Frauen immer noch viel häufiger von Essstörungen betroffen als Männer. Laut den Bundesstatistikern lag der Frauenanteil bei fast 93%. Experten sagen, die insgesamt steigenden Fallzahlen könnten auch an der stärkeren Nutzung von Social Media liegen. Je mehr man sich online mit anderen idealisierten Körperbildern vergleichen würde, umso mehr könne auch die eigene Unzufriedenheit wachsen. Und das waren die Nachrichten mit Sarah Heinz.
3: Das Wetter. Sonne, kein Regen, es bleibt weiter trocken bei uns in NRW und warm, bis zu 27 Grad werden es heute. Morgen ändert sich nichts am Wetter, es wird nur noch ein Ticken wärmer, bis 33 Grad.
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3: Es ist einiges los auf den Straßen im Land, deswegen jetzt hier nur die Staus ab 21 Minuten Zeitverlust. Die A3 Oberhausen-Köln zwischen dem Dreieck Langenfeld und Leverkusen-Opladen. 4 Kilometer Stau, ihr braucht hier eine halbe Stunde länger. Die A4 Aachen-Köln zwischen dem Kreuz Köln-West und Köln-Eiffeltor, 5 Kilometer Stau, 24 Minuten Zeitverlust. Die A4 Köln-Aachen zwischen dem Kreuz Köln-Gremberg und dem Kreuz Köln-West, 9 Kilometer Stau, 33 Minuten plus. Die A45 Gießen-Hagen zwischen Wetzlar-Ost und Ehringshausen, 6 Kilometer Stau, 21 Minuten plus. Und die A52 Düsseldorf-Mönchengladbach zwischen Schiefbahn und Mönchengladbach-Neuwerk, 1 Kilometer Stau, 26 Minuten müsst ihr hier mehr einplanen. Kommt gut durch!
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3: In Costa Rica haben Forscher jetzt einen Frosch entdeckt, der singt. Ich bin gespannt, ob er bald auch diesen Song hier performen kann. Hier sind One Republic mit If I Lose Myself und ich bin Laura Potting. Hallo.

0: Es ist weiter heiß bei uns im Land und vor allem viel, viel, viel zu trocken. Und das hat überall Auswirkungen bei uns in NRW, zum Beispiel auf unsere Flüsse. Ab sofort dürfen deswegen Lkw in NRW auch an Sonntagen und in den Ferien an den Samstagen fahren. Damit will das Land die Folgen des Niedrigwassers im Rhein mildern. Mit Baden-Württemberg, Bayern und Mecklenburg-Vorpommern haben jetzt auch weitere Bundesländer angekündigt, dieses Sonn- und Feiertagsfahrverbot für Lkw vorübergehend auszusetzen. Die Frage ist, kann das überhaupt funktionieren? Und was bedeutet das zum Beispiel jetzt für die ohnehin schon angespannte Verkehrslage bei uns in NRW? Thorsten Ortmann aus dem News-Team. Wir sehen jetzt also, das kann man vielleicht erstmal schon mal voraussagen, in den kommenden Tagen und Wochen viel mehr Lkw auf unseren Straßen.
1: Ja, der Lkw-Verkehr auf unseren Straßen hat zugenommen. Das hat aber nicht zu mehr Staus geführt, sagt zumindest das NRW-Verkehrsministerium. Es sind ja auch Ferien. Und ein Grund ist, dass viele Logistiker die neuen Regelungen nicht so schnell umsetzen können. Und es fehlen schon jetzt über 100.000 Lkw-Fahrer in Deutschland. Das Niedrigwasser im Rhein lässt sich also nicht einfach durch zusätzliche Lkw kompensieren, sagt auch der Logistikverband BGL.
0: Ja, man muss eben auch sagen, und das merkt man eben gerade jetzt, der Rhein ist als Transportstraße für die Wirtschaft in NRW auch einfach irre wichtig.
1: Es ist die wichtigste Wasserstraße in Deutschland und besonders für die Wirtschaft in NRW. Es gibt hier große Chemie- und Industriebetriebe, die darauf angewiesen sind, zum Beispiel BASF, BP, Covestro oder ThyssenKrupp. Dazu NRW-Verkehrsminister Krischer.
2: Die sagen mir klipp und klar, wir können nicht mehr im Moment mit dem Binnenschiff beliefert werden aus dem Hafen Rotterdam. Die Schiffe können nicht mehr entladen werden. Und ohne einen 24-7-Betrieb mit dem Lkw, den sie Gott sei Dank darstellen können, müssten sie die Produktion einstellen.
1: Und Ende der Woche könnte die Lage noch dramatischer werden. Dann droht nämlich die sogenannte Zweiteilung des Rheins. Das würde bedeuten, dass der Rhein dann für Transportschiffe nicht mehr durchgängig befahrbar wäre.
0: Und was wären dann die Folgen?
1: Ja, wenn wichtige Rohstoffe für die Industrie gar nicht oder nur eingeschränkt transportiert werden können, dann stört das natürlich die Lieferketten und damit auch die Produktion. Die Folge wären höhere Kosten, die dann natürlich auch bei uns Verbrauchern landen würden, in Form höherer Preise, zum Beispiel im Supermarkt. Und schon jetzt hat das anhaltende Niedrigwasser im Rhein zum Beispiel die Spritpreise in NRW in die Höhe getrieben, so der ADAC.
0: Danke, Thorsten. Die Dürre macht sich also ordentlich bemerkbar hier bei uns in NRW. Wir haben das Ganze natürlich weiter für euch im Blick.
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1: Um 13.30 Uhr mit Sophie Seemann. Guten Tag. Das anhaltende Niedrigwasser beeinträchtigt den Gütertransport auf wichtigen Wasserstraßen. Bereits mehrere Bundesländer haben deshalb vorübergehend das Sonn- und Feiertagsverbot für Lkw ausgesetzt, um die Lieferketten zu stabilisieren. Nach Nordrhein-Westfalen, Niedersachsen, Rheinland-Pfalz, Saarland und Baden-Württemberg folgen nun auch Bayern und Mecklenburg-Vorpommern der Lockerung. Hier in Münster hat die ehemalige Mannschaftsküche der früheren britischen Kaserne im Oxford-Quartier in Gievenbeck einen neuen Eigentümer. Das Familienunternehmen Kur aus Münster hat das denkmalgeschützte Gebäude gekauft. Es soll nun saniert und für 26 Wohnungen umgebaut werden. Ergänzend ist ein Neubau mit 8 weiteren Wohnungen geplant. Das Wohnhaus eines Bauernhofs in Ostbevern brennt in der Bauernschaft Brock. Zu dem Großbrand rückten Feuerwehrleute aus Ostbevern, Techte und Everswinkel aus. Verletzt wurde niemand. Wie es zu dem Brand kommen konnte, ist noch unklar. Das Wohnhaus ist voraussichtlich nicht mehr bewohnbar. Die Flammen haben sich bereits massiv ausgebreitet und schlugen aus dem Dachstuhl. Die Einsatzkräfte sind momentan noch damit beschäftigt, die letzten Brandnester abzulöschen. 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Bis Freitag ist es sonnig hier bei uns in Münster am wolkenlosen Himmel. Peu à peu wird es wärmer. Heute maximal 24 Grad, morgen maximal 27 Grad. Und aktuell sind 22 Grad bei euch in Rumphorst und Bergfidel. Der Antenne Münster Verkehr, die Straßen sind soweit frei und die neuesten Blitzer nur bei Antenne Münster in Handorf. Handorfer Straße ortseinwärts nach der Kreuzung mit der Kötterstraße. Weseler Straße Höhe Meerhoek. Umgehungsstraße in beide Richtungen beim Abersloher Weg, Wolbecker Straße beim Kaltenhofer Weg und Gievenberg-Ruxeler Straße in beide Richtungen beim Oxford-Quartier. Wenn ihr noch was seht, Staus, Blitzer, Störung, meldet es mal gern, ruft einfach an oder schickt eine WhatsApp an die Münster 28 95 40. Gute und sichere Fahrt euch.
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2: Ja, seit 10 Jahren warten die Fans drauf. Jetzt soll's wohl bald wirklich ein neues Album geben. Die Rede ist von Rihanna. Das hat zumindest ihr Lebensgefährte jetzt in einem Interview verraten. Er sagte, sie arbeitet dran. Das klingt doch schon mal gut. Wir sind gespannt und bis dahin spielen wir euch ein bisschen was von dem, was schon da ist von ihr. Hier ist We Found Love und ich bin Laura Potting. Einen schönen Dienstag euch.

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0: Und dann immer diese Leute, die so aus dem Urlaub kommen und dir dann ihre neu gewonnene Bräune ständig unter die Nase reiben müssen. Es ist schlimm. Die Frage ist aber ja, warum wollen wir eigentlich braun werden? Das menschgewordene Schönheitsideal, denkt da jetzt mal drauf rum.
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4: Was macht ihr eigentlich so im Urlaub? Für viele ist ja wichtig, dass man braun zurückkommt. Aber was hat man davon, braun zu sein? Zumal das ja nach 10 Tagen eh wieder weg ist. Und das meiste siehst du auch gar nicht im Alltag. Da machst du dir am Strand einen Stress. Alle halbe Stunde wenden Tiroler Nussöl auf den Muckis. Mal in den Kopfstand, damit die Fußsohlen braun werden. Aber sonst liegst du da ja 8 Stunden einfach nur rum. So müde kann doch keiner sein. Klar, sieht schon geil aus. Die Zähne sehen heller aus, die Augen blauer. Und du zeigst, dass es dir gut geht. Braun sein als Statussymbol. Ja, aber da kannst du dir doch lieber so eine Fake-Rolex holen. Gibt's auch da am Strand. Oder einen Kühlschrankmagneten. Oder, auch ein schöner Tipp, lies doch mal ein Buch. Macht auch gut was her. Oder hol dein Abi nach. Was ist denn dein Schönheitsideal? Dieter Bohlen, der alte Lederstrumpf? Ich meine, macht was ihr wollt. Ich werte die Scheiße nicht. Aber guck mich an. Gutes Aussehen ist doch schließlich kein Zufall. Ich bräune mich nie. Ich bleib immer im Schatten. Ich habe mir dieses Jahr sogar vorgenommen, nicht zu schwitzen. Und einölen lassen kann ich mich auch im Hotelzimmer. Da komme ich zwar auch wieder ins Schwitzen, aber die Belastung ist hautschonender.
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1: Mit Sarah Heinz, guten Tag. Das Niedrigwasser am Rhein wird jetzt auch für die Autofahrer zum Problem. Die sowieso schon hohen Spritpreise ziehen an manchen Orten nochmal an. Woran das liegt, erklärt Thorsten Adolfs aus dem News-Team.
2: Der Rhein ist eine unserer wichtigsten Handelsstraßen für Öl, Benzin und Diesel. Bei den niedrigen Wasserständen können die Tankschiffe aber kaum noch Ladung mitnehmen, weil der Transport mit großen Tankschiffen in der Regel deutlich günstiger ist als mit vergleichsweise kleinen Lkw, treibt das die Transportkosten für die Unternehmen insgesamt in die Höhe. Deshalb ist das Niedrigwasser ein direkter Preistreiber, sagt der ADAC. Die Warz berichtet unter Berufung auf den Verband Fuels und Energie, dass es regional sogar zu kurzen Engpässen kommen könnte, falls die Pegel weiter sinken. Um das zu verhindern, versuchen die Firmen noch stärker als bisher, den Transport auf Lkw und Züge umzustellen. Das ist aber schwierig, weil auch dort Kapazitäten fehlen und auf der rechten Rheinseite gerade die Bahnstrecke saniert wird. Die Politik hat schon am vergangenen Wochenende einen Versuch gestartet, gegenzusteuern. In vielen Bundesländern dürfen Lkw vorübergehend auch an Sonntagen fahren. Auch der Blick auf die Rohölpreise macht im Moment wenig Hoffnung. Das Barrel ist zeitweise wieder über die Marke von 90 US-Dollar gestiegen. Es ist nämlich nach wie vor so, dass die wichtige Straße von Hormus bis auf wenige Schiffe, die durch dürfen, blockiert ist. Außerdem sieht es gerade nicht danach aus, dass es zwischen den USA und dem Iran ein Abkommen geben wird, den Krieg zu beenden.
1: Danke, Thorsten. Mehr Meldungen hört ihr jetzt in der Zusammenfassung. In der Ukraine hat es wieder einen russischen Raketenangriff gegeben. Mindestens 9 Menschen wurden dabei nach Behördenangaben getötet. Laut dem ukrainischen Präsidenten Selenskyj sollen bei dem Angriff auch Raketen aus Nordkorea zum Einsatz gekommen sein. Zuvor sagte Selenskyj außerdem, dass Russland auch 30.000 bis 50.000 nordkoreanische Soldaten angefordert haben soll. Im Kongo sind inzwischen mehr als 2.000 Menschen am Ebola-Virus gestorben, von insgesamt fast 4.400 offiziell gemeldeten Krankheitsfällen. Laut der kongolesischen Regierung liegt die Sterblichkeitsrate vor Ort damit bei fast 46%. Viele verbringen ihren Urlaub gerne in Deutschland, das zeigen Zahlen des Statistischen Bundesamts. Im ersten Halbjahr wurden demnach fast 224 Millionen Übernachtungen gebucht, in Hotels, Pensionen und auf Campingplätzen. Das sei ein neuer Rekord für diesen Zeitraum. Die meisten Urlauber kommen dabei aus Deutschland selbst. Die jüngere Generation muss sich vor allem von Älteren oft denselben Vorwurf anhören. Sie sei faul und wolle nicht mehr arbeiten. Zahlen vom Institut für Arbeitsmarkt und Berufsforschung zeigen aber, dass das nicht stimmt. Die Erwerbsbeteiligung der 20- bis 24-Jährigen ist mit 77% demnach so hoch wie seit Jahrzehnten nicht mehr. Auch immer mehr Studierende gehen neben der Uni einem Job nach. Ähnliche Ergebnisse kommen auch bei anderen Studien zum Thema raus. Was sich bei den Studien auch gedeckt hat, ist, dass sich die Erwartung der Gen Z an gute Arbeit verändert hat. Flexibilität ist vielen wichtig, eine gute Atmosphäre am Arbeitsplatz und dass sich Job und Privatleben gut miteinander vereinen lassen. Das heiße demnach aber nicht, dass junge Menschen auch weniger arbeiten wollen würden. Und das waren die Nachrichten mit Sarah Heinz.
3: Das Antenne Münsterwetter, schön sonnig heute Nachmittag. Allerdings könnte man ja vermuten, boah, so wie die Sonne da draußen scheint, Herrschaften, da ist aber voll, ist nicht ganz. Ist nett warm, ja, zum Feierabend wird es noch ein bisschen wärmer, aber doch eher nicht so die Temperatur, die man erwarten würde mit den Erfahrungen der vergangenen Wochen. Morgen geht's auch erst frisch in den Tag, 11 Grad. Später dann am Nachmittag sehr warm, abends zur Sonnenfinsternis locker 27. Was brauchst du mehr? 21 Grad jetzt in Sentrup und in Körde. Der Antenne Münster Verkehr, da stockt es etwas auf der Warendorfer Straße in Richtung Münster vor dem Abzweig Handorfer Straße nach Handorf. Da braucht ihr 3 bis 4 Minuten länger. Die aktuellen Blitzer nur bei Antenne Münster. Geblitzt wird an der Handorfer Straße in Handorf, ortseinwärts hinter der Kreuzung zur Kötterstraße. Dann wird geblitzt an der Weseler Straße in Höhe Meerhoek. An der Umgehungsstraße beide Richtungen wieder am Albersloher Weg in Höhe vom Gasometer dort und in Gievenbeck an der Ruxler Straße. Beide Richtungen beim Oxford-Quartier, die ehemalige Kaserne ebenfalls wieder. Und wenn ihr noch welche seht, dann schnell her damit. Anrufen, WhatsApp schicken, Münster 28 95 40. Danke.
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3: Hallo zusammen am Tag vor der Sonnenfinsternis. Die ist ja nicht ganz komplett morgen, aber fast 90% der Sonne werden verdeckt. Ein Erlebnis wird die Sophie auf jeden Fall. Und auch dazu hört ihr heute Nachmittag noch ein bisschen mehr. Und ansonsten, ja, die gibt's im besten Mix, ist klar. Hier ist Shakira, Burna Boy, Die Die, Matze Kams bin ich.

0: Eigentlich halte ich diesen Titel ja immer so ein bisschen für verkuschelt, so für einen nebligen Herbstabend. Roxette, It Must Have Been Love. Ich finde aber, der geht auch bei diesem Wetter, das wir jetzt gerade hier haben. Schön, dass ihr dabei seid.
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3: Es ist immer ein tolles Erlebnis und bei mir zum Beispiel hat es 1999 geregnet. Ich habe es also gar nicht gesehen, diese Sonnenfinsternis. Aber ja, Sonnenfinsternisse sind immer tolle Ereignisse und die sollte man eigentlich jedes Mal sich anschauen, wenn es sowas gibt.
0: Ja, das sagt Tobias Jogler. Er ist Astrophysiker, leitet das Planetarium hier im Naturkundemuseum auf der Sentrupper Höhe zur Sonnenfinsternis morgen Abend, aber eben auch zur Sonnenfinsternis vor 26 Jahren, 1999, bei der letzten totalen Sonnenfinsternis, die wir hier in Deutschland sehen konnten. Da teile ich das Schicksal mit ihm. Ich war im Kreis Unna im Haus Ob Herdecke und dachte, da kann man das auf jeden Fall sehen. Ist ein kleines bisschen erhöht. Tja, prompt, der Himmel war voller Wolken, war nichts mit Sophie gucken. Danach ist dann noch meine Sophie-Brille irgendwann bei einem Umzug ein bisschen verschütt gegangen. Schade eigentlich. Denn im Augenblick eine neue, die kriege ich so flott nicht mehr, ist in Münster nahezu ausverkauft. Die Geschäfte haben allerdings welche bestellt und deswegen sage ich eigentlich, eventuell bekommt der Optiker des Vertrauens ja bis morgen noch die eine oder andere rein. Lohnt sich auf jeden Fall da nochmal vorbeizuschauen. Ja, und wenn ihr noch welche habt, dann guckt euch die bitte mal genau an, denn irgendwie verbogen, verknickt, zerbröselt, dann tut sie es nicht mehr so richtig gut. Was also tun? Herr Jogler hatte dafür einen Tipp.
3: Wenn man keine Sonnenschutzbrille hat, am besten jemand anderen finden, der eine hat. Und dann kann man die sich tauschen. Also man braucht auf jeden Fall eine. Man sollte nicht direkt mit den Augen reingucken. Auch irgendwelche anderen Sachen selbst bauen ist gefährlich. Schweißermasken können da helfen. Manche davon sind klassifiziert, aber auch das ist schwierig und erfordert ein bisschen Kenntnis davon.
0: Tauschen, man ist ja meistens nicht alleine, wenn man sich eine Sophie anguckt. Und wenn jemand einem eine leiht, ja, dann geht das gut. Oder man wird kreativ und macht noch eine kleine Bastelstunde zu Hause.
3: Was man machen kann ist, man nimmt einen Karton, einen einfachen Karton, Schuhkarton zu, man stößt mit einem kleinen Nadel ein Loch rein und dann hält man hinten dran ein Blatt Papier. Und wenn man dieses Karton auf die Sonne ausrichtet, dann kann man nicht durchgucken, sondern auf das Blatt Papier schauen und sieht dann dort die Sonne. Das ist eine Sonnenprojektion, kann man sich auch angucken. Damit kann jeder das beobachten, ganz sicher. Also nicht durch den Karton auf die Sonne gucken, sondern Karton auf die Sonne ausrichten. Das Loch projiziert dann ein Bild auf eine Projektionsfläche, die ich dann angucken kann. Nicht von hinten, sondern von vorne schaue ich da drauf.
0: Ja, nicht nur ein Physiker, sondern auch ein Heimwerkerkönig. So eine Art Lochkamera. Könnt ihr heute noch basteln. Morgen Abend ist über uns am Himmel dann eine partielle Sonnenfinsternis. 19 Uhr soll das losgehen ungefähr. Gegen 20.05 Uhr ist dann Pi mal Daumen der Höhepunkt und gegen 21 Uhr, wenn die Sonne danach dann untergeht, ist das Spektakel auch schon wieder vorbei. Nachher reden wir auch noch mal kurz drüber. Hier bei uns im Programm. 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

0: Maroon 5 sind das. This Love, das waren ja die schönen 2000er. Meine Güte, lange nicht mehr gehört. Ja, schön, dass ihr dabei seid. Wir gucken mal kurz aufs Münsterwetter und da vor allem auf morgen Abend rund um die partielle Sonnenfinsternis. So von 19 bis 21 Uhr zum Sonnenuntergang. Da bekommen wir nahezu perfektes Wetter. Ja? Kaum Wolken, 27 Grad, herrlich zum draußen sein und sich das anzuschauen. Wenn dann der Mond kurz vor der Sonne ist, übrigens, achtet mal drauf, das könnte so ein kleines bisschen sich anfühlen, dass es abkühlt, weil ja die ganze Solarstrahlung nicht mehr ankommt. Es wird auch ein kleines bisschen dunkler, aber nur ein kleines bisschen. Das wird schon was. Aber bis dahin, was haben wir für ein Wetter drumherum? Heute ein eher frischer Sommertag, verglichen mit den heißen Tagen, die wir schon hatten. Aktuell sind 21 Grad. Das ist wirklich der kühlste Tag der Woche. Morgen früh auch nochmal frisch, so 10, 11 Grad. Und dann wird es schnell schon warm. Übermorgen, da wird es dann sogar wieder richtig heiß. Die nächste Hitzewelle kündigt sich an. 33 Grad sind am Donnerstag locker drin und am Freitag zum Start ins Wochenende. Erst noch mild morgens, aber dann 36 Grad, 13 Stunden Sonne satt. Das wird wieder ein ziemlich dicker Brocken.
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0: Ja, und was weiter fehlt, ist der Regen. Es ist einfach viel zu trocken und Regen ist auch weiterhin nicht in Sicht. Eventuell hilft da ja ein bisschen Musik, ne? Und wir machen einfach mal etwas, was wir Regentanz nennen könnten. Konzentrieren uns auf die Töne, auf die Musik, sind im Flow und geben dann alles an Ausdruckstanz nach draußen, was so geht. Zum Beispiel zu dem Titel hier, Enigma, Return to Innocence, im besten Mix.

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1: Um 14.30 Uhr mit Sophie Seemann. Guten Tag. Das anhaltende Niedrigwasser beeinträchtigt den Gütertransport auf wichtigen Wasserstraßen. Bereits mehrere Bundesländer haben deswegen vorübergehend das Sonn- und Feiertagsverbot für Lkw ausgesetzt, um die Lieferketten zu stabilisieren. Nach Nordrhein-Westfalen, Niedersachsen, Rheinland-Pfalz, Saarland und Baden-Württemberg folgen nun auch Bayern und Mecklenburg-Vorpommern der Lockerung. Hier in Münster hat die ehemalige Mannschaftsküche der früheren britischen Kaserne im Oxford-Quartier in Gievenbeck einen neuen Eigentümer. Das Familienunternehmen Kur aus Münster hat das denkmalgeschützte Gebäude gekauft. Es soll saniert und für 26 Wohnungen umgebaut werden. Ergänzend ist ein Neubau mit 8 weiteren Wohnungen geplant. Das Wohnhaus eines Bauernhofs in Ostbevern hat gebrannt in der Bauernschaft Brock. Zu dem Großbrand rückten Feuerwehrleute aus Ostbevern, Techte und Everswinkel aus. Verletzt wurde niemand. Wie es zu dem Brand kommen konnte, ist noch unklar. Das Wohnhaus ist voraussichtlich nicht mehr bewohnbar. Die Flammen haben sich bereits massiv ausgebreitet und schlugen aus dem Dachstuhl. 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
2: Das Antenne Münster Wetter wird wunderbar heute Nachmittag, nur mit ein ganz paar Wolken zwischendurch. Und zum Feierabend hin wird es auch noch 1-2 Grad wärmer, als es jetzt schon ist. Und das ist nicht besonders viel verglichen mit dem, was auf uns zukommt. Morgen dann erst der frisch 11 Grad, nachmittags dann sehr warm mit 27 Grad, wenn die Sonnenfinsternis beginnt. Jetzt sind 21 Grad am Hafen und am Zoo. Der Antenne Münster Verkehr. Wir schauen auf die Straßen und sehen nach wie vor, da ist noch nicht sehr viel los. Ihr kommt im Großen und Ganzen überall ganz gut durch. Mit der klitzekleinen Ausnahme in Münsters Süden bei Amelsbüren vor dem Kreisel an der Kanalbrücke, die Amelsbürener Straße in Richtung Kreisel. Da braucht ihr 5 Minuten länger. Die aktuellen Blitzer nur bei Antenne Münster. Geblitzt wird an der Handorfer Straße in Handorf einwärts, hinter der Kreuzung mit der Kötterstraße, dann an der Weseler Straße in Albachten, Höhe Meerhoek, an der Umgehungsstraße beide Richtungen am Albersloher Weg beim großen Gasometer und in Gievenbeck wird geblitzt wieder an der Roxeler Straße beide Richtungen beim Oxford-Quartier der ehemaligen Kaserne dort. Seht ihr mehr? Anrufen, WhatsApp schicken und eben kurz Bescheid sagen. Münster 28 95 40 ist die Nummer. Danke.
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2: Dienstagnachmittag, Antenne Münster hier mit Matze Kamps. Schön, dass ihr dabei seid.

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0: Mit David Guetta geht es durch diesen Dienstagnachmittag. Hallo bei Antenne Münster. Und wir haben schon häufiger erwähnt, Jupiter Jones sind ja zurück mit einem neuen Album, mit ganz viel frischer Musik. Im September mit einer Tournee. Sie waren ja auch hier schon vorm Schloss und haben eine Kostprobe dafür abgegeben, dass da immer noch eine ganze Menge geht, wenn die Jungs auf der Bühne stehen. Im September sind sie ja dann nochmal hier im Sputnik-Café. Und jetzt ist eine neue Single rausgekommen von diesem neuen Album. Und diese Single heißt Wo diese Liebe hinfällt, Klammer auf Krater. So heißt diese Single. Ja, und da haben wir natürlich mit Sänger Nikolas Müller und mit Gitarrist Sascha Aigner nochmal drüber gesprochen. Besonders der Krater hat nämlich eine ganz wichtige Bedeutung.
1: Also es ist weniger das, wo die Liebe hinfällt, sondern eher, wo die Liebe aufs Maul fällt. Also da, wo, wenn das hier vorbei ist, dann soll ein Krater sein, so dann. Dann ist Ende. Und ist vielleicht ein bisschen drastisch und dramatisch, aber eigentlich auch ein ganz schönes Bild. Ne?
0: Sagt Nikolas. Der Song ist auch auf dem neuen Album Ich trag den Sarg, du trägst was Buntes von Jupiter Jones. Haben wir auch schon drüber gesprochen. Und da muss man ja, wenn man den Titel das erste Mal hört, schon so ein kleines bisschen schlucken drüber nachdenken. Und auch da steckt jede Menge ja dahinter. Und am Ende wünschen sich die Jungs, dass davon ein bisschen was hängen bleiben soll.
1: Wir müssen nicht das Rad neu erfinden und wir müssen auch nicht irgendwie uns selbst jedes Mal übertreffen, weil ich glaube, dann wird es häufig genug auch echt ein bisschen bräsig so, wenn man sich so selber hinterher rennt. Aber das, ich finde das gut. Das ist für jeden und für jeden Gemütszustand was dabei.
2: Also wenn der Fan das dann hören würde und dann die Platte ausmacht und sich denkt, das klingt nach Jupiter Jones, wie ich sie liebe. Wenn das hängen bleibt, finde ich das gut.
0: Neue Musik, die vertraut klingt und trotzdem ein neues Kapitel aufmacht. Das klappt mit Ich trag den Sarg, du trägst was Buntes von Jupiter Jones, das neue Album. Und das ist die neue Single, Wo die Liebe hinfällt. Krater.
1: Moin Münster, Nikolas von Jupiter Jones hier. Antenne Münster läuft bei mir.
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1: Mit Sarah Heinz, guten Tag. Mitten in der Ferienzeit gilt auf Sizilien immer noch die höchste Warnstufe Rot. Der Ätna spuckt schon seit Tagen Asche und Gesteinsbrocken in die Luft. Die Auswirkungen bekommen auch immer mehr Urlauber zu spüren. Tausende sitzen auf Sizilien fest, weil dort kaum noch Flugzeuge starten oder landen können. Mehr Details hat Marc Weiß.
2: Aufgrund der riesigen Aschewolken gibt es immer nur ganz kleine Zeitfenster, in denen Starts oder Landungen auf Sizilien möglich sind. Heute Morgen konnte nur eine einzige Maschine abheben. Der Flugbetrieb ist inzwischen schon den fünften Tag in Folge beeinträchtigt. Am stärksten betroffen ist ausgerechnet der größte Flughafen in Catania. Nach Behördenangaben sitzen etwa 30.000 Urlauber fest und weil die Unterkünfte voll sind, verbringen viele auch die Nächte gezwungenermaßen am Flughafen. Augenzeugen berichten von Chaos, dazu kommen offenbar auch unsaubere Geschäfte. Immer wieder sollen Urlaubern Shuttlebusse zu astronomischen Preisen nach Palermo angeboten werden. Hier ist die Chance auf einen Flieger etwas größer, aber längst nicht garantiert. Der Ätna stößt schon seit Freitag große Mengen Asche und auch Lava aus und ein Ende ist noch nicht in Sicht. In der vergangenen Nacht öffnete sich auf einer Höhe von etwa 1900 Metern ein neuer Schlot.
1: Danke für die Infos, Marc. Noch mehr Meldungen jetzt kurz und kompakt. Als Reaktion auf mehr hybride Angriffe auf Ziele in Deutschland will das Bundeskabinett morgen eine umfassende Reform der Nachrichtendienste auf den Weg bringen. Vor allem der Bundesnachrichtendienst soll künftig dann auch aktiv gegen Bedrohungen aus dem Ausland vorgehen können, heißt es. In NRW kommt ein einziger Schulpsychologe im Schnitt auf knapp 5000 Schüler. Das geht aus einer Antwort des Düsseldorfer Schulministeriums auf eine SPD-Anfrage hervor. Mit Blick auf kürzliche Umfragewerte der Robert-Bosch-Stiftung sei das besorgniserregend. Demnach fühlte sich letztes Jahr knapp jedes vierte Kind psychisch belastet. Wegen der Hitze und der Trockenheit sind nicht nur die Pegel in den Flüssen niedrig, auch andere Gewässer sind betroffen. In Frankreich wurde deswegen jetzt die Stromproduktion gedrosselt. 4 AKWs sind ganz ausgefallen. Die Anlagen beziehen normalerweise Wasser aus anliegenden Gewässern, um die Reaktoren zu kühlen. Der Fachkräftemangel könnte sich bei uns noch verschlimmern. Immer mehr junge Menschen möchten nämlich lieber im Ausland arbeiten als in Deutschland. In einer Studie des Portals auslandsjob.de hat das mehr als jeder dritte Befragte gesagt. Immer mehr Länder würden demnach eine bessere Work-Life-Balance versprechen und die sei vor allem der jüngeren Generation wichtig. Viele sind laut Studienmachern aber auch unzufrieden mit den Arbeitsbedingungen in Deutschland und würden hier keine guten Perspektiven für sich selbst sehen. Einen ähnlichen Trend hatte zuvor auch das Jobportal Indeed aufgezeigt. Laut Experten müssten deutsche Arbeitgeber flexibler werden, gerade um die Nachwuchskräfte bei uns nicht zu verlieren. Und das waren die Nachrichten mit Sarah Heinz.
3: Das Antenne Münsterwetter, schön sonnig heute Nachmittag, aber eben mit einem frischen Nordwind. Und der sorgt dafür, dass es sich draußen nicht ganz so warm anfühlt. Morgen geht's erst wieder frisch in den Tag, 11 Grad so ungefähr. Später am Nachmittag wird's aber sehr warm. Zur Sonnenfinsternis erwarten wir so 26, 27 Grad. Jetzt bei euch in Rumphorst und in Bloggendorf 22 Grad am Nachmittag. Der Antenne Münster Verkehr, da ist jetzt wieder ein kleines bisschen mehr los. Wir schauen zunächst wieder in den Süden der Stadt und werden fündig an dem Kreisel bei Amelsbüren am Dortmund-Ems-Kanal. Da braucht ihr auf der Amelsbürener Straße in Richtung Kreisel jetzt 10 Minuten länger. Die Gegenrichtung, das ist die Wiederstraße, da sind es dann 5 Minuten und dann seid ihr dort durch. Es knubbelt sich etwas rund um die Kreuzung Ring-Wollbecker Straße und auf der Moltke Straße in Richtung Weseler Straße vor der Weseler Straße. Da dauert es auch schon ein klein wenig länger. Die aktuellen Blitzer nur bei Antenne Münster. 2 habe ich noch. Der eine ist in Albachten an der Weseler Straße Höhe Meerhoog und der andere in Gievenbeck an der Roxeler Straße, beide Richtungen beim Oxford Quartier. Gibt es noch welche? Her damit. Anrufen, WhatsApp schicken, Bescheid sagen. Münster 28 95 40 ist die Nummer. Danke.
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3: Dienstagnachmittag, Antenne Münster hier mit Matze Kamps. Hallo zusammen.

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1: Tatsächlich läuft schon die vierte Sommerferienwoche und Langeweile? Fragezeichen. Nö, nicht in dieser Stadt, kommt weiterhin nicht auf. Und wer sagt, dass Kids in den Ferien nichts lernen können, / wollen? Ah, von wegen. Falls eure Kids noch eine wirklich interessante Beschäftigung suchen, da gibt es in dieser Woche wieder die Kinderuni auf dem Domplatz in der Kreiselkiste dort. Und da können sie ganz viel ausprobieren, Sachen bauen, experimentieren. Noch bis Freitag gibt es da jeden Tag einen anderen Themenschwerpunkt. Morgen zum Beispiel geht's ums Wasser und die Frage, warum das eigentlich so wertvoll und so wichtig ist. Prima zurecht gemacht, ganz niedlich, und die Kids können selbst entscheiden, welche Stationen sie länger ausprobieren möchten, welchen Fragen sie nachgehen und wo sie vielleicht auch mal ein bisschen länger dranbleiben wollen. Die Kinderuni läuft noch bis Freitag, immer von 9 bis 14 Uhr. Mitmachen geht ab 6, der Eintritt ist frei, aber besser die Kids vorher anmelden, denn die Plätze sind begrenzt. Alle Infos, wie ihr hinkommt, gibt's auch nochmal über unsere Homepage antennemünster.de.
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Musik aus einem Kinofilm aus Mad Max 3. Rückkehr zur Donnerkuppel, Thunderdome. We don't need another hero. Tina Turner, unverkennbar bei uns im besten Mix. Ja, und wenn man gerade so mal durch Münster fährt und drumrum über die Weiden, Wiesen oder auch die Rasen, die Ex-Rasenflächen schaut, ist nicht gerade schön. Verdörrt, hellbraun, nichts Grünes mehr drin und das Ganze brennt natürlich schnell wie Zunder. Ja, und vorhin am Fennheideweg in Hiltrup, da hat ein Trecker Feuer gefangen. Weil aber die Feuerwehr schnell da war, ist nicht mehr passiert, hat schnell und gut gelöscht. An dieser Stelle vielen Dank. Was noch wichtig ist, gleich in den Antenne Münster Nachrichten um 3:30.

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1: Um 15.30 Uhr mit Sophie Seemann. Guten Tag. Die Trockenheit bei uns in Münster sorgt für viele Feuerwehreinsätze. Heute Mittag brannte ein Trecker in Hiltrup auf einer Wiese am Fennheideweg in der Nähe des Wasserwerks. Die Feuerwehr konnte verhindern, dass die Flammen auf die ausgetrocknete Wiese übergriffen. Es entstand ein hoher Sachschaden am Trecker. In den vergangenen Wochen gab es in Münster bereits rund 30 Einsätze wegen Flächenbränden. Die Theodor-Heuss-Straße und ein Teil der Hiltruper Straße bekommen einen neuen Asphalt. Ab Montag regelt eine Baustellenampel an der Hiltruper Straße den Verkehr, während die Arbeiten im Kreuzungsbereich laufen bis voraussichtlich Freitag. Anschließend rücken sie dann abschnittsweise Richtung am Schütthoch hoch. Sie dauern voraussichtlich 2 Wochen. Die Schwimmvereinigung Münster bietet nach den Sommerferien Schwimmkurse an. Kinder zwischen 5 und 9 Jahren können am Freitag zwischen 15 und 18 Uhr im Freibad Sudmühle vorschwimmen. Danach werden sie einem entsprechenden Kurs zugeordnet. Die Kurse finden im Ostbad und Hallenbad Mitte statt. Am Freitag ist der Schwimmabzeichentag im Freibad Sudmühle. Wer will, kann dann Seepferdchen, Bronze oder Silber machen. Es geht der reguläre Eintritt. Für die Schwimmabzeichenprüfung fällt eine Gebühr von 10 Euro an. Mehr Nachrichten gibt es im Antenne Münster News-Ticker online und in der App.
2: Das Antenne Münster Wetter ist wunderbares Badwetter auch heute und Schwimmwetter erst recht. Schön sonnig heute Nachmittag mit einem bisschen Wind aus Norden, der sorgt dafür, dass es nicht ganz so warm wird, aber wunderbar warm trotzdem ist. Morgen dann 11 Grad zum Start in den Tag, später nachmittags sehr warm ohne den Wind nämlich. Dann bekommen wir zur Sonnenfinsternis locker 27 Grad hin. 22 sind jetzt in Mecklenburg und St. Moritz. Der Antenne Münster Verkehr ist ein bisschen mehr los geworden. Ein paar längere Staus gibt es auch schon. Und einer ist zum Beispiel in Hiltrup auf der Marktallee auswärts vor dem Anschluss Glasuritstraße. Da braucht er im Augenblick 5 Minuten länger. Und es knubbelt sich natürlich rund um den Kreisel am Dortmund-Ems-Kanal in Amelsbüren wegen der Baustelle dort. Die Amelsbürener Straße ist da betroffen und auch die Wiedaustraße. So 4 bis 5 Minuten, beide Richtungen solltet ihr damit extra rechnen. Dann die Hammerstraße auswärts in Richtung Hiltrup bis nach Hiltrup Rhein hinter der Traubmannsdorfstraße wegen der Baustelle dort ebenfalls 5 Minuten extra. Und im Augenblick ist an den meisten Ringkreuzungen ein kleines bisschen mehr los, weil der Berufsverkehr halt langsam einsetzt. Die aktuellen Blitzer nur bei Antenne Münster. Weiterhin wird geblitzt in Albachten an der Weseler Straße Höhe Meerhoog und an der Roxeler Straße beide Richtungen in Gievenbeck in Höhe Oxford Quartier. Das ist die ehemalige Kaserne dort. Und wenn ihr welche noch sehen solltet, na, ich Bescheid sagen, anrufen, WhatsApp schicken, Münster 28 95 40. Das ist die Nummer dafür. Dankeschön.
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2: Hallo zusammen am Dienstagnachmittag am Tag vor der Sonnenfinsternis. Und an dieser Stelle vielen Dank mal allen Feuerwehrleuten, die den ganzen Sommer über immer bereitstehen und immer schnell löschen. Bei Temperaturen, bei denen so Schlaffis wie ich einer bin, noch nicht mal richtig Fahrrad fahren können. Da arbeiten sie hochleistungsmäßig, löschen in schweren Klamotten heiße Feuer. Das ist nicht nur gefährlich, das ist wahnsinnig anstrengend und das verdient den allerhöchsten Respekt und unser aller Dank. Und deswegen für alle Jofelen Feuerwehrleute in unserer Stadt jetzt mal, nur für Sie, können alle schön zu applaudieren, Push the Button von den Sugar Babes im besten Mix.

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0: Die Toten Hosen am Dienstagnachmittag in eurem Stadtradio.
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0: Ja, viele von euch haben ja vielleicht noch die Sonnenfinsternisbrille von 99, haben sich damals ordentlich eingedeckt, aber eben nicht alle, ist ja auch schon ein kleines bisschen her. Jetzt für morgen nochmal eben so eine aus dem Hut zu zaubern, das ist nicht so einfach. Die Dinger sind gerade ausverkauft, viele Geschäfte haben zwar noch geordert, aber ob die Brillen bis morgen wirklich noch da sind, boah, knifflig. Und wir haben euch ja schon erzählt, dass ihr da auch vielleicht eine Alternative euch selbst erschaffen könntet, dass ihr auch mit Karton, Klebstoff und Papier etwas basteln könntet, nämlich eine Lochkamera. Kollege Stefan Rejek aus der Redaktion hat das mal ausprobiert mit Bastelschere und Co.
2: Also hier nochmal zum Auffrischen für alle, die es nicht mehr auf dem Schirm haben. Eine Lochkamera ist quasi eine Kamera, aber in einfach. Ihr braucht einen kleinen dunklen Karton. Ich habe hier mal einen Schuhkarton. Der hat ja zwei kurze und zwei längere Seiten. In eine der kurzen stecht ihr jetzt ein kleines Loch rein. Die gegenüberliegende Seite schneidet ihr dann aus und ersetzt die durch transparentes Papier, zum Beispiel weißes Backpapier. Und durch das kleine Loch, das ihr gestochen habt, kommt dann Licht in den Schuhkarton und dadurch entsteht auf der anderen Seite ein Bild. Und da die andere Seite ja transparentes Papier ist, könnt ihr euch das dann von außen anschauen. Heißt, ihr haltet die Seite mit dem kleinen Loch in Richtung Sonne und guckt dann auf euren Papierbildschirm. Ja, und jetzt habe ich mich mit meiner Bastelschere bewaffnet und eigentlich kann ich jetzt loslegen. Die Lochkamera ist fertig und die muss jetzt natürlich getestet werden. Deswegen gehe ich jetzt raus und check das Ganze mal ab. Als Motiv habe ich jetzt erstmal einen Kran gewählt und man erkennt ihn tatsächlich ein bisschen. Es ist jetzt kein gestochen scharfes Bild, aber man erkennt was. Und wenn ich die Lochkamera jetzt genau auf die Sonne richte, dann sehe ich die sogar ziemlich deutlich auf dem Papier. Also ich glaube, ich war ziemlich erfolgreich. Und die Sonnenfinsternis kann jetzt kommen.
0: Ja, das war Stefans kleine Bastelstunde. Und morgen gegen 19.15 Uhr könntet ihr dann ausprobieren, wie das bei euch geklappt hat, wenn ihr euch jetzt auch so eine Lochkamera basteln wolltet. Auf unserer Homepage gibt es auch nochmal eine detaillierte Anlage. Leitung mit Video. Antennemünster.de. Klickt einfach mal ran.

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1: Mit Sarah Heinz. Guten Tag. Die Trockenheit sorgt weiter für Sorgen in der Binnenschifffahrt. Am Rhein wurden heute wieder neue Tiefstwerte gemessen. Thorsten Adolfs aus dem News-Team, kann man denn schon sagen, wie lange das mit dem Niedrigwasser noch dauern soll und was das auch für die Schifffahrt heißt?
2: Ja, es gibt leider für alle, die auf die Flüsse angewiesen sind, erstmal keine Entwarnung. Laut Bundesverkehrsminister Bilger müssen wir uns darauf einstellen, dass uns das Niedrigwasser den gesamten August über begleiten wird. Es gab zwar hier und da ein bisschen Regen, aber das reicht vorne und hinten nicht aus, um die Lage zu entspannen. Der Rhein führt so wenig Wasser wie selten zuvor. Viele historische Tiefststände werden in diesen Tagen geknackt. Das ist heftig, wenn man sich die Pegelstände ansieht, zum Beispiel in Köln, Duisburg oder Emmerich. Für die Schiffe heißt das, sie können zwar weiterfahren, aber sie dürfen nur noch einen Bruchteil ihrer normalen Fracht laden und transportieren. Und das bremst natürlich den gesamten Warenverkehr aus.
1: Und was tut die Politik, um den Transport der Waren trotzdem am Laufen zu halten?
2: Um zu verhindern, dass die Lieferketten komplett zusammenbrechen, reagieren die Bundesländer mit einer flexiblen Lösung. Damit wichtige Güter weiterhin ankommen, wurden in vielen Regionen die Lkw-Fahrverbote an Sonn- und Feiertagen vorübergehend aufgehoben. So sollen Waren, die sonst per Schiff transportiert werden, auf die Straße verlagert werden. Minister Bilger will sich außerdem morgen mit seinen Länderkollegen treffen, um über weitere Krisenmaßnahmen zu sprechen. Es ist auf jeden Fall im Moment eine riesige logistische Herausforderung, den Druck von der Schifffahrt zu nehmen, indem versucht wird, mehr Güter per Lkw zu transportieren.
1: Danke, Thorsten. Mehr Themen hört ihr jetzt im Überblick. Wegen der hohen Spritpreise scheinen immer mehr Menschen in Deutschland aufs E-Auto umzusteigen. Das zeigt eine Auswertung der Versicherung Hug Coburg. Von ihren Privatkunden sind im zweiten Quartal demnach 12% vom Verbrenner zu einem Stromer gewechselt. Das taten demnach vor allem Personen, die viel Auto fahren würden. Nach dem schweren Erdbeben in Kolumbien suchen Einsatzkräfte und Freiwillige immer noch nach Verschütteten. Inzwischen wurden mehr als 570 Verletzte gezählt. Mindestens 132 Menschen sind gestorben. Die TU Chemnitz bleibt bei ihrer Entscheidung. Thüringens CDU-Ministerpräsident Vogt soll der Doktortitel entzogen werden. Der eingereichte Widerspruch wurde zurückgewiesen, hieß es von der Uni. Vogts Anwälte wollen nach einer rechtlichen Prüfung wohl dagegen klagen. Die meisten Menschen in Deutschland sind dagegen, dass die Rente mit 63 abgeschafft wird. In einem aktuellen Trendbarometer von RTL und NTV waren 74% der Befragten gegen diesen Plan. Ähnliche Ergebnisse sind kürzlich auch bei einer Insa-Umfrage zum Thema rausgekommen. Wer besonders lange eingezahlt habe, solle demnach auch früher abschlagsfrei in Rente gehen können. Das sahen auch dort die meisten Befragten so. Die Rentenkommission hatte zuvor vorgeschlagen, die Rente mit 63 zu kippen. Die Bundesregierung will den Vorschlag übernehmen. Seitdem gab und gibt es viel Kritik, auch aus eigenen Parteireihen von Schwarz-Rot. Und das waren die Nachrichten mit Sarah Heinz.
3: Und das ist das Antenne Münster-Wetter am Dienstagnachmittag. Ein bisschen Wind haben wir noch, aber auch ganz viel Sonnenschein. Und dabei ist es nett warm gleich zum Feierabend. Morgen geht es nochmal frisch los. 11 Grad sind morgen früh, später am Nachmittag dann aber deutlich mehr. Das wird schön warm zur Sonnenfinsternis. Morgen Abend 27 Grad haben wir da locker noch. 22 sind jetzt in Hiltrup und in Handorf. Der Antenne Münster Verkehr, da hat der Feierabendverkehr eingesetzt und es stockt hier. Vor allen Dingen auf der Amelsbürener Straße in Richtung Kreisel am Dortmund-Ems-Kanal bei Amelsbüren. Da braucht ihr 10 Minuten länger. Es stockt auf der Marktallee in Richtung Westfalenstraße. Da braucht ihr 5 Minuten länger. Dann braucht ihr 5 Minuten länger auf der Hammerstraße auswärts hinter der Trautmannsdorfstraße bis nach Hiltrup hinein. Auf der Umgehungsstraße in Richtung Autobahn hinter der Hammerstraße, da geht es etwas flotter. Genauso wie auf der Kreuzung rund um die, also auf der Kreuzung Ring-Wolbecker Straße, alle Richtungen dort betroffen, vor allem aber der, ist das noch Hansaring? Ja, der Hansaring ist das noch. Da braucht ihr eben auch 3 bis 4 Minuten on top. So, was haben wir noch? Den Friesenring, beide Richtungen diesmal, allerdings nicht an der Kreuzung zur Grevener Straße, sondern das ist in Höhe Abfahrt der Wiechernstraße dort gewesen, Entschuldigung, mal eben den Kopf beiseite drehen, die Görresstraße kommt dort an, beide Richtungen betroffen, seid dort bitte vorsichtig unterwegs. Die aktuellen Blitzer, nur bei Antenne Münster. Geblitzt wird noch an der Weselerstraße in Albachten bei Meerhoek und an der Roxeler Straße in Gievenbeck, beide Richtungen bei der Oxford-Kaserne. Bei dem Oxford-Quartier, bei der ehemaligen Kaserne. Seht ihr mehr? Dann ruft eben nochmal an. Münster 28 95 40 ist die Nummer. Danke.
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3: Hallo zusammen am Dienstagnachmittag, ich muss jetzt meinen Kopf von der Schräglage erstmal gerade wieder nach oben biegen. Das ist was, wenn man auf die Karte guckt und dann aktualisiert sich gerade alles. Antenne Münster hier mit Matze Kamps.

0: Nico Santos macht gute Laune. Why don't you stay bei uns im besten Mix hier bei Antenne Münster am Nachmittag. Und danke, dass ihr uns weiter fleißig Blitzer meldet. Zwei sind neu dazugekommen. Der eine steht am Horstmacher Landweg auswärts vor dem Löschteich und einer steht in Gievenbeck in beiden Richtungen am Ortseingang. Und wenn ihr mehr seht, eben anrufen oder eine WhatsApp schicken. Geht genauso gut. Münster 28 95 40 ist die Nummer.
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0: So eine Sonnenfinsternis gibt's ja auf der ganzen Welt nur alle paar Jahre mal. Und wer einmal dieses Schauspiel gesehen und erlebt hat, ja, der ist schon ein bisschen mitgenommen. Das ist ja schon faszinierend. Hier bei uns war ja die letzte totale Sonnenfinsternis vor ziemlich genau 27 Jahren. Morgen ist sie dann nur, in Anführungsstrichen, nur partiell. Nur ein Teil der Sonne wird verdeckt. Aber auch das nimmt einen schon ganz schön mit und lässt einen ein bisschen staunen. Gegen 19 Uhr soll's losgehen, dauert dann 2 Stunden. Und um auch diese partielle Sonnenfinsternis ungefährdet zu verfolgen, da müsst ihr schon ein kleines bisschen vorsichtig sein. Da ist wirklich so eine Sophie-Brille, so eine Sonnenfinsternis-Brille notwendig, aber leider, die ist überall ausverkauft. Der liebe Kollege Michael Wessels aus der Nachrichtenredaktion, der hat noch eine von damals, die hat er gut aufbewahrt und die ist auch in einem guten Zustand. Die kann er auch wirklich gut benutzen. Meine habe ich gesucht. Aber die konnte ich nicht wiederfinden. Wäre eventuell auch ein kleines bisschen zerbröselt. Ich könnte natürlich auch was basteln, wie es der Kollege uns eben vorgemacht hat. So eine Lochkamera, traue ich mir aber gerade nicht mehr so richtig zu. Irgendwas wird mir schon noch einfallen für morgen. Ja, nun ist es aber nicht so einfach, das alles noch zu machen. Aber eine Sonnenfinsternis, hey, der Astrophysiker Tobias Jogler vom Planetarium hier in Münster, der hat uns nochmal erklärt, das ist ja schon was ganz, ganz Besonderes.
2: Die nächste partielle Sonnenfinsternis gibt es sogar schon nächstes Jahr. Das Besondere dieses Jahr ist, dass es 85% Bedeckung gibt. Das heißt, man sieht wirklich noch so eine Sichel der Sonne. Und das ist sehr selten. Das letzte Mal gab es das 99, so eine starke Verdeckung. Und das nächste Mal wird wohl 2081 sein. Und die nächste totale Sonnenfinsternis über Münster, die kann man erst 2142 sehen. Das heißt also, das sind ganz schön lange Zeiten. Das heißt, wenn man sehen will, so eine richtig große Verdeckung, dann sollte man das diesmal versuchen. Und ich wünsche mal, dass es gute Sicht, freie Sicht ohne Wolken gibt. Bisher sieht die Wettervorhersage eigentlich sehr gut aus.
0: Ja, genau. Und das bleibt auch dabei. Das wird eine super Möglichkeit, morgen eine Sonnenfinsternis zu verfolgen. Hier bei uns, wenn ihr also die Möglichkeit habt, auch noch eine Brille irgendwo zu Hause habt oder so oder eine kleine Bastelstunde einlegen könnt, macht das mal. Das lohnt sich auf jeden Fall. Und das gibt es die nächsten Jahrzehnte erst auch einmal nicht mehr so schön zu verfolgen wie morgen.

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Matze Kamps hier, schön, dass ihr dabei seid. Und wahrscheinlich plant ihr jetzt schon, wo können wir denn morgen eigentlich ganz genau am besten gucken, wenn die Sonnenfinsternis ist. Nun ganz einfach da, wo es hoch ist und da, wo ihr schönen Blick in Richtung Westen habt, ohne dass da irgendwas davor steht. Wir haben da ein bisschen was zusammengetragen. Das verraten wir euch aber erst morgen zwischen 6 und 10 bei Marlena und Tino. Und alles, was sonst wichtig ist, heute, das gibt's gleich in 6 Minuten. Oder in 7 Minuten, dann ist es 4:30 hier bei Antenne.

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1: Um 16.30 Uhr mit Sophie Seemann. Guten Tag. Der bereits extrem niedrige Wasserstand des Rheins geht in NRW noch weiter zurück. In Köln wurde jetzt ein historischer Tiefstwert gemessen, wie aus Daten des Wasserstraßen- und Schifffahrtsamtes Rhein hervorgeht. Nach der Prognose werden die Pegelstände in Köln, Düsseldorf, Emmerich und Duisburg-Ruhrort noch weiter sinken. Tine Klimach berichtet für Antenne Münster.
2: Es ist also keine Entspannung in Sicht. Schiffe fahren am Rhein zwar weiter, aber nur mit deutlich weniger Fracht. Das macht den Transport teurer, weil auf Lkw oder Schiene ausgewichen wird und weniger auf einmal transportiert werden kann. Da über den Rhein auch Öl, Benzin und Diesel geschippert wird, kann es regional zu höheren Spritpreisen kommen, sagt der ADAC. Immer mehr Bundesländer heben außerdem das Sonntagsfahrverbot für Lkw auf. Über weitere Maßnahmen will Bundesverkehrsminister Bilger mit seinen Amtskollegen in den Ländern am Mittwoch beraten.
1: Und die Trockenheit hat bei uns in Münster auch für viele Feuerwehreinsätze gesorgt. Heute Mittag brannte ein Trecker in Hiltrup auf einer Wiese am Fernheideweg in der Nähe des Wasserwerks. Die Feuerwehr konnte verhindern, dass die Flammen auf die ausgetrocknete Wiese übergriffen. Es entstand ein hoher Sachschaden am Trecker. In den vergangenen Wochen gab es in Münster bereits rund 30 Einsätze wegen Flächenbränden. In Amelsbüren wird die Kopenhagener Straße ab morgen zwischen den Kreisen Wiedau-Straße und Deventer-Straße zur Einbahnstraße Richtung A1 und Kappenberger Damm. Die Stadtnetze verlegen an der Kopenhagener Straße neue Stromkabel für den Anschluss des neu errichteten Umspannwerks. Die Arbeiten dauern bis voraussichtlich Mitte Oktober. Wer nach Amelsbüren will, wird über den Kappenberger Damm und die Wiedau-Straße umgeleitet. Die Schwimmvereinigung Münster bietet nach den Sommerferien Schwimmkurse für Kinder an. Kinder zwischen 5 und 9 Jahren können am Freitag zwischen 15 und 18 Uhr im Freibad Sudmühle vorschwimmen. Danach werden sie einem entsprechenden Kurs zugeordnet. Die Kurse finden im Ostbad und Hallenbad Mitte statt. Am Freitag ist der Schwimmabzeichentag im Freibad Sudmühle. Wer will, kann das Seepferdchen Bronze oder Silber machen. Es geht der reguläre Eintritt. Für die Schwimmabzeichenprüfung fällt eine Gebühr von 10 Euro an. 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
3: Das Antenne Münster Wetter ist zum Feierabend Bilderbuch Sommerwetter, bis auf die Temperaturen. Die könnten tatsächlich ein bisschen mehr werden. Ist ein bisschen windig immer noch, aber nicht warm auf jeden Fall. Das ist ein richtig schöner Tag. Was allerdings weiterhin fehlt, auch an den kommenden Tagen und dringend benötigt wird, das Regen, das ist Wasser. Es ist weiterhin viel, viel, viel zu trocken hier, auch bei uns. Wenn ihr also draußen unterwegs seid, benehmt euch entsprechend bitte. Also keine Kippen wegschmeißen und das Auto entsprechend abstellen und so weiter. Ist klar, ich dachte, ich sag's einfach nochmal. 22 Grad sind jetzt in Hiltrup und in Handorf. Der Antenne Münster Verkehr, da staut es in Münster Süden auf der Amelsbürener Straße in Richtung Kreisel am Dortmund-Ems-Kanal. Da braucht ihr 5 Minuten länger. Das gilt auch für die Hammerstraße auswärts hinter der Trautmannsdorfstraße bis nach Hiltrup hinein. Und auf der Umgehungsstraße in Richtung Autobahn hinter der Hammerstraße stockt es natürlich auch heute wieder etwas. Dazu kommen die Straßen rund um den Ludgeri-Kreisel, alle Richtungen dort betroffen. Und es knubbelt sich auch etwas auf der Kanalstraße in Richtung Ring vor dem Ring. Da seid ihr aber nach 3 bis 4 Minuten durch. Ein bisschen länger dauert es auf der Warendorfer Straße und der Umgehungsstraße, wo beide zusammengeführt sind nach diesem neuen Spaghetti-Knoten, der da neu gebaut worden ist. Das geht durch stadtauswärts bis etwa zur Handorfer Straße, aber auch da nach 4 Minuten ist es überstanden. Die aktuellen Blitzer nur bei Antenne Münster. Geblitzt wird an der Ruxeler Straße bei der ehemaligen Kaserne, das Oxford-Quartier in Gievenbeck, beide Richtungen. Dann wird geblitzt an der Weseler Straße, Höhe Meerhoog, das ist in Albachten. Es wird geblitzt an dem Gievenbecker Weg, beide Richtungen am Ortseingang in Gievenbeck. Am Horstmacher Landweg wird geblitzt, auswärts vor dem Löschteich. Dann in Kremmendorf an der Hohmannstraße, beide Richtungen Höhe Vogelrohrsheide und am Angelmodder Weg in Richtung Kremmendorf beim Hohen Ufer. Seht ihr noch welche? Jupp, her damit. Schnell anrufen, WhatsApp schicken, Münster 28 95 40. Danke.
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3: Am Tag vor der Sonnenfinsternis, am Nachmittag und an dieser Stelle natürlich auch nochmal unser Dank nicht nur den Feuerwehrleuten hier bei uns in der Stadt für ihre Einsätze bei diesem Wetter, sondern auch den anderen Helfern in unserer Stadt. Selbstverständlich seid ihr auch in unseren Herzen vom Rettungsdienst, vom Pflegedienst, von der Polizei und. All die Leute, die bei diesem Wetter und auch sonst Kopf und Kragen riskieren, damit es uns gut geht. Für Sie jetzt, My Life Would Suck Without You, Kelly Clarkson.

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0: Ach, großartige 80er-Band Talk Talk, It's My Life bei uns im besten Mix am Nachmittag. Ja, ihr habt es gehört, ab sofort dürfen Laster in NRW auch an Sonntagen und in den Ferien an den Samstagen fahren. Und damit will das Land die Folgen des Niedrigwassers im Rhein irgendwie ein bisschen abfedern. Baden-Württemberg, Bayern und Mecklenburg-Vorpommern werden das auch bald machen und das Sonn- und Feiertagsverbot für Lkw vorübergehend aussetzen. Aber kann das überhaupt funktionieren? Und was bedeutet das jetzt eigentlich für unsere ohnehin schon angespannte Verkehrslage im Land? Thorsten Ortmann aus dem Nachrichtenteam. Sehen wir in den kommenden Tagen und Wochen wieder mehr Laster auf unseren Straßen?
1: Ja, der Lkw-Verkehr auf unseren Straßen hat zugenommen. Das hat aber nicht zu mehr Staus geführt, sagt zumindest das NRW-Verkehrsministerium. Es sind ja auch Ferien. Und ein Grund ist, dass viele Logistiker die neuen Regelungen nicht so schnell umsetzen können. Und es fehlen schon jetzt über 100.000 Lkw-Fahrer in Deutschland. Das Niedrigwasser im Rhein lässt sich also nicht einfach durch zusätzliche Lkw kompensieren, sagt auch der Logistikverband BGL.
0: Wenn du mal kurz zusammenfasst, der Rhein als Transportstraße für die Wirtschaft in NRW. Wie wichtig ist der Fluss eigentlich?
1: Es ist die wichtigste Wasserstraße in Deutschland und besonders für die Wirtschaft in NRW. Es gibt hier große Chemie- und Industriebetriebe, die darauf angewiesen sind, zum Beispiel BASF, BP, Covestro oder ThyssenKrupp. Dazu NRW-Verkehrsminister Krischer.
2: Die sagen mir klipp und klar, wir können nicht mehr im Moment mit dem Binnenschiff beliefert werden aus dem Hafen Rotterdam. Die Schiffe können nicht mehr entladen werden und ohne einen 24/7-Betrieb mit dem Lkw, den Sie Gott sei Dank darstellen können, müssten Sie die Produktion einstellen.
1: Und Ende der Woche könnte die Lage noch dramatischer werden. Dann droht nämlich die sogenannte Zweiteilung des Rheins. Das würde bedeuten, dass der Rhein dann für Transportschiffe nicht mehr durchgängig befahrbar wäre.
0: Ja, und welche Folgen hätte diese Zweiteilung dann?
1: Ja, wenn wichtige Rohstoffe für die Industrie gar nicht oder nur eingeschränkt transportiert werden können, dann stört das natürlich die Lieferketten und damit auch die Produktion. Die Folge wären höhere Kosten, die dann natürlich auch bei uns Verbrauchern landen würden, in Form höherer Preise, zum Beispiel im Supermarkt. Und schon jetzt hat das anhaltende Niedrigwasser im Rhein zum Beispiel die Spritpreise in NRW in die Höhe getrieben, so der ADAC.
0: Die Aufhebung des Sonntagsfahrverbots für Lkw hilft also kaum, die Folgen des Niedrigwassers im Rhein komplett aufzufangen. Das sagt unter anderem der Logistikverband BGL. Danke, Thorsten Ortmann aus der Nachrichtenredaktion, für die Infos und die Zusammenfassung.

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1: Mit Sarah Heinz, guten Tag. Es gibt gute Nachrichten für alle Fußballfans. Bei den Länderspielen der deutschen Nationalmannschaften wird es bald wieder Stehplätze geben. Damit erfüllt der DFB einen lang gehegten Wunsch der Fans. Thorsten Adolfs aus dem News-Team. Was ändert sich dann konkret bei den nächsten Länderspielen?
2: Es soll endlich wieder Stadionfeeling so wie früher geben. Nach mehr als 25 Jahren gibt es bei den Männer-Länderspielen wieder Stehplätze. Den Start machen die Nations League-Partien der DFB 11 gegen Griechenland am 27. September in Augsburg und gegen Serbien am 1. Oktober in München. Der DFB möchte mit dem Schritt die Fankultur bei den Nationalspielen aktiv stärken und für eine bessere Stimmung sorgen. DFB-Präsident Neuendorf sagt, Stehplätze sind ein wichtiger Teil des Stadionerlebnisses und der Fußball soll schließlich für alle da sein. Auch bei Spielen der Frauennationalmannschaft und der U21-Nationalmannschaft sollen wieder Tickets dafür angeboten werden.
1: Was müssen Fans denn wissen, wenn sie bei den nächsten Spielen so einen Platz haben wollen?
2: Die Fans sollten sich den 18. August, das ist der nächste Dienstag, dick im Kalender markieren, denn dann startet der öffentliche Ticketverkauf über das Portal des DFB. Preislich ist das Ganze ziemlich fair. Ein Stehplatz kostet 18 Euro. Mitglieder im Fanclub Nationalmannschaft zahlen sogar nur 15 Euro. Die haben übrigens schon ab übermorgen einen exklusiven Zugriff auf die Tickets. Und wer die deutschen Frauen live sehen will, der kann sich für die nächsten Spiele in Karlsruhe gegen Australien und in Bremen gegen Japan Stehplatztickets sichern.
1: Danke, Thorsten. Mehr Wichtiges jetzt in der Zusammenfassung. Wegen der Folgen durch die Hitze fordern immer mehr einen nationalen Hitzeschutzplan für Deutschland. Hitzeschutz bleibe eine Daueraufgabe, hieß es vom Deutschen Städtetag. Er gehöre ins Grundgesetz. Das fordert auch der Sozialverband VDK und auch die Grünen und die SPD sind für diesen Vorschlag. In Ungarn wurde der Orbán-kritische András Barka zum neuen Staatspräsidenten gewählt. Nur 6 Abgeordnete haben gegen ihn gestimmt, 140 gaben ihm ein Ja. Für die EU könnte das heißen, dass sich die Beziehungen zu Ungarn wieder verbessern könnten. Barka ist auch bekannt für seinen proeuropäischen Kurs. In den USA werden Kindern offiziell nur noch Impfungen gegen 11 Krankheiten empfohlen. Am Montag hatte US-Präsident Trump ein entsprechendes Dekret unterschrieben. Darin steht auch, dass die Impfabstände vergrößert werden sollen. Dafür gibt es viel Kritik, sowohl aus der Medizin als auch aus der eigenen Regierung. Das Dekret erhöhe demnach die Impfskepsis und mache Kinder unsicherer. Immer mehr Mädchen und junge Frauen landen wegen Essstörungen im Krankenhaus. Allein die Gruppe der 10- bis 17-Jährigen hat sich seit 2004 mehr als verdoppelt auf jetzt knapp 6.000 Fälle. Das zeigen Daten des Statistischen Bundesamts. Die Zahlen sind unabhängig vom Alter und Geschlecht gestiegen. Frauen sind aber immer noch viel häufiger von Essstörungen betroffen als Männer. Laut Bundesstatistikern lag der Anteil bei fast 93%. Die steigenden Fallzahlen insgesamt könnten laut Experten auch an der stärkeren Nutzung von Social Media liegen. Je mehr man sich online mit anderen idealisierten Körperbildern vergleiche, umso mehr könne auch die eigene Unzufriedenheit wachsen. Und das waren die Nachrichten mit Sarah Heinz.
3: Das Antenne Münster Wetter. Wunderbar sonnig geht's in den Feierabend gleich. Und das fühlt sich draußen richtig prima an. Zum Glück nicht super warm, aber angenehm nett warm. Auch nicht zu heiß. Also ist ganz prima. Nehmen wir gerne mit. Morgen geht's dann wieder eher frisch in den Tag. 11 Grad in der Spitze. Später nachmittags dann deutlich mehr Temperatur als heute auf dem Thermometer mit 27 Grad zur Sophie. Jetzt sind 22 Grad in Angelmodde und im Kreuzviertel. Der Antenne Münster Verkehr. Da ist jetzt doch ein bisschen mehr los und auch mit einem etwas längeren Stau, für den ihr ein bisschen Geduld braucht. Und der ist auf der Warendorfer Straße ab Umgehungsstraße bis zum Abzweig Handorfer Straße. Eine Viertelstunde verliert ihr dort locker. Und in der Gegenrichtung die Warendorfer Straße vor dem Abzweig nach Handorf statt einwärts. Die ist ebenfalls ziemlich voll. Da sind es 5 Minuten, dann habt ihr es überstanden. 5 Minuten sind es auch auf der Hammerstraße auswärts hinter der Trautmannsdorfstraße bis nach Hiltrop hinein. Und auf der Hohen Geest vor der Hammerstraße, da verliert ihr im Augenblick auch 5 Minuten. 10 Minuten sind es auf der Amelsbürener Straße in Richtung Kreisel am Dortmund-Ems-Kanal, dort in Amelsbüren. Und 5 Minuten sind es auch auf der Umgehungsstraße in Richtung Autobahn hinter der Hammerstraße. Die aktuellen Blitzer, nur bei Antenne Münster, geblitzt wird am Angelmodder Weg Richtung Gremmendorf, Höhe am Hohen Ufer. Dann in Gremmendorf selbst an der Romanstraße, beide Richtungen bei der Vogelrohrsheide. Am Horstmacher Landweg steht ein Blitzer stadtauswärts vor dem Löschteich. In Gievenbeck am Gievenbecker Weg, beide Richtungen am Ortseingang. Und an der Roxeler Straße bei der ehemaligen Kaserne am Oxford-Quartier, dort steht auch noch einer. Und wenn ihr noch welche sehen solltet, seid so nett, ruft eben an. Oder schickt eine WhatsApp-Sprachnachricht dazu. Münster 28 95 40 ist die Nummer. Danke.
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3: Das ist der Dienstagnachmittag bei Antenne Münster mit Marzik Hams. Hallo zusammen.

0: Ja, macht einen schlanken Fuß, kann man schön mitwippen, Topic und Becky G mit Sorry Papi bei uns im besten Mix.
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0: Gestern ist der DAX ja nach einem starken Anstieg in der vergangenen Woche eher so ein bisschen auf der Stelle getreten. Lara Nebrich, bleibt das heute dabei?
2: Ja, trotz schwindender Hoffnung auf eine Öffnung der Straßen von Hormuz bleibt der DAX in der Nähe seines Höchststandes. Die Marktteilnehmer haben sich mittlerweile an die Situation zwischen Hoffen und Bang gewöhnt. Allerdings fehlen heute neue Impulse, da die Gewinnberichtssaison so gut wie abgeschlossen ist. Morgen können wir noch mal gespannt sein auf die US-Inflationsdaten. Diese geben noch mal Aufschluss über die Zinsperspektiven in den USA. Und die zuletzt veröffentlichten Arbeitsmarktdaten schließen eher darauf, dass eine erste Zinserhöhung unwahrscheinlich ist. Und das könnte durch die Inflationsdaten noch mal bestätigt werden.
0: Auch im KI-Sektor gibt es ja Neuigkeiten. Welche sind das?
2: Ja, genau. US-Chip-Konzern Nvidia will gemeinsam mit 6 großen Finanzinstituten mehr als eine halbe Billion Dollar an Kapital für den Ausbau von KI-Infrastruktur mobilisieren. Hier beteiligt sich zum Beispiel die Großbank Goldman Sachs und auch Investmentfirmen wie Apollo und BlackRock. Zum Projekt gehört es, Investorengelder für Fonds zum Ausbau von Rechenzentren mit Chipsystemen von Nvidia anzulocken. Und Nvidia ist aktuell mit 1,7% im Plus.
0: Ja, und wir müssen noch mal ganz kurz in Sachen Fernsehen schauen, auch wenn es gerade vielleicht vom Wetter her nicht gerade dazu einlädt. Zum Schluss, RTL, was da los?
2: Ja, RTL hat heute Morgen seine ersten Halbjahresbilanz vorgelegt und hat trotz Werbeflaute im TV-Geschäft Umsatz und Gewinn gesteigert. Die Senderkette profitiert vom Streaming-Geschäft und der zum 1. Juni abgeschlossenen Übernahme von Sky. Bei den Marktteilnehmern bleibt das zu heute neutral gewichtet und RTL ist heute leicht im Minus.
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0: Ja, ich verrate euch nichts Neues, wenn ich sage, es ist zu trocken da draußen. Vielleicht noch in der Steigerung, es ist weiterhin viel zu trocken da draußen und es sieht auch alles nicht so schön aus da draußen und es kommt auch so schnell noch nichts mit dem Regen, das wissen wir jetzt alle schon. Aber gleichzeitig ist es gut zu wissen, dass wenn mal etwas passiert, die Feuerwehr schnell da ist und gut löschen kann. So wie heute Nachmittag wieder am Fennheideweg in Hiltrop. Dort hatte ein Trecker auf einem Feld Feuer gefangen. Alles, was noch wichtig ist, wir fassen es gleich nochmal kurz für euch zusammen hier im Antenne Münster Abendbriefing. Das gibt es in 6 Minuten.
1: Ja!

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1: Um 17.30 Uhr mit Sophie Seemann, guten Abend. Am Tag vor der Sonnenfinsternis sind in Münster kaum noch Spezialbrillen zu bekommen. Bei einigen Optikern waren sie ausverkauft, andere hatten sie erst gar nicht im Angebot, auch aus versicherungsrechtlichen Bedenken. Beim Blick in die Sonne ist eine geeignete Schutzbrille zwingend erforderlich, um schwere Augenschäden zu vermeiden. Fachleute warnen auch davor, morgen eventuell noch vorhandene Spezialbrillen von früheren Sonnenfinsternissen zu benutzen. Wünsche können in den kommenden Tagen vielleicht leichter in Erfüllung gehen, zumindest der Wunsch, am Münsterhimmel eine Sternschnuppe zu sehen. Die Sternschnuppen kommen, sagt Tobias Jogler, der Leiter des Planetariums im LWL Naturkundemuseum, im Antenne Münster Interview.
2: Die Perseiden, das sind einfach von einem Kometen zurückgelassene Staubpartikel. Die Erde geht einmal im Jahr durch diese alte Staubbahn hindurch und diese Staubkörner verglühen dann in der Atmosphäre und erzeugen dabei die sogenannten Sternschnuppen, die Leuchtspuren, die man eben hier von der Erde sehen kann.
1: Besonders viele Sternschnuppen gibt's wahrscheinlich ab morgen Abend in der Nacht vom 12. auf den 13. August. Und jetzt weitere Meldungen im Überblick. Nach Verzögerungen und höheren Kosten will Bahnchefin Pallar den auf rund 10 Jahre angelegten Sanierungsplan für Dutzende Bahnstrecken anpassen. Anzahl und Umfang der sogenannten Generalsanierung sollen überprüft und neu priorisiert werden. Schwimmvereinigung Münster bietet nach den Sommerferien Schwimmkurse an. Kinder zwischen 5 und 9 Jahren können am Freitag zwischen 15 und 18 Uhr im Freibad Sudmühle vorschwimmen. Danach werden sie einem entsprechenden Kurs zugeordnet. Erstmals seit mehr als 25 Jahren können Fans der deutschen Fußballnationalmannschaft wieder Stehplatztickets für Heimspiele kaufen, teilte der DFB mit. Die entsprechenden Gremien hätten dies beschlossen. In Amitsbüren wird die Kopenhagener Straße ab morgen zwischen den Kreiseln Wiedaufstraße und Deventerstraße zur Einbahnstraße Richtung A1 und Kappenberger Damm. Die Stadtnetze verlegen neue Stromkabel für den Anschluss des neu errichteten Umspannwerks. Die Arbeiten dauern bis voraussichtlich Mitte Oktober. Wer nach Amitsbüren will, wird über den Kappenberger Damm und die Wiedaustraße umgeleitet.
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3: Schauen wir aufs Antenne-Münster-Wetter. Das kann sich wunderbar sehen lassen heute zum Feierabend. Nicht zu warm, nicht zu windig, nicht zu kalt. Allerdings leider weiterhin viel, viel, viel zu trocken. Und auch morgen ist kein Regen in Sicht. Und das finde ich mit Blick auf die Sophie eigentlich auch ganz gut. Also die Sonnenfinsternis, die morgen Abend ja ist und die dann 27 Grad an Temperaturen bereithält dabei. Morgen früh ist es aber eher kalt mit 11 Grad zum Aufstehen. 23 sind jetzt in Wolbeck und Kinderhaus. Der Antenne Münster Verkehr, weiterhin im Berufsverkehr einiges los. Hier sind die längsten Staus. Da ist die Hohe Geest in Richtung Hammerstraße vor der Hammerstraße. Da braucht ihr 5 Minuten länger. Und auf der Hammerstraße hinter der Traubmannsdorfstraße bis nach Hiltrup hinein in etwa auch. Es stockt noch auf der Umgehungsstraße in Richtung Autobahn hinter der Hammerstraße. Und 5 Minuten sind es im Moment noch auf der Warendorfer Straße stadtauswärts vor dem Abzweig nach Handorf. Die aktuellen Blitzer, nur bei Antenne Münster. Geblitzt wird am Angelmodder Weg Richtung Gremmendorf am Hohen Ufer, dann an der Hohmannstraße in Gremmendorf, beide Richtungen Höhe Vogelrohrsheide. Am Horstmacher Landweg steht ein Blitzer stadtauswärts vor dem Löschteich. In Gievenbeck am Gievenbecker Weg, beide Richtungen am Ortseingang. Und an der Ruxeler Straße in Gievenbeck bei der ehemaligen Kaserne beim Oxford-Quartier. Da wird auch noch geblitzt. Und wenn ihr noch weitere Blitzer seht und welchem Quartier auch immer und wo auch immer in der Stadt, eben anrufen oder eine WhatsApp schicken. Münster 28 95 40 ist die Nummer. Danke.
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3: Hallo zusammen, es ist der Dienstagnachmittag, die Schlussrunde geht mit Matze Kamps. Schön, dass ihr dabei seid.

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0: mit Katy Perry weiter in Richtung Feierabend hier bei Antenne Münster. Schön, dass ihr dabei seid. Und wenn ihr euch jetzt mal vorstellt, so ein schönes Frühstück auf dem Balkon, tolle Aussicht, Kaffee, Brötchen, Marmelade, Käse, gekochtes Ei, vielleicht nicht zu hart. Und wenn ihr so drauf seid wie ich, dazu vielleicht noch ein schöner Matjes oder ein Rollmops, himmlisch, ein Traum, bis dann die Wespen kommen.
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2: Wenn die Wespen kommen, zeigt sich bei uns Menschen unser wahres Wesen. Da gibt's die Nervösen, die schon durchdrehen, wenn die Wespe nur in der Nähe fliegt.
3: Ah, die will mich stechen!
2: Dann die super Entspannten.
4: Wenn du einfach ruhig bleibst, dann macht die nichts.
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5: Wespe? Bleib!
2: Leider sind Wespen halt selbst so gestresste Insekten. Wenn die in Ruhe auf den Kuchen zufliegen würden, okay. Aber dieses nervöse Hin- und Herhetzen, das steckt halt an. Immerhin, Wespen verjagen andere Tiere. Elefanten haben zum Beispiel Angst vor Wespen. Machen wir uns also bewusst, wenn wir gerade keinen Elefanten im Garten haben, liegt's an den Wespen.
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1: Mit Sarah Heinz. Guten Abend. In NRW wächst der mentale Druck auf Schüler und Lehrkräfte massiv. Obwohl der Hilfsbedarf groß ist, will die Landesregierung bei der schulpsychologischen Betreuung aber am aktuellen Stand festhalten. Mehr zum Thema hat Thorsten Adolfs.
2: Im Moment ist es so, dass sich ein einziger Schulpsychologe rein rechnerisch um 5000 Schülerinnen und Schüler kümmern muss. Das steht in einer Anfrage der SPD an das Landesschulministerium. Insgesamt gibt es landesweit 464 Planstellen für über 2,5 Millionen Schüler. Zwar konnten viele offene Stellen in den vergangenen Jahren endlich besetzt werden. Nur noch 20 Posten sind vakant. Insgesamt reicht die Personalsituation aber vorne und hinten nicht aus. Schulministerin Fedder von der CDU betont zwar, dass die Zahl der Psychologen trotz der schwierigen Haushaltslage konstant gehalten wird. Eine echte Verbesserung ist aber erstmal nicht in Sicht. Die Lage ist deshalb so angespannt, weil die psychischen Belastungen bei Kindern laut dem Deutschen Schulbarometer stark zugenommen haben. Jedes vierte Kind fühlt sich massiv unter Druck. Bei Familien mit wenig Geld trifft das sogar auf fast jeden Dritten zu. Das merken natürlich auch die Lehrer. Fast die Hälfte der Lehrkräfte sagt, dass das Verhalten der Schüler ihre größte Belastung ist. Die Gewerkschaft Erziehung und Wissenschaft kritisiert scharf, dass das Land nicht mehr Geld in diesen Bereich investiert und zusätzliche Stellen schafft. Der aktuelle Zustand sei eine Zumutung, heißt es. Für die GEW ist klar, Lehrerinnen und Lehrer sollen unterrichten und nicht gleichzeitig Psychologen, Sozialarbeiter und Krisenmanager sein.
1: Danke, Thorsten. Noch mehr Meldungen sind das in der Zusammenfassung. Wenige Tage nach dem Vorfall am Leipziger Flughafen wurde in der Nacht auch eine Drohne am Flughafen Hannover gesichtet. Die Start- und Landebahnen wurden am frühen Morgen deshalb kurzfristig gesperrt. Die Polizei vor Ort ermittelt jetzt. Ob beide Drohnenvorfälle etwas miteinander zu tun haben, ist bisher noch nicht bekannt. Laut Bundesverkehrsminister Bilger müssen wir uns darauf einstellen, dass uns das Niedrigwasser in den Flüssen auch den ganzen August über noch begleiten wird. Die Schifffahrt ist deswegen besorgt. Die Frachter könnten zwar noch weiterfahren, sie dürfen aber nur noch einen Bruchteil ihrer normalen Ladung transportieren und das bremst den gesamten Warenverkehr aus. Der Musikstreaming-Dienst Spotify will KI-generierte Musik in Zukunft besser kennzeichnen. Laut dem Unternehmen hätten sich das viele Nutzerinnen und Nutzer gewünscht. Ab Mitte September sollen KI-Profile in der App dann das Label AI-Persona bekommen. Die Inhalte auf TikTok, Facebook und Co. in der EU könnten demnächst von mehr Faktencheckern als bisher überprüft werden. Das hat die EU-Kommission angekündigt, als Reaktion auf den Massenandrang von Flüchtlingen auf Ceuta Ende Juli. In dem Fall wurde online zuvor fälschlicherweise behauptet, dass die Grenzen der spanischen Exklave offen seien und es Unterkünfte gäbe. Bis zu 60.000 Flüchtlinge kamen daraufhin größtenteils aus Marokko, um Zuflucht zu suchen. Künftig sollen Faktenchecker genau solche Falschmeldungen prüfen und melden, bevor es überhaupt zu einem solchen Vorfall kommen kann, hieß es sinngemäß aus Brüssel. Und das waren die Nachrichten mit Sarah Heinz.
3: Das Wetter. So langsam geht er zu Ende. Der kälteste Tag der Woche. Hoffentlich hattet ihr eine extra lange kurze Hose an heute. Morgen wird wieder ein bisschen wärmer. 27 bis 33 Grad maximal. Dazu viel Sonne. Am Abend und in der Nacht, da kühlen wir erstmal noch was runter heute. Auf 13 bis 9 Grad. Das ist doch ganz schön.
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3: Gut was los im Moment. Hier die Staus ab 20 Minuten Wartezeit. A2 Hannover-Dortmund zwischen Herford-Ost und Ostwestfalen-Lippe. Da haben wir 5 Kilometer, knappe 50 Minuten. A30 Bad Oeynhausen Richtung Rheine zwischen Kreuz Osnabrück Süd und Hasbergen-Gaste 9 Kilometer 52 Minuten. A45 Gießen Richtung Hagen zwischen Wetzlarer Kreuz und Eringshausen 4 Kilometer sind 20 Minuten obendrauf. Und A46 Wuppertal-Düsseldorf zwischen Hahn-Ost und Kreuz Hilden 6 Kilometer ist eine knappe Stunde. Haltet durch, kommt gut an.
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3: Sebastian Pulli hier und wem heute immer noch zu warm war, ne? Gleich Michael Jackson mit dem Earth Song. Da denken wir an den legendären Live-Auftritt damals bei Wetten, dass, wo er ja mit der Hebebühne unter die Hallendecke gefahren wurde und dann mit der richtig dicken Windmaschine dramatisch von unten durchgelüftet. Das sind erfrischende Bilder. Gibt's gleich. Erstmal aber für alle vertrockneten Blümchen, Flowers, RIP und schönen Abend.
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0: Es gibt in Deutschland diesen Sommer tatsächlich mehr Gottesanbeterinnen, auch wenn die in den Kirchen stark rückläufig sind inzwischen. Gottesanbeterinnen, ne, diese gründrahtigen Tiere mit den Mesut Özil-Gedenkaugen, sehr viel öfter gesichtet worden dieses Jahr als in den Vorjahren in Deutschland. Also denen geht's offenbar prächtig. Heißt jetzt nicht, dass sie uns zwingend über den Weg laufen, also sie sind immer noch relativ selten unterm Strich. Vielleicht, weil die Weibchen die Männchen nach dem Akt verspeisen. Werden quasi zweimal vernascht. Deshalb für die Gottesanbeterin jetzt So Sick von Neo. Schönen Feierabend. Yeah.

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2: Um 18.30 Uhr mit Sophie Seemann. Guten Abend. Am Tag vor der Sonnenfinsternis sind in Münster kaum noch Spezialbrillen zu bekommen. Bei einigen Optikern waren sie ausverkauft, andere hatten sie gar nicht erst im Angebot. Auch aus versicherungsrechtlichen Bedenken. Beim Blick in die Sonne ist eine geeignete Schutzbrille zwingend erforderlich, um schwere Augenschäden zu vermeiden. Fachleute warnen auch davor, morgen eventuell noch vorhandene Spezialbrillen von früheren Sonnenfinsternissen zu benutzen. Wünsche können in den kommenden Tagen vielleicht leichter in Erfüllung gehen. Zumindest der Wunsch, am Münsterhimmel eine Sternschnuppe zu sehen. Die Sternschnuppen kommen, sagt Tobias Jogler, der Leiter des Planetariums im RWL Naturkundemuseum in Münster, im Antenne Münster Interview.
3: Die Perseiden, das sind einfach von einem Kometen zurückgelassene Staubpartikel. Die Erde geht einmal im Jahr durch diese alte Staubbahn hindurch und diese Staubkörner verglühen dann in der Atmosphäre und erzeugen dabei die sogenannten Sternschnuppen, die Leuchtspuren, die man eben hier von der Erde sehen kann.
2: Besonders viele Sternschnuppen gibt es wahrscheinlich ab morgen Abend in der Nacht vom 12. auf den 13. August. Und jetzt weitere Meldungen im Überblick. Nach Verzögerungen und höheren Kosten will Bahnchefin Palla den auf rund 10 Jahre angelegten Sanierungsplan für dutzende Bahnstrecken anpassen. Anzahl und Umfang der sogenannten Generalsanierungen sollen überprüft und neu priorisiert werden. Schwimmvereinigung Münster bietet nach den Sommerferien Schwimmkurse an. Kinder zwischen 5 und 9 Jahren können am Freitag zwischen 15 und 18 Uhr im Freibad Sudmühle vorschwimmen. Danach werden sie einem entsprechenden Kurs zugeordnet. Erstmals seit mehr als 25 Jahren können Fans der deutschen Fußballnationalmannschaft wieder Stehplatztickets für Heimspiele kaufen, teilt der DFB mit. Die entsprechenden Gremien hätten dies beschlossen. In Amelsbüren wird die Kopenhagener Straße ab morgen zwischen den Kreisen Wiedaustraße und Deventerstraße zur Einbahnstraße Richtung A1 und Kappenberger Damm. Die Stadtnetze verlegen neue Stromkabel für den Anschluss des neu errichteten Umspannwerks. Die Arbeiten dauern bis voraussichtlich Mitte Oktober. Wer nach Amelsbüren will, wird über den Kappenberger Damm und die Wiedaustraße umgeleitet.
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4: Das Wetter.
5: Morgen sonnig und trocken. Ach was, wird wieder eine Ecke heißer, dazu Höchstwerte von 27 bis 33 Grad diesmal. In der Nacht, da landen wir jetzt aber später erstmal auf kühlen 13 bis 9 Grad.
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5: Sehr, sehr, sehr viel los, gerade auf den Straßen hier die Staus ab 20 Minuten Wartezeit. A2 Hannover-Dortmund zwischen Herford-Ost und Bielefeld-Ost 5 Kilometer 50 Minuten. A30 Bad Oeynhausen Richtung Rheine zwischen Kreuz Osnabrück-Süd und Hasbergen-Gast hat es einen Unfall gegeben, da aktuell 8 Kilometer Stau, knappe 50 Minuten. A45 Gießen Richtung Hagen zwischen Wetzlarer Kreuz und Iringshausen 4 Kilometer 21 Minuten. Und die A46 Wuppertal-Düsseldorf zwischen Hahn-Ost und Hilden 5 Kilometer, auch da ordentliche 52 Minuten. Haltet durch, kommt gut an.
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5: Hallo, Sebastian Pulli hier. Und gibt's eigentlich noch diese T-Shirts, wo so stolz mit so glitzernden Strasssteinen das Wort Bitch vorne auf der Brust prangt? Also wenn bei New Yorker, ich guck gleich mal, ist halt ähnlich schlecht gealtert wie viele andere Dinge aus den 90ern, wie das Arschgeweih oder Thomas Gottschalk. Aber der Song hier, der funktioniert noch genauso gut, heißt auch so Bitch. Meredith Brooks, schönen Feierabend.

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0: Ich werde ja immer nur sehr rot und dann direkt wieder weiß. Quasi Pommes-Schranke als Mensch. Er hier hat ein anderes Verhältnis zu.
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4: Was macht ihr eigentlich so im Urlaub? Für viele ist ja wichtig, dass man braun zurückkommt. Aber was hat man davon, braun zu sein? Zumal das ja nach 10 Tagen eh wieder weg ist. Und das meiste siehst du auch gar nicht im Alltag. Da machst du dir am Strand einen Stress. Alle halbe Stunde wenden Tiroler Nussöl auf die Muckis. Mal in den Kopfstand, damit die Fußsohlen braun werden. Aber sonst liegst du da ja 8 Stunden einfach nur rum. So müde kann doch keiner sein. Klar, sieht schon geil aus. Die Zähne sehen heller aus, die Augen blauer. Und du zeigst, dass es dir gut geht. Braun sein als Statussymbol. Ja, aber da kannst du dir doch lieber so eine Fake-Rolex holen. Gibt's auch da am Strand. Oder einen Kühlschrankmagneten. Oder, auch ein schöner Tipp, lies doch mal ein Buch. Macht auch gut was her. Oder hol dein Abi nach. Was ist denn dein Schönheitsideal? Dieter Bohlen, der

0: Lederstrumpf. Ich meine, macht, was ihr wollt. Ich werte die Scheiße nicht. Aber guck mich an. Gutes Aussehen ist doch schließlich kein Zufall. Ich bräune mich nie. Ich bleib immer im Schatten. Ich habe mir dieses Jahr sogar vorgenommen, nicht zu schwitzen. Und einölen lassen kann ich mich auch im Hotelzimmer. Da komme ich zwar auch wieder ins Schwitzen, aber die Belastung ist hautschonender.
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1: Mit Sarah Heinz. Guten Abend. Es wird immer heißer bei uns, deswegen fordern immer mehr, den Schutz vor Hitze fest im Grundgesetz zu verankern. Das Thema sei eine Daueraufgabe, hieß es zum Beispiel vom Deutschen Städtetag, Thorsten Adolfs aus dem News-Team.
2: Genau, der Hintergrund ist, dass viele Städte bei Maßnahmen gegen die Hitze finanziell an ihre Grenzen stoßen. Und wenn der Schutz als Gemeinschaftsaufgabe im Grundgesetz stehen würde, dann müssten sich Bund und Länder verbindlich an den Kosten beteiligen. Konkret geht es um mehr Service für alle. Die Forderung umfasst öffentliche Kühlräume, einen besseren Schutz von Pflegeheimen und Schulen und eine Unterstützung für Menschen, die sich Klimaanlagen oder Außenjalousien finanziell kaum leisten können. Ziel sei, dass jeder Mensch vor extremer Hitze sicher ist, egal wie viel Geld er auf dem Konto hat oder wo er wohnt, heißt es. Die Forderung kommt nicht nur vom Städtebund, sondern auch vom Sozialverband VdK. Und auch die Grünen können sich mit der Idee anfreunden.
1: Dass die Risiken durch die Hitze zunehmen, das zeigt ja auch eine aktuelle Prognose des Rückversicherers Swiss Re.
2: Ja, im ersten Halbjahr dieses Jahres sind die versicherten Schäden zwar überraschend niedriger ausgefallen als in den Jahren davor. Das sei aber nur eine Momentaufnahme, sagen die Experten. Nach ihren Angaben erwärmt sich Europa weltweit am schnellsten und das führt dann zum Beispiel dazu, dass die Trockenheit die Wälder extrem anfällig für Feuer macht und die Waldbrandsaison immer früher im Jahr beginnt. Ein weiteres Problem sieht der Rückversicherer bei der Bebauung, weil immer mehr Häuser und Firmen in gefährdeten Gegenden gebaut werden, würden bei künftigen Katastrophen noch viel höhere Kosten als bisher drohen, heißt es.
1: Danke, Thorsten, für die Infos. Noch mehr Themen sind das jetzt im Überblick. Nach dem Drohnenvorfall am Leipziger Flughafen wurde in der Nacht auch eine Drohne am Flughafen Hannover entdeckt. Laut Flughafensprecherin würde der Flugbetrieb seit dem Morgen aber wieder normal laufen. Jetzt laufen die Ermittlungen. Ob die Vorfälle etwas miteinander zu tun haben, ist noch nicht klar. Thüringens Ex-Ministerpräsident Ramelow ist für eine Zusammenarbeit von CDU und Linke, um eine AfD-Regierung in Sachsen-Anhalt zu verhindern. Wer Schaden vom Bundesland abwenden wolle, müsse auch über Parteigrenzen hinweg miteinander reden können, hieß es. Bei Wahlumfragen für Sachsen-Anhalt stand die AfD zuletzt bei 42%. In Spanien gibt es für dieses Jahrhundert morgen die erste totale Sonnenfinsternis über dem europäischen Festland zu sehen. Viele sind deswegen ins Land gereist. Wir in Deutschland müssen uns dagegen mit einer partiellen Sonnenfinsternis begnügen. Wer sie sich anschauen möchte, sollte seine Augen gut genug schützen, zum Beispiel mit speziellen Sonnenfinsternisbrillen vom Optiker. Die jüngere Generation muss sich vor allem von Älteren oft denselben Vorwurf anhören. Sie sei faul und wolle nicht mehr arbeiten. Zahlen vom Institut für Arbeitsmarkt- und Berufsforschung zeigen aber, dass das nicht stimmt. Die Erwerbsbeteiligung der 20- bis 24-Jährigen ist mit 77% demnach so hoch wie seit Jahrzehnten nicht mehr. Auch immer mehr Studierende gehen neben der Uni arbeiten. Nicht die Bereitschaft zur Arbeit habe sich laut Experten verändert, sondern die Erwartung an einen guten Arbeitsplatz. Flexibilität sei vielen demnach wichtig, eine gute Atmosphäre und dass sich Job und Privatleben gut vereinbaren ließen. Und das waren die Nachrichten mit Sarah Heinz.
3: Das Wetter. Es geht bergauf in Deutschland, vornehmlich bei den Temperaturen leider. Morgen wieder eine ganze Ecke heißer als heute. Da haben wir dann Höchstwerte von 27 bis 33 Grad. Dazu sonnig und trocken. Überraschung. Über den Abend und die Nacht jetzt aber erst nochmal frischer. Da landen wir später so zwischen 13 und 9 Grad.
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3: Wird langsam besser, ist aber immer noch genug los um die Zeit. Hier die Staus ab 19 Minuten. A2 Hannover-Dortmund zwischen Herford-Ost und Bielefeld-Ost 5 Kilometer, eine Dreiviertelstunde plus. A30 Bad Oeynhausen Richtung Rheine zwischen Kreuz Osnabrück Süd und Hasbergen-Gaste nach einem Unfall 8 Kilometer 41 Minuten. A45 Gießen Richtung Hagen zwischen Wetzlarer Kreuz und Ehringshausen, da haben wir 3 Kilometer knappe 20 Minuten. Und A46 Wuppertal-Düsseldorf zwischen Hahn-Ost und Hilden, 4 Kilometer ist auch eine Dreiviertelstunde, eine gute Fahrt.
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3: Hallo, Sebastian Pulli hier mit sehr entspannter Feierabendmusik jetzt von Michael Patrick Kelly. Heißt Roundabouts, der Song übersetzt Kreisverkehr, wo er über eine Beziehung singt, in der es nicht weitergeht, eben mit dem Bild, sie fahren immer wieder nur Runden durch den Kreisverkehr. Wie betrunkene Jugendliche im Fiat Punto nachts um eins auf dem Dorf. Gute Fahrt und schönen Feierabend.
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0: Nur zur Verteidigung des Internets. Da drin gibt's auch manchmal echt schlaue Sachen.
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0: Das Folgende gehört definitiv nicht dazu. Kollege Kevin Zimmer, ist ein sehr bedenklicher Trend jetzt gerade.
2: Ja, du meinst Tan-Maxing, ne? Mhm. Dabei probieren gerade junge Menschen so schnell und so stark wie möglich braun zu werden. Man macht alles, bei dem Hautärzte rot werden würden, wenn sie das sehen oder hören. Und die werden dann nicht rot wegen des Sonnenbrands, sondern eher vor Wut. Beim Social-Media-Trend Tan-Maxing legst du dich in die pralle Mittagssonne sehr, sehr lange, stellenweise sogar ungeschützt. In den Videos dazu werden Sonnencremes empfohlen, die am besten ja keinen höheren Lichtschutzfaktor als 10 haben. Ziel, die Haut soll rot werden, denn rot bedeutet später braun.
0: Kann ich nicht bestätigen, nach rot kommt wieder weiß bei mir. Vor allem aber, wie offensichtlich ungesund.
2: Ja, ist wirklich Wahnsinn, was diese sogenannten Tanfluencer da empfehlen. Sonnenbrand und Rötung werden als Look verkauft. Hm. Über Hautkrebs verliert da keiner ein Wort. Nochmal das, was Hautärzte sagen. Es gibt keinen gesunden Sonnenbrand. Ja. Es gibt auch keine gesunde Rötung. Nehmt also Lichtschutzfaktor 50 oder mehr. Hauptsache, der Lichtschutzfaktor ist gegeben.
0: Ja, lieber kalk und gesund als braun und Krebs. Gutes Eincremen und einen schönen Feierabend euch. Großartige Musik jetzt. Klassiker von Amy Winehouse.

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0: Das Wetter.
1: War der kälteste Tag diese Woche heute. Was haben wir gefroren? Keine Sorge, morgen wird wieder heißer. Höchsttemperaturen 27 bis 33 Grad. Dazu viel Sonne und trocken. Aber erstmal eine angenehm kühle Nacht später. Da landen wir so zwischen 13 und 9 Grad.
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1: Mehr so mittelschön heute, aber es wird langsam besser. Hier die Staus ab 12 Minuten Wartezeit. Wir starten auf der A2 Hannover-Dortmund. Da haben wir zwischen Herford-Ost und Bielefeld-Süd 5 Kilometer. Ist eine Dreiviertelstunde. A40 Duisburg-Essen zwischen Mülheim-Heißen und Mülheim-Heimaterde 1 Kilometer 12 Minuten. A45 Gießen-Hagen zwischen Wetzlarer Kreuz und Ehringshausen 3 Kilometer ist eine Viertelstunde. Und A46 Wuppertal-Düsseldorf zwischen Hahn-Ost und Kreuz-Hilden 3 Kilometer 33 Minuten plus. Eine gute Fahrt.
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1: Sebastian Pulli hier und ein kleines Pop-Juwel jetzt von Holly Humberstone. Das ist eine Künstlerin, die immer so ein bisschen unterwegs ist auf der Grenze zwischen plüschigem Zuckerwatte-Pop und mittelschwerer Depression. Das hier, ein ganz bezaubernder kleiner Song, funktioniert auch sehr gut jetzt in der Abendsonne. To Love Somebody. Einen schönen Feierabend.

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0: dass er hier zum Thema was zu beichten hat.
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2: Freunde, ich habe es getan. Und ich werde mich dafür auch nicht entschuldigen. Ich habe Brokkoli gegrillt. Ja, ich weiß, manche von euch bekreuzigen sich gerade oder sind kurz davor, einen Exorzisten anzurufen. Als ich meinen Grillbrokkoli gepostet habe, bin ich verbal durch einen Fleischwolf gewandert. Ja, für manche ist Gemüse immer noch eine Beleidigung. Eine Aufforderung zum Duell. Nicht mit dem Handschuh eine Backpfeife geben wie im Mittelalter. Nee, da liegt einmal ein Stück Spargel oder ein Stück Gurke in der Nähe vom Rost. Und das kommt einer Kriegserklärung gleich. Noch ein Post mit einer Aubergine und es hätte ein wütender Mob mit Steakgabeln und Grillfackeln vor meiner Tür gestanden. Vegetarische Alternativen bedrohen scheinbar die Fleischauslage. Angefangen hat doch alles mit dem Cordon Bleu. Fleisch mit Käse. Ja, das ist ja schon halb vegetarisch. Und jetzt grillt der Höfer noch seinen Brokkoli. Ja, was kommt als nächstes? Halbfettmargarine, Körniger Frischkäse statt Mett? Alles schon vorgekommen. Ihr müsst's ja nicht essen. Ihr könnt ja dran denken, Kräuterbutter macht sogar den Kohl fett.
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1: Ich bin David Büchner. Der schon extrem niedrige Wasserstand des Rheins ist in Nordrhein-Westfalen noch weiter zurückgegangen. Bundesverkehrsminister Steffen Bilger sieht vorerst kein schnelles Ende der Beeinträchtigungen für die Binnenschifffahrt.
2: Die Lage ist wirklich weiterhin sehr angespannt. Es gab jetzt ein paar Niederschläge, aber bei weitem nicht ausreichend. Also wir müssen davon ausgehen, dass die Niedrigwasserproblematik im gesamten August uns noch erhalten bleibt.
1: Um Transporte vom Wasser auf die Straße zu bringen, lockern unterdessen immer mehr Bundesländer das Sonnen- und Feiertagsverbot für Lkw. In den Trümmern werden weiter nach Überlebenden gesucht. Erst langsam zeigt sich das ganze Ausmaß der Erdbebenkatastrophe in Kolumbien. Die Zahl der Toten ist inzwischen auf mindestens 181 gestiegen. Einer inoffiziellen Plattform zufolge gelten außerdem knapp 3.800 Menschen noch als vermisst.
3: Besonders schwer getroffen ist Cali, die drittgrößte Stadt Kolumbiens und bekannt als Hauptstadt der Salsa. Dort wurden bislang die meisten Todesopfer gemeldet. Anwohner suchen gemeinsam mit Rettungskräften weiter in den Trümmern eingestürzter Gebäude nach Überlebenden. Und auch in anderen betroffenen Regionen werden noch Verschüttete vermutet. Unterstützung kommt derweil auch aus dem Ausland. Deutschland und die EU haben Hilfe zugesichert. Der europäische Erdbeobachtungsdienst Copernicus soll dabei helfen, das Ausmaß der Schäden zu erfassen. Aus Rio de Janeiro, Philipp Znieder.
1: In Belarus rein, in der EU raus. Migranten sind durch einen unterirdischen Tunnel illegal nach Lettland gekommen. Grenzschützer haben den geheimen Gang nahe einem geschlossenen Übergang entdeckt. Mit elektronischen Geräten soll jetzt nach weiteren Tunneln gesucht werden. In den vergangenen Wochen waren auch schon geheime Unterführungen unter der Grenze zwischen Belarus und Litauen gefunden worden. Neue Hoffnungen auf eine Lösung im Iran-Krieg haben dem DAX ein Rekordhoch beschert. Erstmals in seiner Geschichte kletterte der deutsche Leitindex über die Marke von 26.500 Punkten, nachdem er erst in der vergangenen Woche die Marke von 26.000 Zählern übersprungen hatte. Pakistans Verteidigungsminister hatte gesagt, dass die Signale der vergangenen Tage darauf hindeuteten, dass die USA und der Iran kurz vor einer Art Einigung stehen. Und das waren die Nachrichten mit Babette Büchner.
4: Das Wetter. Kältester Tag der Woche heute. Manche Menschen hatten sogar was an. Morgen wieder eine ganze Ecke heißer. 27 bis 33 Grad dann maximal. Dazu sonnig und trocken. Überraschung. Jetzt über den Abend wird's langsam frischer. Da erreichen wir dann in der Nacht angenehme 13 bis 9 Grad als Tiefstwerte.
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4: Die ganz großen Klöpse sind größtenteils weg. Trotzdem hier und da noch einiges los. Einmal die Staus ab 9 Minuten Wartezeit. A1 Köln-Dortmund zwischen Hagen-Nord und Westhofener Kreuz. 2 Kilometer. Da sind 10 Minuten. A2 Hannover-Dortmund zwischen Herford-Bad Salzuflen und Bielefeld-Ost. Da haben wir 4 Kilometer, ist was mehr als eine halbe Stunde. A45 Gießen-Hagen zwischen Wetzlarer Kreuz und Ehringshausen. 2 Kilometer, knappe 10 Minuten. Und A46 Wuppertal-Düsseldorf zwischen Hahn-West und Kreuz-Hilden. 2 Kilometer, knappe 20 Minuten. Gute Fahrt, kommt gut an.
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Hallo, Antenne Antifa hier. Herzlich willkommen zu unserer neuen Sendung hier im August. Mit mir im Studio ist gleich Carsten Peters. Mein Name ist Detlef Lorbeer. Wir produzieren diese Sendung hier für die VVN-BDA, die Vereinigung der Verfolgten des Naziregimes, Bund der AntifaschistInnen. Und die ersten Themen, die wir haben jetzt heute für euch, ist einmal der Angriff auf den CSD in Berlin, ein Demobericht zu Erfurt, wo Anfang Juli ja der AfD-Parteitag war, dann ein Gerichtsurteil zu dem sogenannten Holland-Hitler und dann noch ein Update zu der Petition der AfD-Verbotsforderung in NRW. Ja, das alles und jetzt hört ihr erstmal weiter die Anfangsmusik von Baxi, Rosen auf den Weg gestreut. Dann geht es direkt los mit dem Beitrag zum Angriff auf den CSD in Berlin und was dann hier auf der Mahnwache in Münster auch passiert ist.

0: So, Antenne Antifa hier mit dem ersten Thema. Ja, ein trauriger Anlass, nämlich es hat ja den Angriff auf den CSD in Berlin gegeben am Samstag, 25.07. Eine Tote und mehrere Schwerverletzte. Der Attentäter wurde hinterher von der Polizei erschossen. Hier in Münster gab es auch ein Gedenken, der vom CSD Münster auch organisiert war. Im Rathaus Innenhof fand das statt und das war am Dienstag, den 28.07. Carsten, was kannst du gerade entweder zu Berlin noch ergänzen oder vielleicht auch im zweiten dann zu Münster?
1: Ja, wir sollten nicht vergessen, von wem dieser Anschlag ausgegangen ist. Der Attentäter war ein Islamist, das ist inzwischen auch recherchiert. Angeblich hat er auch einer salafistischen Gruppierung angehört. Also
0: es wurde etwas berichtet von einer schnellen Radikalisierung sozusagen.
1: Genau, von einer schnellen Radikalisierung. Offenbar hat er versucht, im Ausland auch Anschluss an den IS zu bekommen, also eben islamische Radikale, die eben etwas gegen queere Menschen haben, die was gegen Schwule und Lesben haben und denen eben diese Freizügigkeit, diese Vielfalt, die hier mit dem CSD ja auch gelebt worden ist, nicht gefallen hat, die gehasst wird von eben diesen Islamisten. Und das soll und darf, glaube ich, nicht unerwähnt bleiben. Wir sagen gleich auch mit dazu, Rechtsextremismus oder die extreme Rechte und der Islamismus sind sozusagen zwei Seiten ein und derselben Medaille, denn beide haben als Feindbild die offene, vielfältige und bunte Gesellschaft. Deswegen treffen sich hier sozusagen zwei Extremistenpaare, wenn man so möchte, die angetrieben werden durch den gleichen Hass und die gleiche Ablehnung einer demokratischen, freien und vielfältigen Gesellschaft. Gleichwohl sollte natürlich unser Blick nicht nur auf den oder die Täter gehen, sondern eben insbesondere im Blick haben, was mit den Opfern ist. Und dazu diente ja auch die Veranstaltung im Rathaus Innenhof dann am Dienstag, die eben organisiert war vom CSD und anderen queeren Vereinigungen. Es gab hier mehrere Redebeiträge vom CSD natürlich selbst. Es gab ein Grußwort von Oberbürgermeister Tillmann Fuchs und es gab zwei sehr pointierte und zugespitzt und gute Reden von der AKAT und von ECLA.
0: Ja gut, bei AKAT müssten wir jetzt vielleicht noch ein bisschen ergänzen. Also es ist hier eine quasi genossenschaftlich organisierte Kneipe in Münster, in der Herwartstraße. Und klar ist eine sich antifaschistisch organisierte, also eine antifaschistisch organisierte Gruppe hier aus Münster, den es wahrscheinlich dem Namen nach natürlich auch immer mal wieder um den Eklat geht. Aber in dem Fall, hat es denn da einen Eklat gegeben?
1: Es ist so gewesen, dass bei der Rede von AKAT, die früher in der Redeliste war, einzelne CDU-Leute die Versammlung verlassen haben, als eben dann die Kritik eben dann nicht nur an der extremen Rechten und eben an Islamismus erwähnt worden ist, sondern eben auch an einem Klima, für das auch die CDU mitverantwortlich ist. Wir diskutieren ja im Moment über erhebliche Einsparungen im Bereich Sozialetat, Soziales insgesamt, aber eben auch Unterstützung der Zivilgesellschaft. Und da ist ja zum Beispiel auch einem Projekt namens Lambda, das seit mehr als 30 Jahren queeres Leben fördert und unterstützt, die Unterstützung zurückgezogen worden, beziehungsweise gestrichen worden durch das Bundesfamilienministerium. Und das sind natürlich dann auf der anderen Seite auch eben ganz erhebliche Einschnitte staatlicherseits in eben die Möglichkeit, queere Menschen zu unterstützen und eben diese Vielfalt, die ja angeblich von allen gewünscht ist, eben dann auch tatsächlich mit zu ermöglichen.
0: Ja, und dann darf man in einem Redebeitrag natürlich auch mal kritisch nachfragen, ob es da nicht auch andere Parallelen und, sage ich mal, Gemeinsamkeiten gibt, die mit anderen Extremisten auch geteilt wird, ja, im Endeffekt.
1: Ja, ich meine, das ist ja leider ist das ja so, dass dann natürlich solche Solidaritätserklärungen, wie sie dann von CDU oder auch von anderen gekommen sind, klingen dann natürlich hohl, wenn jetzt das Wort der Solidarität geredet wird und dann an anderer Stelle eben Mittel gekürzt werden, die eben genau solche Vielfalt und solche solidarisches Leben eben auch ermöglichen.
0: Ja, und bei der Vorstellung für die A-Kate fehlte jetzt natürlich, dass genau dort das Publikum sich trifft, eben das queere Publikum, und dort auch ein Austausch stattfindet zwischen trans, inter, non-binär, also der ganze Themenkreis im Endeffekt auch abgedeckt wird, ne? Also wenn ich das jetzt einfach nur als linke Genossenschaftskneipe erzähle, ist es ja nicht alles so, ne? Also es hat schon einen ganz klaren Themenschwerpunkt, und dann darf da auch natürlich ein passender Redebeitrag erfolgen.
2: Und jetzt hört ihr Leben am Limit von Großstadtgeflüster.
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0: Ja, und nächstes Thema bei Antenne Antifa. Wir hatten ja kurz schon einen Nachbericht zu Erfurt. Proteste gegen den AfD-Parteitag am Samstag, den 4. Juli, fanden diese sehr umfangreichen Proteste statt. Und jetzt haben wir hier auch zwei Leute im Studio. Einmal Elli und unseren Carsten, der ja auch da war. Ja, genau. Elli Auge von der Gewerkschaft Verdi, und ihr wart beide bei den Protest in Erfurt. Ja, ich frage euch einfach erstmal nach einem kurzen Bericht. Was habt ihr denn da so erlebt? Was waren eure Eindrücke?
1: Also Eindrücke als allererstes erstmal wieder unfassbar beeindruckend, wie viele Menschen sich aufmachen und so ein wirklich anstrengendes Wochenende auf sich nehmen, um gegen die AfD zu protestieren und zu zeigen, wir wollen das nicht. Ist für mich jedes Mal wieder total empowernd, weil wenn ich alleine vor den Nachrichten sitze und Depressionen kriege, weil alles so schrecklich ist, und dann stehe ich da zwischen so vielen Menschen, die ja alle eben sich aufmachen und protestieren, ist das einfach sehr, sehr wohltuend und hoffnungsvoll. Ja.
2: Ja, genau. Also wir sind ja aus Münster mit drei Bussen mitten in der Nacht losgefahren, sind dann am frühen Morgen in Erfurt angekommen, und das ist einfach ein richtig schönes Gemeinschaftserlebnis auch, dass du eben nicht alleine irgendwie da versuchst sozusagen was zu bewegen oder zu bewerkstelligen, sondern das mit ganz vielen Leuten zusammen machen kannst. Das ist sehr wichtig gewesen, und der Protest war ja nun mal auch sehr vielfältig. Es wurde demonstriert, blockiert, es wurde gepfiffen, also alles, was man sich nur vorstellen kann, um halt eben deutlich zu machen, dass die AfD da nicht erwünscht ist und dass man es ihnen dort eben so schwer machen möchte wie möglich. Und das haben ganz, ganz viele Menschen gemacht. Und was, glaube ich, auch wichtig war, dass im Vorfeld auch in Erfurt selber und in der Umgebung halt Vorarbeiten geleistet worden sind. Also dass dort mit vielen Menschen gesprochen worden ist, die dort wohnen, dass Hausbesuche gemacht worden sind, dass eben auch Werbung natürlich für die eigene Aktion damit verbunden war. Und dass es da eben aus der Bevölkerung auch sehr viel Unterstützung gab.
0: Ja. Also das heißt ja auch, ne, das ist dann nicht so im luftleeren Raum stattgefunden, hat nicht im luftleeren Raum stattgefunden. Es ist nicht einfach nur von außen gekommen, sondern quasi auch mit vor Ort besprochen. Du wolltest direkt was ergänzen.
1: Ja, ich wollte dazu was ergänzen, weil das ist ein ganz, ganz wichtiger Punkt, weil wir waren ja auch im Januar 2025 in Riesa, wo ja eigentlich wie bei jeder Aktion medial sehr viel Angst gemacht wurde in der Stadt vor der bösen Antifa, die da kommt. Und in Riesa war es noch so, dass wir wirklich in eine menschenleere Stadt gekommen sind, weil, glaube ich, richtig viele einfach tatsächlich die Stadt verlassen haben oder sich nicht rausgetraut haben von den AnwohnerInnen. Und in Erfurt war es jetzt einfach so, dass durch diese Haustürgespräche, also die haben wirklich an 20.000 Türen geklingelt und mit den Menschen einfach über Politik gesprochen und was macht euch eigentlich Angst und worüber möchtet ihr mit uns reden? Die haben einfach tatsächlich ein Gesprächsangebot gemacht und haben den Menschen gesagt, hier, wir kommen einfach, um euch zu unterstützen. Und das hat unfassbar gut funktioniert. Wir haben ganz viele Infostände gemacht in der Stadt vorher und Stadtversammlungen, um tatsächlich die ErfurterInnen abzuholen. Und das hat man gespürt. Wir sind halt in diese Stadt gekommen und da es war einfach total lebendig und es waren super viele Menschen aus Erfurt da, die das cool fanden, die geklatscht haben, dass wir da sind und so weiter, und das ist natürlich toll. So. Ja.
0: Ja gut, kurz etwas zurückgegriffen, ich kann noch nicht mal mehr die genaue Jahreszahl sagen, aber ich glaube, in Dresden ist das auch so ähnlich gelaufen, dass genau, dann einfach Zehntausende, 50.000 einfach dagegen demonstriert haben und dann auch die Bürgerinnen vor Ort mitgenommen wurden.
1: Genau, und das ist ja auch genau das eigentlich, was widersetzen will, eben ganz, ganz breites, buntes, zivilgesellschaftliches Bündnis sein, was so viele Menschen auf die Straße bringt, dass genau das passiert, was in Dresden passiert ist, dass die Polizei sagt, okay, das ist jetzt hier unräumbar, das ist unverhältnismäßig, jetzt hier irgendwie reinzugehen, weil einfach da eben nicht der schwarze Block sitzt, sondern ein bunter Mix aus Menschen. Und aus jeder Altersstufe und so weiter. Letztendlich war es ja auch so, dass wir dann in Erfurt tatsächlich an, ich weiß gar nicht wie viel, 12 Blockadepunkte, glaube ich, hatten wir irgendwie, wo wirklich die Stadt dicht war. Das wurde natürlich jetzt umgangen dadurch, dass die AfD-Delegierten einfach reingekarrt wurden von Polizei und Politik und wir dadurch natürlich den AfD-Parteitag nicht verhindern konnten. Aber grundsätzlich haben wir es wieder geschafft, mit so vielen Menschen da auf der Straße zu sitzen, dass eben einfach mal diese Stadt für einen Tag lang dicht war und tatsächlich den protestierenden Menschen gehörte. Und das war ein sehr gutes Gefühl.
0: Ja, also die Strategie muss vielleicht ja dann nochmal eine andere werden, aber das sind ja sicherlich auch nochmal Gespräche, die anders laufen, aber man kann ja auch nicht immer alles einplanen, sage ich mal, wenn das Tagungshotel daneben, direkt neben der Halle ist oder so, und dann kann man da nichts blockieren.
1: Ja.
0: So sieht es ja dann doch wohl aus, ne?
2: Ja, das Wichtige, glaube ich, ist auch eher die große Zahl von Menschen, die da unterwegs gewesen ist. Ganz, ganz viele Menschen aus ganz unterschiedlichen politischen Zusammenhängen, die sich auf den Weg gemacht haben, gemeinsam was zu machen. Ich glaube, auch das ist nochmal wichtig in dieser Zeit, wo ja doch sehr viele politische Kontroversen auch innerhalb der, nennen wir sie mal, progressiven Kräfte laufen und wo einfach klar ist, ne, die AfD ist der Feind. Die AfD ist der Gegner, gegen den wir gemeinsam vorgehen und wo wir eben deutlich machen, dass eben diese Partei auch verboten gehört, dass diese Partei eben keine demokratische Partei ist oder keine Partei, die gar an Regierung oder Ähnlichem beteiligt werden darf, sondern die einfach keine Verantwortung haben darf und die ja eben verboten und ausgegrenzt gehört. Und das, glaube ich, ist da nochmal sehr deutlich gemacht worden, auch eben auch dadurch, dass die Proteste eben friedlich waren. Auch das ist nochmal hervorzuheben. Deshalb kann man dieses Wochenende, diese Proteste in Erfurt als Erfolg auch feiern, muss es auch. Auch um ja aus diesen Aktionen eben auch Kraft mitzunehmen für kommende Protestaktionen, die ja kommen werden. Und es stehen 3 Landtagswahlen im September an. Also dieses Thema wird uns weiter beschäftigen. Wir werden weiter aktiv sein müssen. Und es ist gut, dass durch solche Aktionen eben auch weitere Mitstreiterinnen und Mitstreiter gewonnen werden können.
0: Ja, also ich sehe schon, ihr habt das auch als empowernd beschrieben, also kraftgebend sozusagen für zukünftige Auseinandersetzungen. Würdet ihr euch noch mehr wünschen sozusagen in der Richtung, wenn es jetzt hier auch irgendwie für einen Wahlkampf unterwegs ist? Sollte da auch ein parteiunabhängiges Bündnis eigentlich mal unterwegs sein? Wäre das nicht auch ein Idealzustand eigentlich?
1: Also tatsächlich ist ja Widersetzen auch genau dafür da. Also einmal, wie Carsten gerade schon gesagt hat, jedes Mal bei jeder bundesweiten Aktion werden wieder richtig, richtig viele neue, junge Menschen irgendwie politisiert und schließen sich an und trauen sich letztendlich ja auf die Straße auch zivilen Ungehorsam irgendwie auszuüben. Und was halt jetzt mit Hinblick auf die Landtagswahlen passiert ist, dass tatsächlich Widersetzen auch das, was in Erfurt jetzt mit den Haustürgesprächen passiert ist, um für den Bundesparteitag beziehungsweise für die Proteste zu mobilisieren. Gibt es jetzt auch da Aktionswochen von Widersetzen organisiert, die auch in Mecklenburg-Vorpommern und
2: Sachsen-Anhalt,
1: auch das, genau das jetzt wieder machen, ne? Also tatsächlich in die Städte gehen, informieren, Haustürgespräche führen und so weiter, um tatsächlich die Menschen einfach darauf aufmerksam zu machen, wie wichtig es ist, wählen zu gehen und vor allen Dingen demokratisch wählen zu gehen. Und ich glaube, dass das halt ausbaufähig ist, wenn jetzt zum Beispiel diese Aktionen mit Bundesparteitage eben blockieren nicht funktionieren, weil die Politik sich halt dafür entscheidet, der AfD den Weg frei zu machen, indem sie, keine Ahnung, bei einer Nacht- und Nebelaktion sie irgendwie zu den Hallen karrt oder vielleicht demnächst mit Hubschraubern einfliegt, was weiß ich. Also wenn sie sich dafür entscheiden, dann können sie das halt durchführen. Aber was wir tun können, ist tatsächlich mit den Leuten reden. Und dadurch, dass wir so viele werden, ist das halt auch eine Riesenchance, viele, viele zu erreichen.
0: Okay, schön. Das läuft ja dann scheinbar schon. Fällt euch noch ein Abschlusswort ein? Weil wir haben jetzt gleich schon die 10 Minuten voll. Dann sollten wir nicht noch länger machen. Aber so, was fällt euch als Abschluss selber ein?
2: Ja, vielleicht natürlich, dass das dass der Kampf gegen rechts, gegen den Rechtsruck, gegen die AfD natürlich ein Marathonlauf ist. Also wir reden hier nicht über einen kurzen Sprint oder über etwas, das uns wenige Jahre beschäftigt. Ich meine, man muss ja den Blick auch mal zurückrichten. Also der erste AfD-Neujahrsempfang hier in Münster war 2017. Inzwischen auch schon wieder 9 Jahre her. Die AfD gibt es seit 2013. Und im Grunde sind wir ja seitdem auf den Straßen und Plätzen unterwegs, um halt diese Partei klein zu halten. Also das wird uns auch weitere Jahre, da muss man ehrlich sein und auch klar sein, weiterhin beschäftigen. Und es geht ja nebenbei nicht nur dagegen, also nicht nur gegen die AfD, sondern eben auch für eigene positive Inhalte zu werben. Ich glaube, das ist auch nochmal wichtig zu betonen, in einer Zeit, in der es um Sozialabbau geht, in der jeden Tag sozusagen irgendein Vorschlag durch die Presse gejagt wird, der eben zu Lasten der Arbeitnehmerinnen und Arbeitnehmer geht, glaube ich, ist Solidarität und gemeinsames Agieren gegen diese Bestrebung und gegen rechts eben besonders wichtig.
1: Und es gibt tatsächlich jetzt auch ein Angebot, wo man sich jetzt irgendwie einfach ziemlich leicht irgendwie einbringen kann und aktivieren kann, weil wir tatsächlich jetzt auch eine Ortsgruppe gründen in Münster, eine Widersetzen-Ortsgruppe. Und da wird es einfach ein monatliches Plenum geben, wo einfach jede und jeder hinkommen kann und sich einfach mal angucken kann, was machen wir, wer sind wir und sich auch uns anschließen kann. Und am 27.8. haben wir unser erstes Plenum. Im SpecOps am 27.8. um 19 Uhr. Genau, treffen wir uns.
0: SpecOps ist im Egidihof, heißt der da, ja. Genau, Egidihof da in dem Innenhof zu finden. Ja,
1: genau. Kommt gerne dazu.
0: Genau, perfekt. So, danke, Eline, dass du hier mit dabei warst.
2: Ja, super.
0: So. Und jetzt kommt Catch These Fists von Wet Leg.

0: Antenne Antifa. Nächstes Thema, da geht es um den sogenannten Holland-Hitler. Das ist natürlich auch ein sehr plakativer Ausdruck. Also ein Stefan Wiekamp ist das aus den Niederlanden. Da gab es eine Gerichtsverhandlung am Freitag, den 24.07. Wir waren dort auch vor Ort, also Carsten und ich. Und Carsten schon ab 12 Uhr bei der Mahnwache vom Keinen Meter den Nazis Bündnis. Ich nehme jetzt vielleicht nicht allzu viel vorweg. Es ist bei der Gerichtsverhandlung nicht viel passiert, außer dass er verknackt wurde. Ja, aber er war nicht da, ne? Um 14 Uhr sollte die laufen eigentlich an dem Freitag.
1: Genau, genau, genau. Er ist nicht gekommen, der Angeklagte Stefan Wiekamp, und anwaltlich war er auch nicht vertreten, und es wurden auch keine SympathisantInnen von ihm vor Ort gesichtet. Jedenfalls, soweit man das erkennen konnte. Er ist dann auch tatsächlich verurteilt worden zu 8 Monaten Haft auf 3 Jahre Bewährung plus 3.000 Euro Geldstrafe. Er kann dagegen natürlich wieder vorgehen, dann geht das Ganze nochmal eine Instanz höher zum Landgericht. Aber die Tendenz war klar und eindeutig. Also Staatsanwältin und Richterin waren sich da einig, wie das anzusehen war. Und ich glaube, angesichts der Äußerungen, die er da getan hat, bei einem der 3 Nazi-Aufmärsche, war das sicherlich auch erwartbar. Aber vielleicht sollte man noch mal sagen, um welche Aussagen es eigentlich ging.
0: Wollte gerade schon fragen, genau.
1: Also er hat gegenüber dem extrem rechten Streamer Weichreite, also von dem ist er interviewt worden, und er hat dann richtig rausgeholt und NS-Verherrlichung, Volksverhetzung und weiteres da praktiziert. Ja, NS-Verherrlichung, glaube ich, ist das, worum es im Wesentlichen ging. Und das hat ihn dann eben diese Strafverfahren angebracht.
0: Dieses Gerichtsurteil, die Presseberichterstattung war, glaube ich, auch in Teilen ein wenig missverständlich, weil da irgendwie nur das mit 8 Monate Bewährung irgendwie erzählt wurde. Aber nein, er ist richtig 8 Monate verknackt. 3 Jahre auf Bewährung plus diese Geldstrafe, ja? Das war das Urteil, ne?
1: 8 Monate Haft auf 3 Jahre Bewährung plus 3.000 Euro Geldstrafe, ja.
0: Ja, ja, ja. Nur noch mal zur Klarheit. Das war's auch, ne? Oder?
1: Das war's dazu, genau. Ja, was könnte man dazu noch sagen? Vielleicht noch mal daran zu erinnern, es wäre vielleicht wichtig, noch mal daran zu erinnern, dass es hier in Münster im letzten Jahr, die Zeiten sind ja schnelllebig, 3 Nazi-Aufmärsche gab, initiiert von der Partei Die Heimat, ehemals NPD, hauptsächlich aus Dortmund. Erster Anlass war, dass sich die Nazis mit der Stadt Dortmund streiten wegen eines Grabsteins oder einer Grabinschrift für Siegfried Borchardt, ihren vor einigen Jahren verstorbenen Anführer, glaube ich, sowas ist er sicherlich gewesen. Da gibt es einen rechtlichen Streit mit der Stadt Dortmund, der inzwischen vom OVG in Münster liegt. Das war der Anlass für die Nazis, nach Münster zu kommen, und die anderen beiden Demos nach der ersten dienten dann dem Protest der Nazis gegen die angeblich schikanösen Polizeimaßnahmen gegen ihre Versammlung.
0: Aber zur eigentlichen Entscheidung hat das Oberverwaltungsgericht Münster dazu überhaupt schon entschieden?
1: Ist mir nicht bekannt. Das scheint dort auch noch eine ganze Weile zu liegen.
0: Ja, alles klar. Aber das Ganze war zumindest der Anlass, dass der Typ sich dann genötigt fühlte, vor der Kamera Scheiße zu erzählen, sozusagen, ja?
1: Genau.
0: Um das mal etwas salopp zusammenzubringen.
1: Genau, wir wollen die einzelnen Aussagen jetzt hier nicht sozusagen wiederholen, um dem noch weitere Reichweite zu verschaffen, sondern erhebliche NS-Verharmlosung und NS-Verherrlichung. Da kann sich dann, glaube ich, jeder da etwas darunter vorstellen, was das war.
0: Ja. Nun hört ihr dies, das Ananas von Neon Schwarz. 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

0: Nächstes Thema bei Antenne Antifa. Ja, wir haben ja hier schon berichtet, es gab die Unterschriftenaktion mit der Forderung, speziell in NRW das voranzubringen, dass ein AfD-Verbot angeschoben wird durch die entsprechenden Stellen. Wir haben schon davon berichtet, Bundestag, Bundesrat, Bundesregierung, die drei Stellen können das anschieben, wenn es denn dort Mehrheiten dafür gibt. Und davon kann jetzt Carsten gleich nochmal was erzählen, weil du warst bei einem Treffen in Essen dazu, ja?
1: Genau. Es ist nämlich so, dass die Initiatoren dieses Appells oder dieser Petition AfD-Verbot jetzt, zu denen im Übrigen auch die VVN BDA NRW gehört. Also wir gehören zu diesem Trägerkreis des Bündnisses dazu, dass eben diese Petition gestartet hat, hat am 18. Juni mehr als 130.000 Unterschriften an Ministerpräsident Wüst und seine Stellvertreterin Mona Neubauer übergeben, mit dem Ziel, dass eben Nordrhein-Westfalen über den Bundesrat gemeinsam mit anderen Bundesländern die Initiative für ein AfD-Verbot ergreift.
0: Gut, und es gibt auch neueste andere Nachrichten in dem Bereich. Es gab nämlich ein Gutachten, inwieweit nach strengeren gerichtlichen Grundregeln, also vom Bundesverfassungsgericht, wie das Bundesverfassungsgericht das quasi auch beurteilen würde. Und wer hat diese Begutachtung denn geschrieben, Carsten? Erzähl doch mal.
1: Das ist die Gesellschaft für Freiheitsrechte, kurz GFF. Die hat verstärkt mit zahlreichen JuristInnen, also 8 JuristInnen insgesamt, haben also ergebnisoffen nach den Maßstäben des Bundesverfassungsgerichts geprüft, ist die AfD verfassungsfeindlich, ja oder nein? Und sie kommen zu einem klaren Ergebnis, das lautet ja. Auf insgesamt 1500 Seiten und mit tausenden Belegen hat das Gutachten nachgewiesen, dass die AfD die Menschenwürde und das Demokratieprinzip angreift. Das sind 2 der 3 Grundpfeiler der freiheitlich-demokratischen Grundordnung und das würde eben ausreichen, um die AfD eben zu verbieten. Also das Gutachten ist tatsächlich mit sehr, sehr vielen Belegen versehen. Wie gesagt, mit tausenden von Belegen. Da wurde richtig, richtig intensiv recherchiert. Also vor allem wurden eben Aussagen von AfD-Mandatsträgerinnen und Mandatsträgern zusammengetragen von Bundes-, Landesebene und teilweise eben auch auf kommunaler Ebene, die dort für die AfD tätig sind, zu verbieten. Also das Gutachten ist tatsächlich mit sehr, sehr vielen Belegen versehen. Wie gesagt, mit tausenden von Belegen. Da wurde richtig, richtig intensiv recherchiert. Also vor allem wurden eben Aussagen von AfD-Mandatsträgerinnen und Mandatsträgern zusammengetragen von Bundes-, Landesebene und

0: AfD dienen kann. Und das ist ja immer dieses Thema, was wir mit diesem Verbotsverfahren ja auch hier in unseren Sendungen auch schon mal erörtert haben, dass es eben ein Grundsatzprogramm oder ein Wahlprogramm der AfD gibt, das sich oberflächlich gesehen relativ harmlos liest, aber wo man natürlich wissen muss, was sozusagen hinter den harmlos klingenden Worten sich verbirgt. Und das, was sich dahinter verbirgt, ist eben das, was ja auch reale Politik der AfD ist, eben von den jeweiligen Mandatsträgerinnen und Mandatsträgern geäußert wird.
1: Ja, und es waren nicht mal V-Leute dafür nötig, um das zusammenzutragen. Das war ja immer das Problem beim Verbot der NPD, was wir über die letzten Jahrzehnte leider da mit beobachten mussten. Das erste war ja genau, es waren zu viele V-Leute in der Organisation, die hätten in dem Vorstand beschließen können, die NPD wird jetzt aufgelöst. Und beim zweiten Mal war es, dass das Bundesverfassungsgericht entschieden hat, die Partei ist eigentlich zu unbedeutend, ne? Also bei der AfD wäre das jetzt etwas anderes und um es auch nochmal festzuhalten, sie geben sich ja gerne in ihren plakativen Äußerungen so als die Verteidiger der Demokratie. Ja, nein, es sind die Feinde der Demokratie.
0: Genau. Und das hat das Gutachten, glaube ich, sehr gut aufgeschlüsselt und auch belegt. Wir müssen immer wieder darauf verweisen. Ich glaube, dass das Wichtige ist, dass eben klar ist, die Abgeordneten müssen diese Dinge auf den Weg bringen. Wir werden als VVN-BDA unsere hiesigen Landtags- und Bundestagsabgeordneten auch nochmal in der Sache anschreiben und auch nochmal dazu auffordern, in den jeweiligen Fraktionen hierzu tätig zu werden. Nach Lage der Dinge wird der Bundestag wohl ein solches Verbotsverfahren nicht auf den Weg bringen, aber es besteht eben die Möglichkeit, das eben über den Bundesrat zu versuchen.
1: Ja, und ihr könnt diesen NRW-Appell für ein AfD-Verbot könnt ihr zum Beispiel auch immer noch unterschreiben, nämlich unter folgender Adresse.
0: afd-verbot.jetzt. Nochmal, afd-verbot.jetzt. Dort gibt es übrigens auch noch Links zu weiteren Petitionen.
1: Nun hört ihr James Bond Lives Down Our Street von den Toy Dolls.
2: 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James Bond.

0: Antenne Antifa ist jetzt gleich am Ende der Sendezeit angelangt. Dann weisen wir euch noch darauf hin, wer diese Sendung denn hier produziert hat. Mit mir im Studio ist Carsten Peters. Mein Name ist Detlef Lorbeer und Carsten sagt euch jetzt mal eben die Internetseite der VVN-BDA Münster, für die wir das hier produzieren.
1: Genau, münster.vvn-bda.de. Nochmal, muenster.vvn-bda.de.
0: Ja, und bei der letzten Sendung haben wir euch ja schon darauf hingewiesen, dass wir da ein Gedenken haben im August, Sonntag, 16. August, 15 Uhr in den Bockholter Bergen, Wanderparkplatz Füstrupper Straße 4 in Greven. Und das könnt ihr auch auf der ersten, die erste Meldung auf der Internetseite, die Carsten euch gerade gesagt hat, ist auch genau zu diesem Gedenken, nämlich Gedenken an die Hinrichtung der beiden Zwangsarbeiter Franciszek Banasz und Václav Ziglewski, die da am 14. August 1942 öffentlich hingerichtet wurden. Anregungen, Fragen, Kritik, Rückmeldungen zur Sendung bitte gerne an mich persönlich unter antenne-antifa@web.de, antenne-antifa@web.de. Also, dann hat Carsten jetzt hier noch den obligatorischen Veranstaltungshinweis auf die Antifa-Kneipe Pinkerbache.
1: Genau, die nächsten beiden Termine sind am 14.8. am 11.9., das sind jeweils Freitage, jeweils ab 20 Uhr in der Baracke. Und für den Fall, dass sich was ändert, schaut einfach nochmal in die Terminleiste der Baracke selber rein. Genau, das Institutsgebäude oder das Fachschaftsgebäude der Fachschaften Politik und Soziologie.
0: Dann gibt es noch zwei Ausstrahlungswege, wo unsere Sendung wiederholt wird. Nach einem Programm und Sendelaufplan, nämlich beim Webradio Münster. Das ist das Webradio vom Medienforum Münster. Also ihr ruft am besten auch die Internetseite des Medienforums Münster auf und dort könnt ihr dann das Webradio aufrufen. Und da gibt es gleichzeitig auch einen Sendelaufplan, also einen Sendeplan, was für Sendungen da jeweils wiederholt werden. Dann gibt es natürlich noch die Bürgermedienplattform NR Vision. nrvision.de. Also das W von NRW steht dann für die Vision. nrvision.de. Das ist das soweit. Und das letzte Lied für euch heute in dieser Sendung. Es ist schön lang und hat ein scheinbar kontroverses Thema, nämlich Keine Angst von Danger Dan und Igor Levit. Gespielt und vorgetragen. Durfte nicht in der Sendung, Satire-Sendung Die Anstalt gespielt werden, weil die ZDF-Leitung etwas dagegen hatte, weil sie das Lied lieber nochmal diskutiert haben möchte oder so ähnlich, können wir das werten. Aber hört es euch einfach mal selber an und das ist lang genug als Abschlusslied, von daher haben wir gleich genug Zeit.
1: Gut, dann bis zum nächsten Mal. Bleibt gesund und habt eine schöne Zeit. Tschüss.
0: Jo, tschüss.
2: Es gibt ja zwei Optionen, beide machen Stress. Einer

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1: Ich bin Babette Büchner. Die Verkehrsminister von Bund und Ländern beraten morgen über die schwierige Lage der Binnenschifffahrt. Bei der Schaltkonferenz ist auch ein Austausch über mögliche weitere Maßnahmen vorgesehen, sagte Bundesminister Steffen Bilger. Er bezeichnete die Lage als weiterhin sehr angespannt. Man müsse davon ausgehen, dass Probleme mit Niedrigwasser noch im ganzen August bestehen bleiben. Die Rettungs- und Bergungsarbeiten laufen. Nach dem schweren Erdbeben in Kolumbien ist das Ausmaß der Katastrophe noch unklar. Unter den Trümmern vieler Gebäude werden noch Menschen vermutet. Die Zahl der Toten wurde zuletzt mit mindestens 181 angegeben, dürfte aber noch steigen.
2: Besonders schwierig ist die Suche nach Vermissten. In den betroffenen Regionen arbeiten Rettungskräfte mit Baggern und Kränen. Teilweise müssen sie sich aber auch von Hand durch die Trümmer vorarbeiten. Gleichzeitig erschweren beschädigte Straßen und unterbrochene Versorgungs- und Kommunikationsverbindungen den Einsatz. Auch nach dem Hauptbeben erschüttern weitere Nachbeben die Region. Die Katastrophe stellt Kolumbiens neuen Präsidenten Abelardo de la Esprilla vor seine erste große Bewährungsprobe. Er hat die staatliche Reaktion zur Chefsache erklärt und will die Rettungsarbeiten persönlich koordinieren. Aus Rio de Janeiro, Philipp Znieder.
1: Auch wenn die Sonnenfinsternis morgen in Deutschland nur teilweise zu sehen sein wird und auch nicht so spektakulär wie in Spanien, auch hierzulande wollen sich viele das Naturschauspiel nicht entgehen lassen. Für den Blick Richtung Himmel braucht man dabei aber unbedingt den richtigen Augenschutz.
3: Optiker, Planetarien und auch Elektromärkte, sogenannte Sophie-Brillen, sind gerade der absolute Verkaufsschlager und oft schon ausverkauft. Der Verband der Augenärzte warnt heute nochmal eindringlich davor, das Naturschauspiel ungeschützt zu betrachten oder mit ungeeigneten Hilfsmitteln wie normalen Sonnenbrillen. Denn das Sonnenlicht ist trotz der Verdunklung noch stark genug, die Netzhaut dauerhaft zu schädigen. Thomas Bremser, Nachrichtenredaktion.
1: Und zum Sport. Freistilschwimmerin Isabel Gose hat EM-Silber über 800 Meter gewonnen. Die 24-Jährige musste sich nur Dauerrivalin Simona Quadarella aus Italien geschlagen geben. Bronze sicherte sich die zweite deutsche Finalteilnehmerin Maja Werner. Und das waren die Nachrichten mit Babette Büchner.
4: Das Wetter. So langsam geht er zu Ende. Der kälteste Tag der Woche. Hoffentlich hattet ihr eine extra lange kurze Hose an heute. Morgen wird wieder ein bisschen wärmer. 27 bis 33 Grad maximal. Dazu viel Sonne. Am Abend und in der Nacht, da kühlen wir erstmal noch was runter heute. Auf 13 bis 9 Grad. Das ist doch ganz schön.
5: NRW Verkehr.
4: Alles halbwegs im Rahmen. Hier die Staus ab 4 Minuten Wartezeit. A1 Köln-Dortmund zwischen Hagen-Nord und Westhofener Kreuz. 2 Kilometer 12 Minuten. Etwas länger steht ihr auf der A3 Köln-Oberhausen zwischen Opladen und Solingen, 2 Kilometer 20 Minuten. A45 Gießenhagen zwischen Wetzlarer Kreuz und Ehringshausen, 1 Kilometer 5 Minuten. Und A59 Dienstlaken-Duisburg zwischen Duisburg-Ruhrort und Kreuz-Duisburg, dichter Verkehr 4 Minuten plus. Gute Fahrt, kommt gut durch.
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4: Sebastian Pulli hier, immer noch erstaunt über das Phänomen der Avocado-Hand. Es gibt wohl immer mehr Menschen, die mit einer Verletzung ins Krankenhaus kommen, die sie sich beim Schneiden einer Avocado oder beim Versuch, den Kern zu entfernen, zugezogen haben. Ich habe immer gedacht, das Schlimmste an der Avocado wäre, dass es nur ein Zeitfenster von 3 Minuten gibt, wo sie genießbar ist. Ich habe hier eine liegen, ich habe eben gefühlt, ich glaube, sie ist reif.

0: Thema jetzt: Dürre in NRW. Ja, die sollen einfach mehr essen, ist das Problem gelöst.
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0: Na gut, anspruchslose Witze für Gehirne im Feierabend hier bei uns. Ist aber natürlich ein ernstes Thema, die Dürre, der niedrige Rheinpegel. Und weil da jetzt in Teilen Schiffe nicht mehr liefern können, wird es jetzt eben ausgeglichen, indem in mehreren Bundesländern das Sonn- und Feiertagsverbot für Lkw wegfällt. So, Kollege Thorsten Ortmann, heißt auch generell mehr Verkehr und das merken wir schon, ne?
2: Ja, der Lkw-Verkehr auf unseren Straßen hat zugenommen. Das hat aber nicht zu mehr Staus geführt, sagt zumindest das NRW-Verkehrsministerium. Es sind ja auch Ferien. Und ein Grund ist, dass viele Logistiker die neuen Regelungen nicht so schnell umsetzen können. Und es fehlen schon jetzt über 100.000 Lkw-Fahrer in Deutschland. Das Niedrigwasser im Rhein lässt sich also nicht einfach durch zusätzliche Lkw kompensieren, sagt auch der Logistikverband BGL.
0: So, jetzt könnte man denken, ach mein Gott, wie viel fällt da schon ab an Transportgut auf den Schiffsverkehr? Tatsächlich sehr, sehr viel, ne?
2: Es ist die wichtigste Wasserstraße in Deutschland und besonders für die Wirtschaft in NRW. Es gibt hier große Chemie- und Industriebetriebe, die darauf angewiesen sind, zum Beispiel BASF, BP, Covestro oder ThyssenKrupp. Dazu NRW-Verkehrsminister Krischer.
3: Die sagen mir klipp und klar, wir können nicht mehr im Moment mit dem Binnenschiff beliefert werden aus dem Hafen Rotterdam. Die Schiffe können nicht mehr entladen werden. Und ohne einen 24-7-Betrieb mit dem Lkw, den sie Gott sei Dank darstellen können, müssten sie die Produktion einstellen.
2: Und Ende der Woche könnte die Lage noch dramatischer werden. Dann droht nämlich die sogenannte Zweiteilung des Rheins. Das würde bedeuten, dass der Rhein dann für Transportschiffe nicht mehr durchgängig befahrbar wäre.
0: Und heißt dann eventuell auch höhere Kosten für uns im Supermarkt. Und die Spritpreise, die sind jetzt schon angestiegen bei uns in NRW durch das Niedrigwasser im Rhein. Dann lieber schnell rüber nach Frankreich. France Gall jetzt bei uns. Schönen

0: Das Wetter.
1: Morgen sonnig und trocken. Ach was, wird wieder eine Ecke heißer, dazu Höchstwerte von 27 bis 33 Grad diesmal. In der Nacht, da landen wir jetzt aber später erstmal auf kühlen 13 bis 9 Grad.
0: NRW Verkehr.
1: 4 Staus sind übrig, A1 Köln-Dortmund zwischen Hagen-Nord und Westhofener Kreuz, 1 Kilometer, knappe 10 Minuten. A1 Dortmund-Köln zwischen Gebelsberg und Kreuz-Wuppertal-Nord, da haben wir dichten Verkehr, das sind 2 Minütchen. Dann der längste Stau, das ist die A3 Köln Richtung Oberhausen zwischen Opladen und Solingen, ist 3 Kilometer, aber eine Wartezeit von einer halben Stunde. Und die A59 hinten raus, Dienstlaken-Duisburg, zwischen Duisburg-Ruhrort und Kreuz-Duisburg, dichter Verkehr, 3 Minuten. Gute Fahrt.
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1: Sebastian Pulli hier. Regen ja stand jetzt erst am Samstag wieder. Aber trotz Niedrigwasser und Dürresommer, Teddy swims. Mr. Know-it-all, der Herr Besserwisser jetzt. Schön.

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0: Dua Lipa und jetzt ganz neue Musik.
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0: Beziehungsweise neue, alte, wie das ja sehr gerne gemacht wird, in der Popszene inzwischen alte Songs neu aufkochen, alibimäßig bisschen den Text umschreiben, zack, Charterfolg. Dieser aufgearbeitete Song ist einer, der ist uns aus den frühen 2000ern vielleicht noch irgendwo in den hinteren Ecken des Hirns hängen geblieben, von Daddy DJ, der Song Daddy DJ.
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0: So, und auch wenn er von 2000 ist, er klingt gerade im Instrumental so 90er, Achtung, wie so ein uneheliches Kind von DJ Bobo und den Venga Boys. You Not Us haben den Song jetzt modernisiert, der Bass ist jetzt auch härter, klingt alles nochmal sehr viel brillanter und der Song heißt nicht mehr Daddy DJ, sondern heißt Flipside und klingt so.
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1: Ich bin Doc Zettler. Bundesverkehrsminister Bilger sieht vorerst kein schnelles Ende der Beeinträchtigungen für die Binnenschifffahrt wegen Trockenheit. Man müsse davon ausgehen, dass die Niedrigwasserproblematik den gesamten August über andauern werde, sagte Bilger in Neumünster.
2: Es hat zwar immer mal wieder geregnet, aber es reicht bei weitem nicht aus, um die Flüsse annähernd zu füllen. Das stellt auch Verkehrsminister Bilger fest. Er will sich an diesem Mittwoch wieder mit seinen Kollegen aus den Ländern über die Lage und weitere auch kurzfristige Maßnahmen austauschen. Mehrere Bundesländer haben schon das Sonntagsfahrverbot für Lastwagen vorübergehend ausgesetzt. Um Logistikketten aufrechtzuerhalten, sollen Transporte so zumindest teilweise auf die Straße verlagert werden. Niedrige Wasserstände gibt es etwa in den Flüssen wie Rhein, Elbe und Donau. Tine Klimach, Nachrichtenredaktion.
1: In den Trümmern wird weiter nach Überlebenden gesucht. Erst langsam zeigt sich das ganze Ausmaß der Erdbebenkatastrophe in Kolumbien. Nach einer vorläufigen Bilanz kamen mindestens 181 Menschen ums Leben. Die Zahl der Toten dürfte jedoch noch steigen. Mehrere Länder boten ihre Unterstützung an, auch aus der EU. Erstmal seit mehr als 25 Jahren können Fans der deutschen Fußballnationalmannschaft wieder Stehplatztickets für Heimspiele kaufen. Das teilte der Deutsche Fußballbund mit. Die entsprechenden Gremien hätten dies beschlossen.
3: Der große Motivator Jürgen Klopp will wieder Euphorie entfachen bei der Mannschaft und den Fans. Da passt es gut, dass es bald auch wieder preiswerte Stehplätze geben wird. Schon bei den Klopp-Heimpremieren in rund 6 Wochen in Augsburg und München werden die Tickets angeboten für 18 Euro. Stehplätze seien ein wichtiger Bestandteil der Fankultur und des Stadionerlebnisses, sagt DFB-Präsident Neuendorf. Die neue Regelung gilt auch für europäische Wettbewerbe der Frauen und des U21-Nachwuchses. Thomas Bremser, Nachrichtenredaktion.
1: Freistilschwimmerin Isabel Gose hat EM-Silber über 800 Meter gewonnen. Die 24-Jährige musste sich nur ihrer Dauerrivalin Simona Quadarella aus Italien geschlagen geben. Bronze sicherte sich die zweite deutsche Finalteilnehmerin Maja Werner.
4: Das waren die Nachrichten mit Dirk Zeitler.
5: Das Wetter. Es geht bergauf in Deutschland, vornehmlich bei den Temperaturen leider. Morgen wieder eine ganze Ecke heißer als heute. Da haben wir dann Höchstwerte von 27 bis 33 Grad. Dazu sonnig und trocken. Überraschung. Über den Abend und die Nacht jetzt aber erst nochmal frischer. Da landen wir später so zwischen 13 und 9 Grad.
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5: Nur an wenigen Stellen müsst ihr noch warten. Wir haben die A1 Köln Richtung Dortmund zwischen Hagen-Nord und Westhofener Kreuz. 1 Kilometer, 6 Minuten. Dann A1 Osnabrück-Münster zwischen Flughafen Münster, Osnabrück und Münster Nord, 1 Kilometer, 3 Minuten. Und der längste Stau A3 Köln-Oberhausen zwischen Leverkusen-Opladen und Solingen, 2 Kilometer. Das sind 17 Minuten. Kommt gut an.
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5: Sebastian Pulli hier und wem heute am kältesten Tag dieser Woche zu frisch war, bisschen analoge Wärme jetzt. Das ist doch eins der vielleicht schönsten Geräusche der ganzen Welt. Das warme, volle Knacken einer Plattennadel. Hier, legen wir

0: Früher waren weniger Worte, oder?
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0: Gerade die betagteren Großväter, ne, in der damaligen Generation, die sind ja oft mit sehr kurzen Sätzen ausgekommen. Beim Tagesschau gucken, aufhängen alle. Und dann war 2 Wochen lang Ruhe. Schön, wenn solche Leute dann auf so richtige Laberhasen treffen.
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3: Mein Opa war so ein richtiger Westfale, ne? Also wenn der gesagt hat, hallo, dann dachtest du schon, was ist los, Quasselwasser getrunken. Ja, Opa war bei Chantal, seine Friseurin. Es war so geil, dass sie aufeinander getroffen sind, weil die echt die Quasselstrippe vor Bern war. So richtig immer so, dann kommen Sie mal rein, dann setzen Sie sich mal hin, machen Sie sich schon mal ein bisschen bequem. Jetzt hänge ich Ihnen schon mal den Umhang um. Ach, jetzt habe ich den Kinderumhang genommen. So jung sind Sie ja doch nicht mehr. Naja, dann nehme ich den anderen Umhang. So, vielleicht mal den. Na bitte, das geht doch so. Wollen Sie was zu trinken haben? Tee, Kaffee, Wasser, Wasser mit Kohlensäure, ohne Kohlensäure mit. Ist gar nicht so gesund, würde ich ihn trotzdem holen. Und irgendwann fragt sie ihn also... So, wie wollen Sie die Haare denn heute geschnitten haben? Und mein Opa sagt nur lautlos.
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0: Das Wetter.
1: War der kälteste Tag diese Woche heute. Was haben wir gefroren? Keine Sorge, morgen wird wieder heißer. Höchsttemperaturen 27 bis 33 Grad. Dazu viel Sonne und trocken. Aber erstmal eine angenehm kühle Nacht später. Da landen wir so zwischen 13 und 9 Grad.
0: NRW Verkehr.
1: Die Geschichte wiederholt sich. Die A45 Gießen Richtung Hagen ist wieder gesperrt. Diesmal zwischen Siegen Süd und Siegen nach einem Unfall. Dann noch die Staus ab. 5 Minuten Wartezeit. Da haben wir die A1 Osnabrück Richtung Münster. Zwischen Flughafen Münster-Osnabrück und Münster-Nord 5 Kilometer 21 Minuten. A3 Frankfurt Richtung Köln zwischen Kreuzborn-Siegburg und Loma 1 Kilometer 6 Minuten. Und A3 Köln-Oberhausen zwischen Opladen und Solingen. Das sind 2 Kilometer, knappe Viertelstunde. Kommt gut durch.
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1: Sebastian Pulli hier, jetzt mit dem 3-Generationen-Musikmix. Wir arbeiten uns schrittweise von jung bis alt durch. Erst Nachwuchskünstlerin Tiffany Harris, dann für die Mittelalten Usher und dann für die weitergereiften ein Beatle, George Harrison. Schönen Abend euch.

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0: Bitte.
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1: Jetzt war's, das ist perfekt für einen sonnigen Tag. Neue Musik von ihr hier. Von Luna, 90er-Legende, war jetzt bei uns im Interview richtig stark, richtig emotional, in voller Länge auf unserer Homepage. Aber gucken wir uns mal die neue Single an. Basiert auf einem alten Hit von Vaya con Dios. Na, ne, na. Viel besser bekannt als ne, na, na, na. Keine Ahnung, warum sie das nicht gleich so genannt haben.
3: Ich liebe Songs, die es schon mal gibt und die dann zu verlunaen. Der Song ist auch ein Evergreen. Und ich finde, aus Respekt, wenn solche gute Songs geschrieben sind, dann dürfen die gerne noch mal eine neue Jacke bekommen, ein neues Gewand. Und ja, dann mit ein bisschen Luna-Vibes gelingt das. Nicht immer. Und natürlich gibt es auch Gespräche oder ich will nicht sagen Diskussionen, aber Leute, die sagen, ja, das Original ist das Beste. Ich sage, immer ist das Original das Beste. Aber es ist auch eine Hommage an einen Original.
1: Ja, und dieses Original hat sie sehr ordentlich verlunat, wie sie sagt. Komplett neue Jacke hat das Lied an und vielleicht auch neue Boxhandschuhe, denn der Song, der gibt so richtig aufs Maul in der neuen Version. Nochmal eine ganze Ecke härter. Sehr, sehr clubtauglich. Luna zusammen mit Felix Herrer und Rednecks. Na, nee.

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1: Ich bin Dirk Zeitler. Bundesverkehrsminister Bilger sieht vorerst kein schnelles Ende der Beeinträchtigungen für die Binnenschifffahrt wegen Trockenheit. Man müsse davon ausgehen, dass die Niedrigwasserproblematik den gesamten August über andauern werde, sagte Bilger in Neumünster. Immer mehr Bundesländer lockern deshalb das Sonn- und Feiertagsverbot für Lkw. Ob das wirklich hilft, ist unklar. In den Trümmern wird weiter nach Überlebenden gesucht. Erst langsam zeigt sich das ganze Ausmaß der Erdbebenkatastrophe in Kolumbien. Nach einer vorläufigen Bilanz kamen mindestens 181 Menschen ums Leben. Die Zahl der Toten dürfte jedoch noch steigen.
2: Besonders schwierig ist die Suche nach Vermissten. In den betroffenen Regionen arbeiten Rettungskräfte mit Baggern und Kränen. Teilweise müssen sie sich aber auch von Hand durch die Trümmer vorarbeiten. Gleichzeitig erschweren beschädigte Straßen und unterbrochene Versorgungs- und Kommunikationsverbindungen den Einsatz. Auch nach dem Hauptbeben erschüttern weitere Nachbeben die Region. Die Katastrophe stellt Kolumbiens neuen Präsidenten Abelardo de la Esprilia vor seine erste große Bewährungsprobe. Er hat die staatliche Reaktion zur Chefsache erklärt und will die Rettungsarbeiten persönlich koordinieren. Aus Rio de Janeiro, Philipp Znieder.
1: Erstmals seit mehr als 25 Jahren können Fans der deutschen Fußballnationalmannschaft wieder Stehplatztickets für Heimspiele kaufen. Das teilte der Deutsche Fußballbund mit. Die entsprechenden Gremien hätten dies beschlossen.
3: Der große Motivator Jürgen Klopp will wieder Euphorie entfachen bei der Mannschaft und den Fans. Da passt es gut, dass es bald auch wieder preiswerte Stehplätze geben wird. Schon bei den Klopp-Heimpremieren in rund 6 Wochen in Augsburg und München werden die Tickets angeboten für 18 Euro. Stehplätze seien ein wichtiger Bestandteil der Fankultur und des Stadionerlebnisses, sagt DFB-Präsident Neuendorf. Die neue Regelung gilt auch für europäische Wettbewerbe der Frauen und des U21-Nachwuchses. Thomas Bremser, Nachrichtenredaktion.
1: Mit Silber hat Hammerwerfer Merlin Hummel dem deutschen Team die 3. Medaille bei der Leichtathletik-Europameisterschaft in Birmingham beschert. Der WM-Zweite warf am zweiten Tag der Titelkämpfe 81,30 Meter weit und gewann damit seine nächste internationale Plakette.
4: Das waren die Nachrichten mit Dirk Zeitler.
5: Das Wetter. Kältester Tag der Woche heute. Manche Menschen hatten sogar was an. Morgen wieder eine ganze Ecke heißer. 27 bis 33 Grad dann maximal. Dazu sonnig und trocken. Überraschung. Jetzt über den Abend wird's langsam frischer. Da erreichen wir dann in der Nacht angenehme 13 bis 9 Grad als Tiefstwerte.
6: NRW Verkehr.
5: Kein Glück auf der A45 Gießen Richtung Hagen. Die ist heute schon wieder gesperrt nach einem Unfall. Diesmal zwischen Siegen Süd und Siegen. Und es staut sich da auch aktuell über 1 Kilometer. Noch eine halbe Stunde Wartezeit. Einen anderen Stau haben wir noch, A3 Köln-Oberhausen zwischen Opladen und Solingen. Aktuell 2 Kilometer, 11 Minuten plus. Gute Fahrt, kommt gut durch.
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5: Sebastian Pulli hier, kurz nach 11. Wir gehen in Würde in Richtung Bett mit sehr stilvoller Musik, die man ganz hervorragend hören kann, mit Pfeife im Ohrensessel, im roten Bademantel aus Satin, wie wir rheinischen Franzosen sagen. Sehr edler, angejazzter Pop von Olivia Dean. So easy. Schönen Restdienstag.

0: You Can't Hurry Love. Kommen wir zu einer aktuellen Skandalgeschichte. Und zwar dem Pizzawurf von Osnabrück.
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0: Beginnt damit, dass sich ein Pärchen zwei Pizzen bestellt. Die kommen an. Und eine ist aber wohl zu klein und eine belegt mit dem falschen Belag. So, die beiden wollten das erst telefonisch klären, das war dann wohl nicht zufriedenstellend. Und dann sind sie persönlich zur Pizzeria. Und dann ist aber wohl vor Ort der Streit richtig eskaliert, bis der Pizzamann wohl der Frau eine Pizza ins Gesicht geworfen hat. Das klingt leider auch ein bisschen witzig, das was danach kommt gar nicht mehr, denn er hat ihr wohl dann auch ins Gesicht geschlagen. Und jetzt ermittelt natürlich völlig zu Recht die Polizei in der Sache. Ja, und das alles fing an mit einem falschen Pizzabelag, ne? Also wenn das dann auch so aus dem Ruder läuft, dann muss es schon Schinken und Ananas gewesen sein.

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0: Das Wetter.
1: Nach dem ja relativ entspannten Tag heute für die Verhältnisse dieses Sommers, morgen wieder mehr Wüstenwetter, sonnig und trocken. Höchstwerte je nach Region zwischen 27 und 33 Grad. Erstmal gleich erfrischen in der Nacht, da landen wir dann später als Tiefstwert so zwischen 13 und 9 Grad.
0: NRW Verkehr.
1: Die A45 Gießen Richtung Hagen auch heute wieder gesperrt. Diesmal zwischen Siegen Süd und Siegen nach einem Unfall. Entsprechend staut es sich da aktuell über eine halbe Stunde 1 Kilometer. Und einen Stau haben wir noch auf der A3 Köln-Oberhausen. Aktuell zwischen Opladen und Solingen 1 Kilometer 7 Minuten. Kommt gut an.
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1: Hallo, guten Abend, Sebastian Pulli hier und gleich eins der zitierbarsten deutschen Lieder, einfach weil es selbst ganz wunderbar treffsicher zitiert, und zwar Elton. Du hast dich doch früher so für Tiere interessiert, wäre denn das nichts für dich? Die Ärzte mit einem der vielleicht schönsten deutschen Texte, mit Junge.

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0: Sascha ist das und Braun ist ja an sich politisch oder im Farbkasten zum Beispiel nicht unbedingt die beliebteste Farbe. Erstaunlich, dass es dann alle sein wollen.
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0: Diese These, gebräunt sein, ist überschätzt. Die stammt natürlich aus dem Mund eines meines Käsegesichts. Aber er hier, er hat eine ganz ähnliche Einstellung.
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3: Ja, nee, ist klar.
4: Was macht ihr eigentlich so im Urlaub? Für viele ist ja wichtig, dass man braun zurückkommt. Aber was hat man davon, braun zu sein? Zumal das ja nach 10 Tagen eh wieder weg ist. Und das meiste siehst du auch gar nicht im Alltag. Da machst du dir am Strand einen Stress. Alle halbe Stunde wenden Tiroler Nussöl auf den Muckis. Mal in den Kopfstand, damit die Fußsohlen braun werden. Aber sonst liegst du da ja 8 Stunden einfach nur rum. So müde kann doch keiner sein. Klar, sieht schon geil aus. Die Zähne sehen heller aus, die Augen blauer. Und du zeigst, dass es dir gut geht. Braun sein als Statussymbol. Ja, aber da kannst du dir doch lieber so eine Fake-Rolex holen. Gibt's auch da am Strand. Oder einen Kühlschrankmagneten. Oder, auch ein schöner Tipp, lies doch mal ein Buch. Macht auch gut was her. Oder hol dein Abi nach. Was ist denn dein Schönheitsideal? Dieter Bohlen, der alte Lederstrumpf? Ich meine, macht was ihr wollt. Ich werte die Scheiße nicht. Aber guck mich an. Gutes Aussehen ist doch schließlich kein Zufall. Ich bräune mich nie. Ich bleib immer im Schatten. Ich habe mir dieses Jahr sogar vorgenommen, nicht zu schwitzen. Und einölen

0: Lassen kann ich mich auch im Hotelzimmer. Da komme ich zwar auch wieder ins Schwitzen, aber die Belastung ist hautschonender.
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1: Ich bin Dirk Zeitler. Der bereits extrem niedrige Wasserstand des Rheins geht in Nordrhein-Westfalen noch weiter zurück. In Köln wurde jetzt ein historischer Tiefstwert gemessen, wie aus Daten des Wasserstraßen- und Schifffahrtsamts Rhein hervorgeht. Nach der Prognose werden die Pegelstände noch weiter sinken.
2: Es ist also keine Entspannung in Sicht. Schiffe fahren am Rhein zwar weiter, aber nur mit deutlich weniger Fracht. Das macht den Transport teurer, weil auf Lkw oder Schiene ausgewichen wird und weniger auf einmal transportiert werden kann. Da über den Rhein auch Öl, Benzin und Diesel geschippert wird, kann es regional zu höheren Spritpreisen kommen, sagt der ADAC. Immer mehr Bundesländer heben außerdem das Sonntagsfahrverbot für Lkw auf. Über weitere Maßnahmen will Bundesverkehrsminister Bilger mit seinen Amtskollegen in den Ländern am Mittwoch beraten. Tine Klimach, Nachrichtenredaktion.
1: In den Trümmern wird weiter nach Überlebenden gesucht. Erst langsam zeigt sich das ganze Ausmaß der Erdbebenkatastrophe in Kolumbien. Nach einer vorläufigen Bilanz kamen mindestens 181 Menschen ums Leben. Die Zahl der Toten dürfte jedoch noch steigen. Die Suche nach Vermissten geht weiter. Auf der italienischen Mittelmeerinsel Sizilien sitzen wegen des jüngsten Ausbruchs des Vulkans Ätna mitten in der Hauptreisezeit mehrere tausend Urlauber fest. Wegen der Aschewolken können auf dem größten Flughafen der Insel in Catania kaum Flugzeuge starten und landen.
3: Inzwischen mussten mehr als 200 Flüge umgeleitet oder ganz gestrichen werden. Auch viele Deutsche sind betroffen. Damit wird vor allem die Heimreise zur Tortur. Manche Familien mussten auf dem Flughafen sogar übernachten. Zudem sind die Flüge und die Züge weg von der Insel ausgebucht. Aus einem 2,5-Stunden-Flug von Catania nach Deutschland wird so eine Reise von 2,5 Tagen. Aus Rom, Christoph Sator.
1: Der von einer Sperre bedrohte deutsche 100-Meter-Rekordler Owen Ansah hat die Bronzemedaille bei den Leichtathletik-Europameisterschaften in Birmingham gewonnen. Wegen des Vorwurfs, eine Dopingprobe verweigert zu haben, hat die nationale Anti-Doping-Agentur eine 4-jährige Sperre gegen Ansah vorgeschlagen. Sollte er nachträglich gesperrt werden, droht ihm die Aberkennung der Medaille. Vor dem 100-Meter-Lauf hatte Hammerwerfer Merlin Hummel bereits Silber geholt.
4: Das Wetter. Keine Wolken und kein Regen, so sieht das gerade aus. Dazu 13 bis 9 Grad, also kühl heute Nacht. Tagsüber heute dann sonnig und trocken. Gute Sicht also für die partielle Sonnenfinsternis am Abend heute. Bis zu 33 Grad sind tagsüber drin. Und der Donnerstag wird dann noch wärmer, bis 36 Grad. Dazu weiter kein Regen und viel Sonne.
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5: Hier die aktuelle Verkehrslage. A3 Köln-Oberhausen zwischen Leverkusen-Oppel und Solingen 1 Kilometer Stau. Weiterhin auf der A45 Gießen-Hagen zwischen Wilnsdorf und Siegen 1 Kilometer stockender Verkehr, 27 Minuten Verzögerung. Und zusätzlich auf der A553 Brühl-Bliesheim zwischen Brühl-Nord und Brühl-Ost dichter Verkehr, 5 Minuten längere Fahrzeit. Wir wünschen allen unterwegs gute Fahrt.
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4: So, ihr wisst Bescheid, heute ist Sonnenfinsternistag bei uns in NRW. Gibt es eine partielle Sonnenfinsternis? Beginnt bei uns heute Abend je nach Standort ab etwa 7:15. Höhepunkt ist dann abends 7:50 und das Ende kurz vor 21 Uhr. In Teilen von Spanien zum Beispiel wird es eine totale Sonnenfinsternis geben. Da werden hunderttausende Touris erwartet. Die sind alle schon ganz aus dem Häuschen da. Hotels haben sich spezielle Beobachtungspakete überlegt. Es gibt Public Viewings und. Und deswegen haben wir mit unserer Korrespondentin in Spanien gesprochen. Die erzählt uns gleich mal, was da aktuell so abgeht.

0: Oh, ich glaube, das wird richtig, richtig cool heute Abend. Ihr habt es bestimmt schon gehört, partielle Sonnenfinsternis bei uns. Der Mond schiebt sich vor die Sonne und wirft einen Schatten auf die Erde. Und diesmal wird es richtig spektakulär. Bis zu 90% der Sonne verschwinden hinter dem Mond. So stark wie zuletzt 1999. Ja, eine ähnlich dolle Sonnenfinsternis gibt es dann bei uns erst wieder 2075. Ja, und in Spanien wird es heute noch krasser. Da gibt es eine totale Sonnenfinsternis. Und genau dort ist Kollegin Julia Macher für uns. Julia, wie ist die Stimmung bei euch in Spanien?
1: Ja, voller Vorfreude natürlich. Es gibt neben der Hitze kaum ein anderes Gesprächsthema an den Tresen der Bars. Und es ist ja auch kein Wunder, seit mehr als 100 Jahren hat Spanien keine totale Sonnenfinsternis mehr erlebt. Hotels und Ferienhäuser in dem Streifen, durch den der Kernschatten verläuft, sind komplett ausgebucht. Und das ist Ereignis mit dem Sternschnuppenregen, den sogenannten Tränen des heiligen Laurentius zusammenfällt, das macht es noch mal spektakulärer. Und die Medien sprechen schon von dem Jahrhundertereignis.
0: Genau, am Abend, das hat sie gerade erwähnt, gibt es nämlich auch noch die Perseiden. Da werden ganz viele Sternschnuppen zu sehen sein. Zurück zur Sonnenfinsternis. Julia, wie macht sich die kommende Sonnenfinsternis im spanischen Alltag denn so bemerkbar?
1: In vielen Städten gibt es lange Schlangen, um eine der Schutzbrillen zu ergattern, die manche Rathäuser gratis oder gegen einen geringen Betrag verkaufen. Die besten Spots zur Beobachtung der Sonnenfinsternis, die liegen im verlassenen Hinterland. Dahin wollen viele schon am frühen Morgen aufbrechen, denn wenn die eigens ausgewiesenen Beobachtungspunkte erstmal voll sind, dann wird abgesperrt und laut Behörden werden bis zu 10 Millionen Menschen unterwegs sein.
0: Wahnsinn. Und was gibt's da so an Kuriositäten noch?
1: Eine totale Sonnenfinsternis lockt natürlich immer auch Geschäftemacher. Hotels und Pensionen haben ihre Preise zum Teil verachtfacht und auch Privatiers schlagen ordentlich zu. Ich habe Anzeigen von Leuten gesehen, die vermieten ihre Dachterrasse für 2 Stunden für 800 Euro inklusive Flasche Sekt. Es gibt aber auch ganz rührende Geschichten. Ein Hobbyastronom aus Asturien hat zum Beispiel den Hühnerstall seines Großvaters in den letzten Jahren zu einer Mini-Sternwarte ausgebaut inklusive Teleskop. In der empfängt er jetzt zur Sonnenfinsternis Gäste aus den USA, Belgien und Deutschland.
0: Wahnsinn. Falls ihr euch also spontan auf den Weg machen wollt, ihr habt es gehört, Spanien ist teilweise überfüllt. Dazu kommen Sicherheitsmaßnahmen wegen Waldbränden und viel Trockenheit vor Ort. Ganz ehrlich, hier in NRW ist doch auch schön. Wir bekommen ja immerhin eine partielle Sonnenfinsternis zu sehen, ne?
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0: Das Wetter.
1: Kein Regen in Sicht, das ist eine klare Nacht, deswegen ist es auch kühl, 13 bis 9 Grad nur noch. Tagsüber heute dann viel Sonne, kein Regen bis 33 Grad, am Donnerstag ähnlich bis 36 Grad da.
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2: A40 Venlo Duisburg, zwischen Strahlen und Wankum, 1 Kilometer Stau und A45 Gießenhagen zwischen Wilsdorf und Siegen, 2 Kilometer stockender Verkehr, 9 Minuten Verzögerung. Wir wünschen allen unterwegs gute Fahrt.
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1: Hallo zusammen an diesem sehr, sehr frühen Mittwoch. Schön, dass ihr zuhört. Wir begleiten euch durch die Nacht jetzt mit Musik von Ronan Keating und Yusuf Islam. Das ist Father and Son. Kommt gut durch die Nacht mit uns. 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

0: Der steht hier schon die ganze Zeit und tippelt nervös von einem Fuß auf den anderen. Es nervt, Mann! Unser Comedian Hannes Höfer hat. Der muss euch was beichten und ich glaube, es ist richtig, richtig gut, dass es jetzt endlich rauskommt.
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2: Freunde, ich habe es getan. Und ich werde mich dafür auch nicht entschuldigen. Ich habe Brokkoli gegrillt. Ja, ich weiß, manche von euch bekreuzigen sich gerade oder sind kurz davor, einen Exorzisten anzurufen. Als ich meinen Grillbrokkoli gepostet habe, bin ich verbal durch einen Fleischwolf gewandert. Ja, für manche ist Gemüse immer noch eine Beleidigung. Eine Aufforderung zum Duell. Nicht mit dem Handschuh eine Backpfeife geben wie im Mittelalter. Nee, da liegt einmal ein Stück Spargel oder ein Stück Gurke in der Nähe vom Rost. Und das kommt einer Kriegserklärung gleich. Noch ein Post mit einer Aubergine und es hätte ein wütender Mob mit Steakgabeln und Grillfackeln vor meiner Tür gestanden. Vegetarische Alternativen bedrohen scheinbar die Fleischauslage. Angefangen hat doch alles mit dem Cordon Bleu. Fleisch mit Käse. Ja, das ist ja schon halb vegetarisch. Und jetzt grillt der Höfer noch seinen Brokkoli. Ja, was kommt als nächstes? Halbfettmargarine, Körniger Frischkäse statt Mett? Alles schon vorgekommen. Ihr müsst's ja nicht essen. Ihr könnt ja dran denken, Kräuterbutter macht sogar den Kohl fett.
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1: Ich bin Dirk Zeitler. In den Trümmern wird weiter nach Überlebenden gesucht. Erst langsam zeigt sich das ganze Ausmaß der Erdbebenkatastrophe in Kolumbien. In Cali gelang es der Feuerwehr nach 16-stündigem Einsatz am zweiten Tag nach dem Beben, eine Frau lebend zu retten. Nach einer vorläufigen Bilanz kamen mindestens 181 Menschen ums Leben. Der bereits extrem niedrige Wasserstand des Rheins geht in Nordrhein-Westfalen noch weiter zurück. In Köln wurde jetzt ein historischer Tiefstwert gemessen, wie aus Daten des Wasserstraßen- und Schifffahrtsamts Rhein hervorgeht. Nach der Prognose werden die Pegelstände noch weiter sinken.
2: Es ist also keine Entspannung in Sicht. Schiffe fahren am Rhein zwar weiter, aber nur mit deutlich weniger Fracht. Das macht den Transport teurer, weil auf Lkw oder Schiene ausgewichen wird und weniger auf einmal transportiert werden kann. Da über den Rhein auch Öl, Benzin und Diesel geschippert wird, kann es regional zu höheren Spritpreisen kommen, sagt der ADAC. Immer mehr Bundesländer heben außerdem das Sonntagsfahrverbot für Lkw auf. Über weitere Maßnahmen will Bundesverkehrsminister Bilger mit seinen Amtskollegen in den Ländern am Mittwoch beraten. Tine Klimach, Nachrichtenredaktion.
1: Immer mehr junge Frauen und Mädchen werden wegen Essstörungen im Krankenhaus behandelt. Innerhalb von 20 Jahren hat sich deren Zahl verdoppelt. Nach Angaben des Statistischen Bundesamtes waren es 2024 etwa 6.000.
3: Am allerhäufigsten stellen Ärzte die Diagnose Magersucht. Aber viele Frauen und Mädchen suchen auch Hilfe wegen einer Bulimie, also einer Essbrechsucht. Auch Männer bzw. Jungen sind betroffen, aber viel, viel seltener. Und Experten sagen, Essstörungen werden vor allem auch durch soziale Medien befeuert. Nicht nur durch irgendwelche Challenges, die Kalorienzählen hochjubeln, auch durch übergriffige Kommentare über Beine, Busen und Po. Claudia Wächter, Nachrichtenredaktion.
1: Zum Sport. Freistilschwimmerin Isabel Gose hat EM-Silber über 800 Meter gewonnen. Die 24-Jährige musste sich nur ihrer Dauerrivalin Simona Quadarella aus Italien geschlagen geben. Bronze sicherte sich die zweite deutsche Finalteilnehmerin Maja Werner.
4: Das Wetter.
5: 13 bis 9 Grad sind's nur jetzt in der Nacht. Dazu keine Wolken dabei, meist klar. Tagsüber bekommt ihr dann viel Sonne ab. Es regnet weiter nicht. Bis 33 Grad sind drin. Gute Sicht also für die Sonnenfinsternis am Abend. Ja, und der Donnerstag wird noch heißer. Bis 36 Grad, dazu weiter sonnig.
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7: Zurzeit liegen uns keine Meldungen vor. Wir wünschen allen unterwegs gute Fahrt.
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5: Guten Morgen oder guten Abend oder gute Nacht, wie auch immer ihr das halten wollt. Ich freue mich auf jeden Fall, dass ihr zuhört. Wir verbringen akustisch die Nacht miteinander. Ich habe euch ganz viel tolle Musik in die Playlist gepackt. Jetzt zum Beispiel gibt's Mucke von Somber.

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0: Heute ja wieder schön viel Sonne drin bei uns in NRW und da gibt's ja drei Lager, ne? Die Leute mit Lichtschutzfaktor 1000 und Hut und langem Shirt und Vorsicht die Sonne. Dann gibt's die mit Lichtschutzfaktor, scheißegal, ich krieg eh nie Sonnenbrand. Und dann gibt's die Menschen, die ganz normal damit umgehen. Fakt ist, eincremen ist super wichtig, denn Sonnenbrand bekommt man eben nicht nur am Meer, sondern auch hier bei uns in NRW. Und es gibt dabei immer wieder, ich weiß nicht, ob es euch auch so geht, so ein paar Fragen, die man sich stellt. Der Kollege Kevin Zimmer stand kürzlich vor so einer Frage.
1: Ja genau, es war im Urlaub, Sonnencreme komplett leer, wir am Strand. Wir hatten wirklich nur noch Sonnencreme von unserem Sohnemann, also Sonnencreme speziell für Kinder. Und da habe ich mich erstmal gefragt, so als Erwachsene, ist Kindersonnencreme wirklich nur für Kinder oder darf ich da als Erwachsener auch mal ran? Kinderhaut ist ja schon eine andere Haut als Erwachsenenhaut.
0: Ne? Ja, so und darf man?
1: Ja, man darf und sie wirkt bei Erwachsenen genauso wie Erwachsenen-Sonnencreme bei Kindern. Der einzige Unterschied zur Erwachsenen-Sonnencreme ist einfach nur, ist meistens weniger parfümiert, ein bisschen teurer und die Verpackung ist ein bisschen bunter. Kinder dürfen übrigens auch an unsere Erwachsenen-Sonnencreme. Die hilft genauso. Es kommt auf den Lichtschutzfaktor an.
0: Ja, wichtig ist auf jeden Fall, dass man sich überhaupt eincremt und es nicht so macht wie gerade ein neuer Trend bei Jugendlichen.
1: Ja, du meinst Tan-Maxing. Ja. Ne? Dabei probieren gerade junge Menschen so schnell und so stark wie möglich braun zu werden. Man macht alles, bei dem Hautärzte rot werden würden, wenn sie das sehen oder hören. Und die werden dann nicht rot wegen des Sonnenbrands, sondern eher vor Wut. Beim Social Media Trend Tan-Maxing legst du dich in die pralle Mittagssonne sehr, sehr lange, stellenweise sogar ungeschützt. In den Videos dazu werden Sonnencremes empfohlen, die am besten ja keinen höheren Lichtschutzfaktor als 10 haben. Ziel, die Haut Oha. Soll rot werden, denn rot bedeutet später braun.
0: Ah ja, das ist ja nicht so schlau.
1: Ja, ist wirklich Wahnsinn, was diese sogenannten Tanfluencer da empfehlen. Sonnenbrand und Rötungen werden als Look verkauft. Über Hautkrebs verliert da keiner ein Wort. Nochmal das, was Hautärzte sagen. Es gibt keinen gesunden Sonnenbrand und es gibt auch keine gesunde Rötung. Nehmt also Lichtschutzfaktor 50 oder mehr und dann ist es auch egal, ob es Kindersonnencreme ist oder Erwachsenensonnencreme. Hauptsache der Lichtschutzfaktor ist gegeben.
0: Das, was Kevin Zimmer sagt. Danke dir.
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0: Das Wetter.
1: Keine Wolken und kein Regen, so sieht das gerade aus. Dazu 13 bis 9 Grad, also kühl heute Nacht. Tagsüber heute dann sonnig und trocken. Gute Sicht also für die partielle Sonnenfinsternis am Abend heute. Bis zu 33 Grad sind tagsüber drin. Und der Donnerstag wird dann noch wärmer, bis 36 Grad. Dazu weiter kein Regen und viel Sonne.
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2: Zurzeit liegen uns keine Meldungen vor. Wir wünschen allen unterwegs gute Fahrt.
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1: Einen schönen, ja, guten Morgen. Ich finde, man kann jetzt guten Morgen sagen. Einen schönen, wunderschönen guten Morgen wünsche ich euch. Ich habe jetzt einen Song für euch, passt perfekt zu diesem sommerlichen Werk. Es ist auch wirklich schon sehr früh für mich. Ich glaube, ich muss mehr Kaffee trinken. Ich mache es nochmal ganz langsam. Ich wollte sagen, ich habe jetzt einen Song für euch, der perfekt zu diesen sommerlichen Temperaturen passt, nämlich Dante Thomas. Das ist Miss California. So, ich gebe jetzt noch Kaffee.

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0: Und dann immer diese Leute, ne, die aus dem Urlaub kommen und dir dann ständig ihre neu gewonnene Bräune unter die Nase reiben wollen. Es ist schlimm. Die Frage ist, warum wollen wir eigentlich braun werden? Das menschgewordene Schönheitsideal, denkt da jetzt mal drauf rum.
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4: Was macht ihr eigentlich so im Urlaub? Für viele ist ja wichtig, dass man braun zurückkommt. Aber was hat man davon, braun zu sein? Zumal das ja nach 10 Tagen eh wieder weg ist. Und das meiste siehst du auch gar nicht im Alltag. Da machst du dir am Strand einen Stress. Alle halbe Stunde wenden Tiroler Nussöl auf den Muckis. Mal in den Kopfstand, damit die Fußsohlen braun werden. Aber sonst liegst du da ja 8 Stunden einfach nur rum. So müde kann doch keiner sein. Klar, sieht schon geil aus. Die Zähne sehen heller aus, die Augen blauer. Und du zeigst, dass es dir gut geht. Braun sein als Statussymbol. Ja, aber da kannst du dir doch lieber so eine Fake-Rolex holen. Gibt's auch da am Strand. Oder einen Kühlschrankmagneten. Oder auch ein schöner Tipp, lies doch mal ein Buch. Macht auch gut was her. Oder hol dein Abi nach. Was ist denn dein Schönheitsideal? Dieter Bohlen, der alte Lederstrumpf? Ich meine, macht was ihr wollt. Ich werte die Scheiße nicht. Aber guck mich an. Gutes Aussehen ist doch schließlich kein Zufall. Ich bräune mich nie. Ich bleib immer im Schatten. Ich habe mir dieses Jahr sogar vorgenommen, nicht zu schwitzen. Und einölen lassen kann ich mich auch im Hotelzimmer. Da komme ich zwar auch wieder ins Schwitzen, aber die Belastung ist hautschonender.
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1: Ich bin Dirk Zeitler. Bundesverkehrsminister Bilger sieht vorerst kein schnelles Ende der Beeinträchtigungen für die Binnenschifffahrt wegen Trockenheit. Man müsse davon ausgehen, dass die Niedrigwasserproblematik den gesamten August über andauern werde, sagte Bilger in Neumünster.
2: Es hat zwar immer mal wieder geregnet, aber es reicht bei weitem nicht aus, um die Flüsse annähernd zu füllen. Das stellt auch Verkehrsminister Bilger fest. Er will sich an diesem Mittwoch wieder mit seinen Kollegen aus den Ländern über die Lage und weitere, auch kurzfristige Maßnahmen austauschen. Mehrere Bundesländer haben schon das Sonntagsfahrverbot für Lastwagen vorübergehend ausgesetzt. Um Logistikketten aufrechtzuerhalten, sollen Transporte so zumindest teilweise auf die Straße verlagert werden. Niedrige Wasserstände gibt es etwa in den Flüssen wie Rhein, Elbe und Donau. Tine Klimach, Nachrichtenredaktion.
1: In den Trümmern wird weiter nach Überlebenden gesucht. Erst langsam zeigt sich das ganze Ausmaß der Erdbebenkatastrophe in Kolumbien. In Cali gelang es der Feuerwehr jedoch nach 16-stündigem Einsatz am zweiten Tag nach dem Beben eine Frau lebend zu retten. Nach einer vorläufigen Bilanz kamen mindestens 181 Menschen ums Leben. Erstmals seit mehr als 25 Jahren können Fans der deutschen Fußballnationalmannschaft wieder Stehplatztickets für Heimspiele kaufen. Das teilte der Deutsche Fußballbund mit. Die entsprechenden Gremien hätten dies beschlossen.
3: Der große Motivator Jürgen Klopp will wieder Euphorie entfachen bei der Mannschaft und den Fans. Da passt es gut, dass es bald auch wieder preiswerte Stehplätze geben wird. Schon bei den Klopp-Heimpremieren in rund 6 Wochen in Augsburg und München werden die Tickets angeboten für 18 Euro. Stehplätze seien ein wichtiger Bestandteil der Fankultur und des Stadionerlebnisses, sagt DFB-Präsident Neuendorf. Die neue Regelung gilt auch für europäische Wettbewerbe der Frauen und des U21-Nachwuchses. Thomas Bremser, Nachrichtenredaktion.
1: Der von einer Sperre bedrohte deutsche Sprinter Owen Ansah hat über 100 Meter die Bronzemedaille bei den Leichtathletik-Europameisterschaften in Birmingham gewonnen. Ansah soll eine Dopingprobe verweigert haben. Sollte er nachträglich gesperrt werden, droht ihm die Aberkennung der Medaille. Vor dem 100-Meter-Lauf hatte Hammerwerfer Merlin Hummel Silber geholt.
4: Das Wetter.
5: Kein Regen in Sicht, das ist eine klare Nacht, deswegen ist es auch kühl, 13 bis 9 Grad nur noch. Tagsüber heute dann viel Sonne, kein Regen bis 33 Grad, am Donnerstag ähnlich bis 36 Grad da.
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7: Zurzeit liegen uns keine Meldungen vor, wir wünschen allen unterwegs gute Fahrt.
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5: Hallo zusammen und habt ihr euch schon einen Spot ausgesucht, wo ihr heute Abend gucken könnt? Partielle Sonnenfinsternis hier bei uns in NRW, ne? Der Mond schiebt sich dann vor die Sonne und wirft einen Schatten.